0: Das Jugendwort des Jahres ist Ragebait. Wörtlich übersetzt heißt das Wutköder. Es beschreibt, wie auf Social-Media-Plattformen oft versucht wird, mit Wut oder Aufregung Aufmerksamkeit zu erzielen. An der Abstimmung zum Jugendwort des Jahres haben sich insgesamt 1 Million 11- bis 20-Jährige beteiligt. In der Endrunde bekam Ragebait fast 37% der Stimmen. Das war WDR aktuell. Und das Wetter in Nordrhein-Westfalen. Bis zum Morgen ziehen noch einzelne Schauer durch. Bei 9 bis 3 Grad bildet sich stellenweise Nebel. Tagsüber scheint im Rheinland erst oft die Sonne. In Westfalen ziehen dichte Wolken mit Regen durch. Am Nachmittag geht es dann überall wechselhaft weiter. Lokal kann sich auch ein kurzes Gewitter bilden. Dazu in Olpe 11 Grad, in Wermelskirchen 12 Grad und in Bergheim sind 14 Grad drin. Am Montag erst neblig, später dann meist trocken mit ein bisschen Sonne bei 14 bis 18 Grad. Es ist 2.03 Uhr.
1: Schönen Dank für die aktuellen Nachrichten. Von mir jetzt noch die aktuellen Verkehrsnachrichten hinterher. Hier ist der Verkehrsservice der ARD Hitnacht. Wir fangen an wieder auf der Autobahn 1 zwischen Vechta und Kloppenburg, ist wegen Brückenarbeiten in beiden Richtungen gesperrt und die A1 nochmal zwischen Kreuz Hamburg Ost und Dreieck Norderelbe beiderseits. A7 Kassel Richtung Hannover, hier ist zwischen Lutherberg und Hedemünden wegen Reinigungsarbeiten jetzt gesperrt. Die Autobahn 40 ist zwischen Mülheim-Winkhausen und Mülheim-Heißen in beiden Richtungen gesperrt und A40 Dortmund Richtung Essen, hier ist zwischen Kreuz Bochum und Hamme wegen Bauarbeiten gesperrt. Eine Meldung noch von der Autobahn 45 Dortmund Richtung Gießen. Hier ist zwischen Wilnsdorf und Heiger-Burbach wegen einer Nachtbaustelle heute Nacht bis 6 Uhr gesperrt. Das waren die Verkehrsmeldungen. Gute Fahrt für Sie.
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1: Mit Hanno Bauer in Magdeburg. Ich wünsche einen schönen Sonntag.

0: Juicy, The Trouble with me, Barry White. Und ich sehe da überhaupt keinen Trouble dabei, ihm zuzuhören die ganze Nacht. Und Anita aus Hannover, die hat es auch ganz richtig gemacht, hat extra vorgeschlafen, um die wohlklingende Nachtmusik genießen zu können.
1: Hallo, hallo.
0: Hallo.
1: Ich habe den Nachmittag geschlafen, damit ich die Nacht am Radio sitzen kann und zuhören kann, dass sie moderieren und schöne Musik spielen. Manchmal schlafe ich ein, aber heute Nacht werde ich durchmachen. Ich werde an ihrer Seite sein.
0: Ja, danke schön fürs Zuhören, danke schön fürs Vorschlafen und wir bleiben jetzt munter mit Katrina and the Waves, Walking on Sunshine.

die Lighthouse Family hier in der Nachtsendung. Ja, und die Family von Franz aus Bayern sitzt zusammen und hört auch noch diese ARD-Hitnacht und hat geschrieben: Guten Abend, ich sitze hier gerade mit meinem Bruder Christoph und wir spielen seit einigen Stunden Skipo. Ja, schön, dann spielt mal schön weiter. Und ich spiele dafür jetzt Roxy Music im Radio. Jealous Guy.

You don't know. Ich kann Ihnen aber sagen, was auf den Straßen los ist, und zwar gleich nach Dusty Springfield in Private. Dann wieder die aktuellen Verkehrsinformationen für ganz Deutschland.

0: Jetzt sind wir mitten in der Nacht, 2.30 Uhr ist es. Und das ist die Zeit für den Verkehrsservice der ARD Hitnacht. Die Autobahn 1 ist zwischen Vechta und Kloppenburg beiderseits gesperrt und auch zwischen Kreuz Hamburg-Ost und Dreieck Norderelbe. Achtung, gesperrt ist zurzeit die Autobahn 7 Kassel Richtung Hannover zwischen Lutherberg und Hedemünden wegen Reinigungsarbeiten. A13 Dresden Richtung Schönefelder Kreuz zwischen Großköris und Bestensee liegt ein angefahrenes Tier auf dem linken Fahrstreifen. Bitte dort besonders vorsichtig fahren. Die Autobahn 40 ist zwischen Mülheim-Winkhausen und Mülheim-Heißen in beiden Richtungen gesperrt. Die A40 Dortmund Richtung Essen ist zwischen Kreuz Bochum und Hamme wegen Bauarbeiten gesperrt. Und die Autobahn 45 nach Dortmund Richtung Gießen ist zwischen Wilnsdorf und Haiger-Burbach wegen einer Nachtbaustelle gesperrt heute Nacht. Ihnen unterwegs eine gute Fahrt. Munter bleiben mit dieser Sendung.
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0: Für alle, die durchmachen wollen oder schon aufstehen müssen. Hier ist Hanno Bauer in Magdeburg. Ich wünsche einen schönen Sonntag.

Diana Ross ist hier durchmarschiert, Chain Reaction mit flottem Schritt vorgegeben durch den Marschtakt dieser Musik. Und die Bee Gees hatten wir als kostenlose Dreingabe auch gleich noch dabei. So vielfältig dieser Song. Und Vielfalt ist ohnehin Spezialität dieser Nachtsendung. Ja, beim nächsten Song, da hatten wir letzte Nacht zum Beispiel die sehr schöne Mark Ormond-Version. Jetzt heute das Original von David McWilliams, The Days of Pearly Spencer. Tenement, a dirt.

Achtung bitte. Ein Falschfahrer auf der Autobahn 565 Bonn-Meckenheim zwischen Bonn-Lengsdorf und Bonn-Hartberg ist ein Falschfahrer gemeldet worden. Bitte ganz rechts fahren, nicht überholen. Achtung bitte, ein Falschfahrer auf der Autobahn 565 zwischen Bonn-Lengsdorf und Bonn-Hartberg ist ein Falschfahrer auf der Straße.

und ich wünsche dir, dass alles klar geht mit den Falschfahrern und kein Unfall passiert. Achtung bitte nochmal, Falschfahrer auf der Autobahn 565 zwischen Bonn-Lengsdorf und Bonn-Hartberg ist ein Falschfahrer gemeldet worden. Vorsicht dort bitte.

0: Hier ist die ARD Hitnacht und wir hatten doch vorhin so schönen bayerischen Dialekt hier bei uns auf dem AB der ARD Hitnacht. Und auch der Norden grüßt jetzt. Elisabeth in Schleswig-Holstein ist gerade fertig mit ihrer Nachtarbeit und sagt:
1: Ich heb de Karnickelschorm.
0: Ah ja, ist also auf Platt ein schöner Gruß. Das verstehen wir doch. Die Angora-Kaninchen sind also ihren Haarbewuchs los, schließe ich daraus, und der Feierabend ruft. Traurig nur, dass die vermisste Katze von Elisabeth nicht aufgetaucht ist, aber wir drücken natürlich weiter die Daumen, Elisabeth.

Und Achtung bitte, noch ein neuer Falschfahrer wurde gemeldet. Auf der Autobahn 4 Köln-Aachen zwischen Eschweiler Ost und Eschweiler West ist ein Falschfahrer auf der Straße. Bitte ganz rechts fahren, nicht überholen. Vorsicht in beiden Richtungen. Auf der Autobahn 4 zwischen Eschweiler Ost und Eschweiler West kommt Ihnen ein Falschfahrer entgegen. Vier Minuten sind es noch bis zu den 3 Uhr Nachrichten. Und die Zeit gehört jetzt noch Climie Fischer. Love changes everything.

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1: Die Nachrichten mit Marion Kürlis. Guten Morgen. Nach den Niederlagen bei den letzten Landtagswahlen und schlechten Umfragewerten für Kanzler Merz sucht die CDU nach Wegen aus der Krise. Das Parteipräsidium trifft sich dazu heute und morgen in Berlin. Ex-CSU-Chef Seehofer fordert in der Bild am Sonntag einen Kurswechsel. Mehr von Andreas Hein.
2: Dem Kanzler wirft er soziale Kälte vor und Wahlversprechen gebrochen zu haben. Die Union habe eine Senkung der Stromsteuer versprochen, passiert sei nichts. Außerdem brauche es nicht ständig neue Expertenkommissionen, sondern Politiker mit Haltung, zum Beispiel bei der Pflege. Als Kernproblem sieht Seehofer ein grundlegendes Vertrauensdefizit der Bevölkerung gegenüber Kanzler Merz.
1: US-Präsident Trump will Selenskyj nicht mehr als Präsidenten der Ukraine. Trump sagte, das Land solle sich einen neuen Führer suchen, der einen Deal machen könne. Außerdem solle Selenskyj die Angriffe auf russische Ölraffinerien sofort einstellen. Hintergrund sind die hohen Dieselpreise in den USA. Trump hat deswegen mit dem russischen Präsidenten Putin vereinbart, dass Moskau Diesel in die USA liefert. Und das ist auch noch Thema. In der EU spitzt sich ein Streit um die nächste langfristige Finanzplanung zu. Deutschland, Österreich und die Niederlande sowie Schweden wollen unter anderem höhere Kürzungen. Streit gibt es auch darüber, wo gespart werden soll. Der Landmaschinenhersteller Claas wird in Paderborn für 70 Millionen Euro ein neues Werk bauen. Um zu verhindern, dass die Produktion ins Ausland verlegt wird, werden die Beschäftigten laut Gewerkschaft 2,5 Stunden pro Woche mehr arbeiten ohne Lohnausgleich. In Neuss endet heute nach 6 Monaten die Landesgartenschau. Am Finaltag ist der Eintritt frei. Nach dem Ende der Schau soll das Gelände zu einem neuen Park für alle werden. Der fünffache Weltfußballer Cristiano Ronaldo ist vorläufig suspendiert. Der portugiesische Fußballverband hat ein Disziplinarverfahren gegen den Stürmerstar eröffnet. Grund ist, dass Ronaldo nach einem Streit mit dem Coach mitten im Trainingslager der Nationalmannschaft abgereist war. Der Trainer hatte vorher angekündigt, dass der 41-Jährige beim nächsten Spiel nicht eingesetzt werden, sondern nur auf der Bank sitzen soll. Ronaldo hat in 234 Länderspielen für Portugal 146 Tore gemacht. Und das war WDR aktuell. Das Wetter in Nordrhein-Westfalen. Bis zum Morgen ziehen noch einzelne Schauer durch bei 9 bis 3 Grad. Es bildet sich stellenweise Nebel. Tagsüber scheint im Rheinland erst oft die Sonne. In Westfalen ziehen dichte Wolken mit Regen durch. Am Nachmittag geht es dann überall wechselhaft weiter. Lokal kann sich auch ein kurzes Gewitter bilden. Dazu in Nettersheim 11 Grad, in Monschau 12 und in Wuppertal 14 Grad. Es ist 3.03 Uhr.
3: Dankeschön für die aktuellen Nachrichten. Von mir jetzt der Blick auf die Straßen im Lande. Hier ist der Verkehrsservice der ARD-Hitnacht und es gelten immer noch 2 Falschfahrermeldungen. Erstmal zur A4 zwischen Eschweiler Ost und Eschweiler West ist ein Falschfahrer gemeldet worden. Vorsicht hier. Und ein Falschfahrer immer noch auf der Autobahn 565 zwischen Bonn-Lengsdorf und Bonn-Hartberg. Da gibt's aber bestimmt gleich die Entwarnung, denn die Meldung ist schon eine ganze Weile drin. Die A1 ist zwischen Vechta und Kloppenburg wegen Brückenarbeiten in beiden Richtungen gesperrt. Ebenfalls zwischen Kreuz Hamburg-Ost und Dreieck Norderelbe. A7, Kassel Richtung Hannover. Hier ist gesperrt und zwar zwischen Lutherberg und Hedemünden. Es laufen Reinigungsarbeiten. Die A7 Ulm Richtung Füssenreute ist zwischen Bad Grönenbach und Dittmannsried nach einem Unfall aktuell gesperrt. Dann gibt's Sperrungen auf der Autobahn 40 zwischen Mülheim-Winkhausen und Mülheim-Heißen ist in beiden Richtungen gesperrt und ebenfalls Dortmund Richtung Essen zwischen Kreuz Bochum und Hamme, natürlich. Die Autobahn 45 Dortmund Richtung Gießen ist auch noch zwischen Willensdorf und Heiger-Burbach wegen einer Nachtbaustelle gesperrt. Heute Nacht bis 6 Uhr wird's dauern. Gute Fahrt Ihnen unterwegs.
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3: Für alle, die wach bleiben wollen, außer einer, der schon schläft. Ja, das ist die große Katze in der Savanne. The Lion sleeps nämlich schon tonight. Wir hören die Tight-Fit-Version und fit im Studio ist für Sie Hanne Bauer in Magdeburg.

kein WMOW und Awai. Es gibt die Entwarnung von der A4. Kein Falschfahrer mehr zwischen Eschweiler Ost und Eschweiler West und ebenfalls von der Autobahn 565. Kein Falschfahrer mehr zwischen Bonn-Lengsdorf und Bonn-Hartberg. Hoffentlich bleibt so ruhig, wie jetzt gerade aktuell. Bis zum Sonnenaufgang. Und wir hören jetzt Norah Jones mit ihrem gechillten

So, also eine Tasse Kaffee wäre jetzt in der Tat für alle, die wach bleiben wollen, vielleicht auch gar nicht das Schlechteste. Wie hier gerade serviert von Mike and the Mechanics. Another cup of coffee. Ja, 3.15 Uhr ist es. Und Jenny zum Beispiel, Jenny hat sich auch was Schönes in der Nacht gemacht. Sie hat geschrieben, macht Spaß, heute wieder in der Hitnacht-Familie dabei zu sein und munter zu bleiben. Ich habe mir Spaghetti gekocht und die Soße dazu frei Schnauze bereitet. Strudelige Paprikaschotenstückchen, mal mit sehr viel Knoblauch, recht pfeffrig und zwieblig-tomatig. Ganz einfach. War lecker und bekömmlich in der Nacht, einfach so. Und so oft habe ich um diese Zeit auch noch nicht am Herd gestanden. Ja, das glaube ich gerne. Und Essen ist ja auch um diese Uhrzeit ein bisschen gewagt. Aber ich meine, Vorrat zu kochen, hat dann die Jenny immerhin auch noch getan. Später hat sie geschrieben, werde ich vielleicht noch Apfelkompott kochen auf Vorrat für den Winter. Da hängen noch so viele am Baum im Garten. Um in Bewegung zu bleiben, auch in der Nacht. Das ist was Schönes. Vielen Dank für die aufmunternde Begleitung und die gute Energie. Herzliche Grüße auch an die Hitnacht-Familie und ans gesamte Hitnacht-Team in Magdeburg von Jenny. Jenny, ich wünsche erstmal eine schöne Nacht und dass es ein gutes Apfelmus werden möge. So, und jetzt habe ich irgendwie auch auf Spaghetti einen Appetit. Mensch, um diese Uhrzeit. Aber nachts kommt sowieso immer das kleine Hüngerchen hier vorbei und grüßt frech. Und ich versuche immer, ihm zu widerstehen. Na gut, ich mache jetzt einen schönen Appetitsnack für die Ohren. Sheila und Be Devotion. Spacer.

daran merkt man doch, dass Sonntag ist. Wir sind in der vierten Stunde des Sonntags, ja, und es gab hier schon das Ave Maria zu hören bei uns. So ist die ARD-Hitnacht. Immer einen Tick voraus. Heute ist der 11.10. Schönen Sonntag.

0: 2.30 Uhr ist es. Zeit für den Verkehrsservice in der ARD-Hitnacht. Die A1 ist zwischen Kreuz Hamburg-Ost und Dreieck-Norderelbe in beiden Richtungen gesperrt und ebenfalls zwischen Vechta und Kloppenburg. Die A7, Kassel Richtung Hannover, ist zwischen Lutterberg und Hedemünden immer noch wegen Reinigungsarbeiten nach einem Unfall gesperrt. Die A7 Ulm Richtung Füssenreute ist zwischen Bad Grönenbach und Dittmannsried nach einem Unfall gesperrt. A40 Essen Richtung Duisburg, Dreieck Essen Ost, Überleitung zur A52 Richtung Düsseldorf. Achtung bitte, hier liegt ein totes Tier auf dem linken Fahrstreifen. Und gesperrt ist die Autobahn 92 München Richtung Deckendorf zwischen Wörth an der Isar und Dingolfing West. Hier gab es einen Unfall und die Unfallstelle ist auch noch ungesichert.
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0: Für alle, die munter bleiben wollen, ist hier Hanno Bauer in Magdeburg. Schönen Sonntag.

0: Rocket Kids hört euch nach mit Bruce Springsteen, Born in the USA. Und ihren Urlaub letztes Jahr hat Claudi aus Stuttgart tatsächlich in den USA gemacht, ja, und dieses Jahr ist es ein Ausflug nach Wien und zwar zu ihrem Geburtstag. Gestern hat sie gerade gerundet. Herzlichen Glückwunsch nochmal, ja. Und jetzt schreibt sie in die Sendung einen herzlichen Gruß aus Wien. So ab und an esse ich ja gern ein Wiener Würstchen. Nun habe ich erlebt, dass es hier viele Würstelstände gibt, aber nicht mit den Wienerle, wie ich sie so kenne. Und ich hätte vermutlich keins gegessen, hätte nicht die Stadtrundfahrt, die ich mir gegönnt habe, einen Hotdog-Gutschein vom Würstelstand beinhaltet. Und der war echt lecker. Sorry, ich wollte dem Moderator nicht schon wieder den Mund wässrig machen, aber vermutlich hat er ja eine Nacht mal in petto. Der Moderator ist ja auch so ein Würstchen und hat tolle Dogs. Sind Hotdogs. Das stimmt, Leica ist jetzt sogar hot. Also Hotdog passt das sehr schön, liebe Claudia. Ah ja, und das mit dem Nachtsnack bei mir, ja, Würstel hätte ich jetzt sehr gerne. Bei mir waren es Birnen. Zwei richtig schöne reife Birnen, selbst gepflückt vom Baum. Da waren sie allerdings noch hart, jetzt sind sie reif und das war ein köstliches Nachtmahl für mich.
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0: Einen weiterhin schönen Geburtstagsausflug wünsche ich und eine schöne Heimreise, glaube ich, heute am Sonntag.

3.38 Uhr ist es und es gibt eine neue Falschfahrerwarnung. Achtung bitte auf der B65 Hannover-Bornum, Brückenburger Allee bis Nendorfer Landstraße zwischen der B217 Kreisverkehr Tönnies-Bergkreisel und Ortsausgang kommt Ihnen ein Falschfahrer entgegen. Bitte ganz rechts fahren, nicht überholen. Auf der B65 Bückeburger Allee bis Nendorfer Landstraße zwischen B217 Kreisverkehr Tönnies-Bergkreisel und Ortsausgang. Hier ist ein Falschfahrer unterwegs.

Achtung bitte zu Ihrer Sicherheit, noch einmal die Warnung von der Bundesstraße 65, Hannover-Bornem, Bückeburger Allee bis Nendorfer Landstraße zwischen der B217. Kreisverkehr Tönnies, Bergkreiseln und Ortsausgang ist ein Falschfahrer unterwegs. Gab noch keine Entwarnung. Gute Fahrt Ihnen durch die Nacht mit unserer Musik im Radio von Fiction Factory. Feels like Heaven.

0: Joe Cocker mit herrlicher Musik, Nouveau Chamé. Und Rainer hat sich gemeldet, weil ja das Thema Welthundetag heute Nacht aufgekommen war, ja, der gestern gefeiert wurde. Und er ist Hundeliebhaber, hat aber auch gesagt, dass es natürlich sehr, sehr schwer ist, sich von seinem Hund zu verabschieden, wenn es mal soweit ist.
1: Ja, mein Name ist Rainer Vogt, ich rufe aus dem Schoburger Land an, aus der Nähe von Bückeburg. Wir haben 10 Hunde gehabt und wir haben mit den Hunden große Freude gehabt. Aber das Schlimme ist, wenn es dann soweit ist und die Tierärzte muss kommen, dann waren wir jedes Mal 3 Wochen krank. Also so schön wie ein Hund ist und so, aber so bitter ist der Abschied. Der Hund wird zum Familienmitglied und ist das Treueste, was es auf der Welt gibt. Der Hund ist dir im Sturm treu, der Mensch nicht mal im Winde. Ich wünsche euch noch eine gute Nacht und ein gutes Programm.
0: Rainer. Dass es wohl so war. Ich hatte die Situation auch schon 2 im Leben und das ist tatsächlich eine der schwierigsten Situationen, wenn man dann da ist. Es ist, als wenn ein Kind stirbt.
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0: So, das waren die melancholischen Gedanken zum Tage. Damit aber jetzt mal rein wieder in die bessere Stimmung, obwohl wir beim George Michael noch mit Careless Whisper ein wenig in der Schwebe bleiben. Würde ich jetzt mal beschreiben, den Zustand. Und Rainer, ganz liebe Grüße zurück. Dankeschön für den Anruf auf unserem Anrufbeantworter in der

5 Minuten vor um 4 ist es und es gibt jetzt die Entwarnung von der Bundesstraße 65. Kein Falschfahrer mehr zwischen B217, Kreisverkehr, Tönnies-Bergkreisel und Ortsausgang fahren alle wieder in die richtige Richtung. Hier ist also die Gefahr gebannt. Das ist sehr schön. Und Sie können jetzt also wieder fahren wie der Wind. Ride like the Wind. Christopher Cross jetzt noch vor den 4 Uhr Nachrichten.

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1: Die Nachrichten mit Marion Köhlis. Guten Morgen. US-Präsident Trump will Volodymyr Zelensky nicht mehr als Präsidenten der Ukraine. Trump sagte, das Land solle sich einen neuen Anführer suchen, der einen Deal machen könne. Zelensky hätte den Krieg in der Ukraine auch schon mehrmals beenden können. Anne Schneider, WDR Washington.
2: Die Äußerungen fielen einen Tag nach Trumps umstrittenem Dieselabkommen mit Russland. Aus Kiew kam daraufhin heftige Kritik. Der Deal spiele Moskau wirtschaftlich in die Hände und untergrabe die Sanktionen des Westens. Trump hielt dagegen und machte die Ukraine mitverantwortlich für die angespannte Lage auf dem weltweiten Dieselmarkt. Deren Angriffe auf russische Raffinerien hätten das Angebot verknappt.
1: Die Frau, die in den USA ihre Hinrichtung überlebt hat, ist zurück im Gefängnis. Krista Pike hat nach Angaben ihrer Anwälte das Krankenhaus verlassen. Die 50-Jährige hatte vor anderthalb Wochen im Bundesstaat Tennessee 2 Giftspritzen überlebt. Ihre Anwälte fordern, dass ihr Todesurteil in eine andere Strafe umgewandelt wird. Und das ist auch noch Thema. Durch Wirbelsturm Isaias sind in den USA 4 Menschen ums Leben gekommen. In den Bundesstaaten Florida und Alabama sind außerdem hunderttausende Haushalte ohne Strom. Bei einem Angriff auf den Hauptflughafen der saudischen Hauptstadt Riad sind nach staatlichen Angaben 12 Menschen getötet worden. Über 300 wurden verletzt. Die mit dem Iran verbündete Houthi-Miliz im Jemen verstärkt ihre Angriffe auf das benachbarte Saudi-Arabien. Der dreimalige Ironman-Weltmeister Patrick Lange hat in seinem allerletzten Wettkampf aufgeben müssen. Der 40-Jährige bekam auf der Radstrecke Schmerzen und stieg aus dem härtesten Triathlon der Welt aus. Die Deutsche Laura Philipp hat bei den Frauen Silber geholt. Die Toten Hosen haben sich in Argentinien mit einer Abschiedstournee von ihren Fans verabschiedet. Am Abend war das letzte von 3 Konzerten der Tour in der Hauptstadt Buenos Aires. Die Hosen haben in dem südamerikanischen Land wohl so viele Fans wie keine zweite deutsche Band. Deshalb wollte sich Sänger Campino auch entsprechend verabschieden.
3: Mir war das immer klar, dass die Leute hier verdient haben, dass wir auf eine ordentliche Art und Weise auf Wiedersehen sagen und nicht plötzlich uns auflösen, ohne hier denen die Gelegenheit gegeben haben, sich zu verabschieden.
1: Die Toten Hosen waren insgesamt 16 Mal im Land und haben dort über 40 Konzerte gespielt. Und das war WDR aktuell. Das Wetter in Nordrhein-Westfalen. Jetzt am frühen Morgen ziehen noch einzelne Schauer durch. Bei 9 bis 3 Grad bildet sich stellenweise Nebel. Später scheint im Rheinland erst oft die Sonne. In Westfalen ziehen dichte Wolken mit Regen durch. Am Nachmittag geht es dann überall wechselhaft weiter. Lokal kann sich auch ein kurzes Gewitter bilden. Dazu in Dortmund bis 13 Grad, in Warendorf bis 14 Grad und in Dormagen bis 15 Grad. Am Montag teils neblig. Dann später trocken, Sonne-Wolken-Mix bei 14 bis 18 Grad.
4: Schönen Dank für die Nachtnachrichten. Von mir ist der Blick auf die Straßen im Lande. Hier ist der Verkehrsservice in der ARD-Hitnacht. Die Autobahn 1 ist zwischen Vechta und Kloppenburg wegen Brückenarbeiten in beiden Richtungen gesperrt. Ebenfalls zwischen Kreuz Hamburg-Ost und Dreieck Norderelbe. Die Autobahn 40 ist zwischen Mülheim-Winkhausen und Mülheim-Heißen in beiden Richtungen gesperrt und auf der A40 noch eine Sperrung Dortmund Richtung Essen zwischen Kreuz-Bochum und Hamme. Und die Autobahn 45 Dortmund Richtung Gießen ist zwischen Willensdorf und Heiger-Burbach wegen einer Nachtbaustelle bis 6 Uhr gesperrt. Das waren die Verkehrsmeldungen. Ihnen eine gute Fahrt.
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0: Mensch, wie fleißig sind denn die Hörerinnen und Hörer so mitten in der Nacht, wenn sie zum Beispiel eben Apfelkompott kochen, wie wir das vorhin gehört haben, oder schon den frisch gebackenen Apfelstrudel aus dem Ofen noch warm genießen können, oder was haben wir noch alles gehabt? Elke aus Ludwigshafen hat sich mal wieder gemeldet. Na gut, Elke, die backt natürlich fast jede Nacht, ja. Gestern hatte sie noch einen Apfel-Zimtkuchen im Ofen und was war es noch? Ein Hefezopf was oder ein Hefebrot mit Mandeln, ja. Auch sehr lecker. Und ja, das ist bei so einer duften Kombination in der Nacht all dieser wunderbaren Backwerke dann natürlich auch überall schön duftet. Das ist doch wohl klar, oder?
1: Hallo, liebe Hitnacht-Family. Hier ist die Annemarie aus München.
0: Hallo.
1: Die Oma, 81, bin wahrscheinlich die Älteste
0: im
1: Kreise. Und ich habe das vorher gehört von dem Bayern mit seinem Apfelstrudel. Und ich wohne in Hallaching, also Stadtteil von München, ganz nah bei Unterhaching. Dachte mir, das kann ich doch bis darüber riechen. Also, ich wünsche noch eine schöne Nacht und höre gerne eure Sendung, weil ich eh nicht schlafen kann. Also, tschüss. Gute Nacht.
0: Ja, auch gute Nacht und ganz liebe Grüße zurück. Siehst du mal, so geht nämlich Radio für alle Sinne.
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0: Selbst die Nase wurde hiermit verwöhnt. Kenny Loggins jetzt bei uns mit Footloose. Der Soundtrack der Nacht mit echter Filmmusik.

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Michael Patrick Kelly, My ID. Darf ich bitte mal den Ausweis sehen? Fragt jetzt wohl auch der Türsteher am Club am Ende der Straße. Einlass verlangt gerade Elton John im Nachtprogramm für ganz Deutschland. Hier ist die ARD-Hitnacht mit Club at the End of the Street. 4:20 Uhr ist es.

0: Es ist 4.30 Uhr. Und damit Zeit für den Verkehrsservice der ARD Hitnacht. Die A1 ist zwischen Vechta und Kloppenburg wegen Brückenarbeiten in beiden Richtungen gesperrt. Und ebenfalls zwischen Kreuz Hamburg-Ost und Reik-Norderelbe. Die A40 ist zwischen Mülheim-Winkhausen und Mülheim-Heißen in beiden Richtungen gesperrt. Und dann nochmal Dortmund Richtung Essen zwischen Kreuz Bochum und Hamme. Und die Autobahn 45 Dortmund Richtung Gießen ist zwischen Hillensdorf und Haiger-Burbach wegen einer Nachbaustelle gesperrt. Das Ganze noch bis 6 Uhr. Und ja, das waren auch schon die Verkehrsmeldungen. Ihnen unterwegs eine gute Fahrt.
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0: Nein, eine aktuelle Verkehrsmeldung ist noch nachgekommen. Und zwar von der Autobahn 46 Düsseldorf Richtung Wuppertal in Höhe Wuppertal-Barmen in beiden Richtungen. Achtung, Gefahr durch und für Personen auf der Fahrbahn. Ja, Hanno Bauer ist hier in Magdeburg. Schönen Sonntag wünsche ich. Yeah.

0: zwei Superstars hintereinander. Nach Madonna gleich Michael Jackson. Da hat unser Musikredakteur doch heimlich in meinen Kassetten spioniert, was mir so für Musik gefällt. Und ja, bei Remember Rappadab kann man so schön Mundlockerungsübungen machen. Die Zunge wird da auf jeden Fall wieder locker. Nach 4.30 Uhr ist das sehr gut, wenn man so einen Song im Programm hat. Sehr schön, ich habe mich sehr drüber gefreut. Danke Christoph, mein Musikredakteur, heute Nacht. Heute ist der Sonntag, ja, und Heidi aus Bayern hat sich gemeldet und hat geschrieben, so ändern sich die Zeiten. Früher war Sonntag immer der schönste Tag der Woche, weil es ein gemeinsames Mittagessen mit der ganzen Familie gab. Dann waren viele Jahre im Beruf mit vielen Arbeitsstunden auch am Sonntag bei einer Tageszeitung. Und heute bin ich den Sonntagen dankbar, dass ich nicht einkaufen gehen kann. Ich bin nämlich ein Einkaufsfreakin, wenn es sowas überhaupt gibt. Ah, eine Einkaufsfreaking. So, gibt's denn sowas? Schönen Sonntag auch allen normalen Menschen, hat Heidi noch geschrieben. Und ich grüße ganz lieb zurück. Ja, ich muss gestehen, ich gehe auch manchmal ganz gerne einkaufen. Nur eben Sonntag nicht. Das stimmt.
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0: 4.40 Uhr ist es. Jetzt Zeit für Orchestral Maneuvers in the Dark. Forever Live and Die.

Pamela hat sich gemeldet und hat geschrieben, dass ihr Sonntagskuchen bereits fertig ist. Guten Morgen, lieber Hanno. Was für eine tolle Sendung heute mit richtig schöner Musik und einer fröhlichen Moderation. Dankeschön fürs Kompliment, liebe Pamela. Ich muss mal loswerden an die liebe Daniela, unsere Rettungsfliegerin. Das ist so eine tolle Geste, dass sie ihren Glücksbringer mit dem Mädchen geteilt hat. Sie ist ein wirklicher Herzensmensch, so wie alle hier in der Radiofamilie. So, und dann zeige ich dir meinen Apfelkuchen. Wow, das ist wirklich ein schöner Sonntagskuchen geworden. Ein Blech mit versenkten Apfel. Na, das wäre ja mein Favorit. Wobei, mit meiner selbstgepflückten Birne war ich eigentlich auch ganz gut bedient. Also, nicht gebacken, aber dafür immer noch süß genug. Und sie hat noch geschrieben, nachher muss ich meine Apfelbäume abernten. Die süße Apfelsorte hat schon die letzten Tage Beine bekommen. Ja, jetzt kommen die Leute nachts mit Anhänger, um abzuernten. Ich habe dann den Strahler angemacht, damit sie besser sehen. Und ruckzuck sind sie abgehauen. Liebe Grüße von der Pamela. Na, ich kann es mir ja vorstellen. Ohne schlechtes Gewissen, oder? Und bei uns sind dieses Jahr gar nicht so viel Äpfel dran. Naja, ganz liebe Grüße zurück, Pamela. Nach Hessen, wo du zuhörst. 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

So klingt das wundervolle Leben. 5 Minuten vor 5 und Kevin aus Niederbayern schreibt gerade ein Adieu und sagt, dass er gleich raus ist aus der ARD-Hitnacht auf Bayern 1, denn dort beginnt das Frühprogramm und heute war auch Bayern 3 dabei. Da wünsche ich allen im Süden einen schönen Sonntag. Fährt euch! 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
1: Die Nachrichten mit Marion Köhlis. Guten Morgen. Nach Niederlagen bei den letzten Landtagswahlen und schlechten Umfragewerten für Kanzler Merz sucht die CDU nach Wegen aus der Krise. Das Parteipräsidium trifft sich dazu heute und morgen in Berlin. Ex-CSU-Chef Seehofer fordert in der Bild am Sonntag einen Kurswechsel. Mehr von Andreas Hein.
2: Dem Kanzler wirft er soziale Kälte vor und Wahlversprechen gebrochen zu haben. Die Union habe eine Senkung der Stromsteuer versprochen, passiert sei nichts. Außerdem brauche es nicht ständig neue Expertenkommissionen, sondern Politiker mit Haltung, zum Beispiel bei der Pflege. Als Kernproblem sieht Seehofer ein grundlegendes Vertrauensdefizit der Bevölkerung gegenüber Kanzler Merz.
1: Der Landmaschinenhersteller Claas investiert rund 70 Millionen Euro in ein neues Werk in Paderborn. Eigentlich sollte die Produktion wegen hoher Kosten ins Ausland verlegt werden. Um das zu verhindern, arbeiten die Beschäftigten fürs gleiche Geld 2,5 Stunden pro Woche mehr. Ein Kompromiss, sagt Felix Wagner von der IG Metall.
3: Dafür mussten wir unseren Beitrag beitragen und haben als IG Metall mit unseren Mitgliedern ausgemacht, was wir bereit sind zu geben. Wir sichern damit aber einen Standort, der vorher in dem Umfang nicht sicher war, und wir bauen ihn sogar noch auf.
1: In Paderborn behalten jetzt 700 Beschäftigte für mindestens 10 Jahre ihre Jobs. 100 neue kommen dazu. Und das ist auch noch Thema. US-Präsident Trump will Volodymyr Zelensky nicht mehr als Präsidenten der Ukraine. Trump sagte, das Land solle sich einen neuen Anführer suchen, der einen Deal machen könne. Die ukrainische Regierung weist die Forderung zurück. In Neuss endet heute nach 6 Monaten die Landesgartenschau. Am Finaltag ist der Eintritt frei. Nach dem Ende der Schau soll das Gelände zu einem neuen Park für alle werden. Der 5-fache Weltfußballer Cristiano Ronaldo ist vorläufig suspendiert. Der portugiesische Fußballverband hat ein Disziplinarverfahren gegen den Stürmerstar eröffnet. Ronaldo war Ende September nach einem Streit mit dem Coach aus dem Trainingslager der Nationalmannschaft abgereist. Entertainer, Musiker und Allround-Künstler Helge Schneider wird heute Ehrenbürger der Stadt Mülheim an der Ruhr. Zur Begründung heißt es, Schneider sei ein künstlerischer Botschafter der Stadt. Mehr von Antonia Weiß.
4: Vor 71 Jahren wurde die Musikerlegende in Mülheim an der Ruhr geboren. Seitdem habe Helge Schneider mit Kreativität, Leidenschaft und einer engen Verbundenheit zur Stadt das kulturelle Leben bereichert und Mülheim bekannt gemacht. Mit der Ehrenbürgerwürde zeichnet die Stadt Menschen aus, die Mülheim über viele Jahre hinweg geprägt, begleitet und weit über die Stadtgrenzen hinaus vertreten haben.
1: Die Laudatio auf Schneider hält ein Lachforscher. Und das war WDR aktuell. Das Wetter in Nordrhein-Westfalen. Jetzt am frühen Morgen noch einzelne Stauschauer, später im Rheinland erst auf sonnig, in Westfalen dichte Wolken auch mit Regen. In Solingen bis 13 Grad, in Aachen bis 14 und in Jülich sind heute bis zu 15 Grad drin. Es ist 5.03 Uhr.
5: Dankeschön für die letzten Nachtnachrichten. Von mir jetzt noch der Blick auf die Straßen im Lande. Hier ist der Verkehrsservice in der ARD-Hitnacht. Die A1 ist gesperrt wegen Bauarbeiten zwischen Vechta und Kloppenburg beiderseits und außerdem auch noch zwischen Kreuz Hamburg-Ost und Dreieck Norderelbe. A4 Herne-Aachen Richtung Köln zwischen Grenzübergang Fetschau und Aachen-Laurensberg. In beiden Richtungen Gefahr durch und für Personen auf der Fahrbahn. Die Autobahn 7 Kassel Richtung Hannover ist zwischen Lutterberg und Hedemünden wegen Reinigungsarbeiten vorübergehend gesperrt. Und dann noch der Blick auf die Autobahn 71. Hier gibt es Behinderungen nach einem Unfall. Schweinfurt Richtung Suhl, genau zwischen Münnerstadt und Bad Neustadt an der Saale, gab es den Unfall. Vorsicht dort. Ja, Ihnen unterwegs eine gute Fahrt. Bleiben Sie munter und kommen Sie gut in den Sonntagmorgen hinein.
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5: Ich bin Hanno Bauer, Gruß aus Magdeburg.

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1: Von diesem Liedchen gibt's ja eine sehr schöne handgezupfte Version. Die hier ist dann später nochmal fürs Radio neu gemischt worden. Ja, plötzlich ist da so ein Engelschor im Hintergrund. Naja, am Sonntagmorgen haben wir uns noch voll für die richtige Version entschieden. Von Ralph McTell, Streets of London. Und Stefan ist schon aufgestanden, hat geschrieben, guten Morgen, mit euch macht das Aufstehen auch am Sonntag Spaß. Schöne Grüße aus Wolmirstedt, der Edel. Ja, na dann, ganz liebe Grüße zurück. Und jetzt wird erstmal das Auto hier angelassen. Wer so früh aufsteht, der muss doch wahrscheinlich irgendwo hin, oder? Ah, okay. Billy Ocean sitzt allerdings schon drin in der Karre. Und singt und fordert auf, get out of my dreams, get into my car. Hey!

Where do you go? Ich kann es Ihnen sagen, ich bin auf dem Weg, the way to your heart nämlich. Und der führt über die Lautsprecher in Form guter Musik direkt in die Ohren und dann weiter ins Herz. Hier sind Soul Sister, the way.

0: Gleich wird es 5.30 Uhr in einem Fingerschnips. Und deswegen schon Zeit hier für den Verkehrsservice in der ARD-Hitnacht. So, ich muss mal schauen. Es geht los auf der Autobahn 1 zwischen Vechta und Kloppenburg. Ist in beiden Richtungen gesperrt. Ebenfalls noch zwischen Kreuz Hamburg-Ost und Dreieck Norderelbe. Dann schauen wir gemeinsam auf die Autobahn 7, Kassel Richtung Hannover. Hier ist zwischen Lutherberg und Hedemünden nach einem Unfall vorhin gesperrt. Hier laufen gerade die Reinigungsarbeiten. Und dann eine Warnung von der Autobahn 21, Bad Geheide-Kiel, zwischen Dahldorf und Trappenkamp. Achtung bitte in beiden Richtungen, hier sind gerade Rehe auf der Fahrbahn. Und dann die Autobahn 23, Heide-Hamburg, zwischen Heide-West und Heide-Süd, in beiden Richtungen Aquaplaning-Gefahr. Also da muss ganz heftig was runtergekommen sein. Blick auf die Autobahn 40, hier wird gebaut zwischen Mülheim-Winkhorsten und Mülheim-Heißen, ist deswegen in beiden Richtungen gesperrt und außerdem Dortmund Richtung Essen auf der A40 zwischen Kreuz Bochum und Hammer. Die Autobahn 45 Dortmund Richtung Gießen ist zwischen Willensdorf und Haiger-Borbach wegen einer Nachtbaustelle gesperrt. Das Ganze soll in einer halben Stunde beendet sein, wenn es im Zeitplan bleibt. Das passiert ja nicht immer. Und dann die Autobahn 95 noch. München, Garmisch-Partenkirchen zwischen München-Kreuzhof und München-Fürstenried in beiden Richtungen Gefahr durch und für Personen auf der Fahrbahn. Das waren auch schon unsere Verkehrsmeldungen. Wir wünschen eine gute Fahrt.
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0: Mit Hanno Bauer in Magdeburg. Schönen Sonntag für Sie.

0: Na klar ist hier jemand, ist hier jemand.
1: Dann ist da jemand, ist da jemand.
0: Sonntagmorgen, paradiesische Ich darf noch liegen bleiben Zeit. Ist 20 Minuten vor 6 und auch im Radio jetzt paradiesische Musik. Vanessa Paradis nämlich. Hier mit Be My Baby.

Du, das ist ja auch mal ein schöner Text hier bei Desiree und live. So, live geht's jetzt auch gleich weiter bei uns in den Frühprogrammen. Die Kollegen warten schon auf Sie, um Sie dann ab 6 Uhr in Empfang zu nehmen und Sie locker und fröhlich in den Tag zu begleiten. Heute ist Sonntag, der 11.10. und Hanno Bauer verabschiedet sich nun bis nächste Woche. Wir hören uns dann wieder in einer der Hitnächte. Ich glaube, Montag zu Dienstag ist es aus Erfurt. Bis dann. Adieu. Und heute erstmal einen schönen Sonntag.

0: Ein Gefühl wie in der Disse früher. TSV Fears, schaut. Kurzer Blick aufs Wetter. 9 bis 3 Grad haben wir heute früh. Es kann ein bisschen feucht sein, auch Nebel kann durchziehen. Später scheint dann vor allem im Rheinland erst oft die Sonne. Westfalen hat dichte Wolken mit Regen dabei. Am Nachmittag dann überall wechselhaft, teilweise auch mit Gewittern. In Solingen kommen wir heute bis 13 Grad, Aachen kommt auf 14 und Jülich auf 15 Grad.
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2: Die Nachrichten mit Robert Levin. Guten Morgen. Zwischen US-Präsident Trump und dem ukrainischen Präsidenten Zelensky gibt es neuen Streit. Auslöser ist Trumps Entscheidung, doch wieder Diesel aus Russland zu kaufen. Zelensky hatte das scharf kritisiert. Das sei eine Investition in den Krieg. Daraufhin hat Trump gefordert, dass Zelensky abgelöst wird. Anne Schneider, WDR Washington.
3: Ich denke, es ist Zeit, dass die Ukraine einen neuen Präsidenten bekommt, sagte Trump. Das Land brauche einen Staatschef, der verhandlungsbereit sei. Zelensky hätte den Krieg mit Russland schon mehrfach beenden können, habe dies aber nicht getan. Die Äußerungen fielen einen Tag nach Trumps umstrittenem Dieselabkommen mit Russland. Aus Kiew kam daraufhin heftige Kritik. Der Deal spiele Moskau wirtschaftlich in die Hände und untergrabe die Sanktionen des Westens. Trump hielt dagegen und machte die Ukraine mitverantwortlich für die angespannte Lage auf dem weltweiten Dieselmarkt. Deren Angriffe auf russische Raffinerien hätten das Angebot verknappt.
2: Tatsächlich hatte vor allem der amerikanische Angriff auf den Iran zu steigenden Benzinpreisen geführt. In der Fußball-Bundesliga ist Borussia Mönchengladbach heute zu Gast beim 1. FC Köln. Das Derby ist auch der erste große Härtetest für das neue Sicherheitskonzept in NRW. Es wird deutlich weniger Polizei vor Ort sein. Die Vereine und Fans sollen hauptsächlich selbst für Sicherheit sorgen. In Frankfurt geht heute die Buchmesse zu Ende. Zum Abschluss wird der Friedenspreis des deutschen Buchhandels verliehen. Den bekommt der britisch-französische Schriftsteller Philip Sands. Mehr dazu von Lars Hoffmann.
4: Philip Sands setze sich für Gerechtigkeit ein, aber auch für Frieden und er verteidige das Völkerrecht. So hat die Jury die Entscheidung begründet. Sands selbst hat vor der Preisverleihung auch schon angekündigt, in seiner Dankesrede am Vormittag in der Paulskirche werde es um das Thema Schweigen gehen und damit meine er auch den aktuellen Umgang Deutschlands mit der Politik der israelischen Regierung. Hinterhergeschoben hat er dann noch, ich werde das ansprechen, aber als Ausländer in Deutschland mit Respekt und Höflichkeit.
2: Und außerdem ist das hier passiert. Bei einem Angriff auf den Hauptflughafen der saudischen Hauptstadt Riad sind 12 Menschen getötet worden. Saudi-Arabien vermutet, dass die vom Iran unterstützte Houthi-Miliz dahinter steckt. Rund 1,5 Wochen nach ihrer gescheiterten Hinrichtung hat die US-Amerikanerin Krista Pike das Krankenhaus verlassen. Sie wurde in das Gefängnis in Tennessee zurückgebracht, in dem sie seit über 30 Jahren inhaftiert ist. Der Landmaschinenhersteller Claas wird in Paderborn für 70 Millionen Euro ein neues Werk bauen. Um die Produktion hier zu halten, haben die Beschäftigten zugestimmt, 2,5 Stunden pro Woche mehr zu arbeiten, ohne Lohnausgleich. Die Spitzen der CDU treffen sich heute und morgen, um Wege aus der Krise zu suchen. Die Partei und Kanzler Merz haben schlechte Umfragewerte. Außerdem gab es Niederlagen bei mehreren Landtagswahlen. Bei der Ironman-WM auf Hawaii hat es eine Deutsche aufs Podest geschafft. Die Triathletin Laura Philipp wurde Zweite.
5: Ich bin extrem glücklich, es fühlt sich fast wie ein Sieg an und wir haben ja leider wieder erlebt, wie brutal eben dann doch auch die Bedingungen für viele andere waren und darf ich mich, glaube ich, freuen, dass ich das heute hier gut hinbekommen habe.
2: Mit Silber ist für die 39-Jährige aus Heidelberg der Medaillensatz komplett. Sie hatte in den vergangenen Jahren auch schon Gold und Bronze geholt. Bei den Männern war der dreimalige Weltmeister Patrick Lange am Start. Er wollte bei seinem letzten Auftritt nochmal ein gutes Ergebnis abliefern, musste aber nach der halben Fahrradstrecke aufgeben. Das war WDR aktuell.
0: Danke, Robert. 6.04 Uhr, wir gucken auf die Straßen von Nordrhein-Westfalen. Wegen Bauarbeiten sind bis morgen früh gesperrt. Die A1 Osnabrück-Bremen in beiden Richtungen zwischen Vechta und Kloppenburg. Die A40 Duisburg-Essen in beiden Richtungen zwischen Mülheim-Winkhausen und Mülheim-Heißen. Und die A40 Dortmund in Richtung Essen zwischen dem Kreuz Bochum und Bochum-Hamme. 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
6: Es ist ein nettes Hilfsmittel, aber man muss auf sich selber weiter hören und darf das nicht verlernen. Ich glaube, das ist das Wichtige, auf den eigenen Körper zu hören.
7: Und die Petra aus Tönnesforst meint jetzt keine Waage oder einen Navi, aber es ist nah dran. Die Rede ist von einer Fitnessuhr. Ja, das sind diese kleinen Kommandeure da am Handgelenk, die uns ermahnen, wenn wir keine 10.000 Schritte geschafft haben am Tag oder schlecht geschlafen. Aber was können die wirklich? Und wo sind die wirklich hilfreich? Das klären wir alles heute Morgen bis 9 Uhr. Ich bin Alex Gabele. Schön, dass Sie da sind.
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0: Lutricia McNeil ist das. Bei WDR 4 mittendrin. Sogar meine Schwiegermutter mit ihren knapp 80 Jahren hat jetzt eine Fitnessuhr. Ja, wegen Schritte zählen. Der Schwiegervater hat schon länger so einen elektronischen Wächter am Handgelenk und kann diese Schritte auch gleich in verbrauchte Kalorien umrechnen. Ja, diese Dinge können tatsächlich immer mehr. Ja? Schlafqualität überwachen, erkennen, wenn der Träger gestürzt ist und dann automatisch Hilfe rufen und neuerdings sogar ein EKG schreiben. Ja, alles klar. Kann ich mir jetzt die Warterei auf einen Termin beim Kardiologen einfach schenken? Macht das jetzt alles die Gesundheitsuhr? Nee, dann doch nicht, sagt Professor Dunnert von der Sporthochschule Köln.
1: Ja, das, was die Uhren verlässlich können, ist

0: Unregelmäßigkeiten in der Herzschlagfolge, also wenn beispielsweise Arrhythmien oder Extraschläge auftreten, aber die sind meistens noch nicht so kritisch gesundheitlich relevant. Aber eine sogenannte EKG-bedingte ST-Streckenabsenkung, die für eine Sauerstoffmangelversorgung am Herzen spricht, die kann eine Uhr nicht detektieren.
1: Trotzdem kann einem so eine Gesundheitsuhr ein bisschen Sicherheit zurückgeben, wenn man Angst um sein Herz hat. Ilka aus Nettetal hat uns erzählt, dass ihr Mann die EKG-Funktion seiner Gesundheitsuhr regelmäßig nutzt.
2: Mein Mann hat so eine Uhr, weil da war nämlich der Auslöser, dass der einfach Herzprobleme hatte und wir ihm deshalb die Uhr gekauft haben, sodass er da die Möglichkeit hat, selber ein bisschen drauf zu achten, was mit seinem Herzschlag los ist.
1: Und Ilka weiß auch aus ihrem Bekanntenkreis, wie wichtig so eine Warnung manchmal sein kann.
2: Bei einem guten Bekannten von mir war das so, dass die Uhr auch angezeigt hat, das EKG war nicht gut und mit Vorhofflimmern, also das hatte die Uhr angezeigt, hat auch gepiept und der ist danach zum Arzt gefahren und der ist tatsächlich auch im Krankenhaus gelandet, weil da wirklich mit dem Herzen was nicht stimmte.
1: Also so eine Gesundheitsuhr kann bei bestimmten Herzproblemen helfen und das sagt auch Sportprofessor Lars Donat.
0: Ja, aus Herzperspektive kann ich Arrhythmien, Extraschläge, Unregelmäßigkeiten im Herzschlag detektieren, aber die Frage ist, ist das jetzt klinisch relevant? Insofern würde ich immer sagen, Befinden, Puls messen und wenn man dann Unbehagen hat, Herzrasen, Schweißausbrüche, Kurzatmigkeit, Schnellatmigkeit, dann sollte man einen Arzt aufsuchen und das Training abbrechen.
1: Ja, auf uns aufpassen müssen wir immer noch selbst letztendlich. Gesundheits- und Fitnessuhren. Immer mehr Menschen haben sie aus immer mehr Gründen am Handgelenk. Wie sieht's denn bei Ihnen aus? Berichten Sie uns doch, wie diese Uhren Ihnen im Alltag helfen oder ob Sie doch eher genervt sind davon. Sprachnachricht gern über die neue WDR4 Sounds App oder eine Mail ins Studio.

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0: Es sind die Bee Gees in Schlaghosen. Jive Talkin'. Wir gucken aufs Wetter in Nordrhein-Westfalen. Heute wechseln Sonne und Wolken so malerisch miteinander ab. Schauer fallen und wenn, dann ehesten nördlich der Ruhr. Auch kurze Gewitter und starke Böen sind heute drin. Dazu in Bad Berleburg bis 9 Grad, Warburg kommt auf 13 und Pulheim auf 15 Grad. Morgen ist es erst neblig, ansonsten freundlich und meistens trocken bei 10 bis 18 Grad. 6.31 Uhr, hier ist WDR 4 mit der Verkehrslage. Wir möchten, dass Sie gut ankommen. Wegen Bauarbeiten sind bis morgen früh gesperrt. Die A1 Osnabrück-Bremen in beiden Richtungen zwischen Vechta und Kloppenburg. Die A40 Duisburg-Essen in beiden Richtungen zwischen Mülheim-Winkhausen und Mülheim-Heißen. Und die A40 ist auch dicht Dortmund Richtung Essen zwischen dem Kreuz Bochum und Bochum-Hamme. 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Wir unterhalten uns heute über Gesundheits- und Fitnessuhren. Dass die den Schlaf überwachen, ist sattsam bekannt, aber wie machen die das? Und warum? Klären wir gleich.
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0: Das sind Nazareth bei WDR 4 mittendrin. Love Hurts. Einfache Frage, falls Sie auch gerade wach geworden sind. Wie haben Sie denn geschlafen? Ja, so einige gucken jetzt auf ihre Gesundheitsuhr. Das kenne ich. Das kenne ich von zu Hause. Mein Gatte fragt jeden Morgen diese Uhr ab. Ja, nach Schlafdauer, Tiefschlafphasen und so weiter. Und wir fragen uns heute unter anderem, wie zuverlässig sind diese Daten eigentlich? Also gleich mal vorweg, mit einer Untersuchung im Schlaflabor sind die wohl nicht vergleichbar, aber die Uhr kommt trotzdem zu ein paar Schätzwerten, erklärt Professor Donath von der Sporthochschule Köln.
1: Über Algorithmen oder KI wird das gesteuert, dass sozusagen die verschiedenen Schlafphasen unterschiedliche Atem- und Herzschlagrhythmen haben und dann kann man das ungefähr abschätzen.
0: Roland aus Tennisforst zum Beispiel musste früher immer sehr früh aufstehen. Im Schnitt hat er wegen seines Berufs nur 6 Stunden pro Nacht geschlafen. Jetzt möchte er doch vielleicht möglichst 8 haben, man wird ja nicht jünger. Und Roland achtet auf seine Schlafdauer mit Hilfe seiner Gesundheitsuhr.
2: Die Uhr trage ich also Tag und Nacht und möchte so ein bisschen wissen, wie fest mein Schlaf ist oder wie lange ich geschlafen habe, wie meine Tiefschlafphasen sind, die mir die Daten der Uhr da geben. Und ich bin der Meinung, durch jetzt diese permanenten 8 Stunden Schlaf fühle ich mich über den Tag viel besser und komme viel besser klar.
0: Petra aus Sönnesforst dagegen hält recht wenig von der Schlafüberwachung. Für sie ist das nichts anderes als ein Gimmick.
3: Schlafüberwachung oder so, das nutze ich gar nicht, weil ich mich von so einer Uhr eben nicht kontrollieren lassen möchte.
0: Und unser Experte, Sportprofessor Lars Donath, geht dann noch einen Schritt weiter.
1: Selbst mobile Schlafmessgeräte sind jetzt auch nicht so viel erkenntnisreicher wie die simple Frage am nächsten Morgen, fühlen Sie sich erholt und ausgeschlafen? Die Information ist viel wertvoller als die Information einer Uhr.
0: Und man kriegt ja auch vielleicht ab und zu gerne Frage gestellt. Ja, also wohl wahr. Trotzdem wird so eine Fitnessuhr wohl auch dieses Jahr bei so einigen auf dem Wunschzettel für Weihnachten stehen. Worauf Sie dann beim Kauf achten müssen, das erfahren Sie nach den Nachrichten um 7. Hier bei WDR 4. Und hier kommt Desiree.

Ein Klassiker aus dem Jahr 86. Crowded House, Don't Dream It's Over. Wurde im Laufe der Jahre sehr oft vervielfältigt. Paul Young hat's gecovert, Sixpence None the Richer oder Diana Krall. Hier ist WDR 4 mittendrin, jetzt mit den vier großen Buchstaben aus Schweden. Ja, die haben heute vor einer Woche besonders viel Aufmerksamkeit bekommen im gesamten WDR. Aber, und bei uns laufen sie immer noch. Mamma Mia!

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0: Das sind die Kinks am frühen Sonntagmorgen. Lola. Wir schauen aufs Wetter in Nordrhein-Westfalen. Heute mal mehr, mal weniger Wolken. Manchmal kommt auch ein bisschen Sonne raus. Und vor allem im Norden von Nordrhein-Westfalen könnte es öfter mal regnen oder kurz gewittern. In Olpe bis 11 Grad. Aachen und Bocholt kommen heute auf 14 und Langenfeld auf 15 Grad. Der Montag wird wieder freundlicher.
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2: Die Nachrichten mit Robert Levin. Guten Morgen. Die CDU-Spitzen treffen sich ab heute, um zu beraten, wie die Partei wieder besser bei den Wählerinnen und Wählern ankommt. Zuletzt gab es 3 verlorene Landtagswahlen. In Mecklenburg-Vorpommern ist die CDU sogar ganz aus dem Landtag geflogen. Auch Parteichef Merz hat mit schlechten Umfragewerten zu kämpfen. In der saudischen Hauptstadt Riad hat es einen schweren Angriff auf den Flughafen gegeben. Dabei sind 12 Menschen getötet worden, mehr als 300 wurden verletzt. Saudi-Arabien vermutet, dass die Houthi-Miliz dahinter steckt, die vom Iran unterstützt wird. Lukas Knauer berichtet.
3: Es war bereits der 3. und bislang wohl schwerste Angriff auf den Flughafen Riad in dieser Woche und der tödlichste im Land seit 2015. Unter den 12 Toten befinden sich mehrere Saudis, Staatsbürger aus den USA, Jordanien, Palästina, Syrien, dem Sudan, Ägypten und Bangladesch. Der Flughafen wurde vorübergehend geschlossen und alle Flüge umgeleitet. US-Außenminister Marco Rubio verurteilte die jüngsten Angriffe scharf. Präsident Donald Trump sagte, die USA würden nun eine Beteiligung an saudischen Angriffen auf die Houthi prüfen.
2: In NRW gab es in der Nacht Polarlichter zu sehen. Der Himmel in Grün, Lila und Rot, vor allem im Münsterland und nördlichen Ruhrgebiet. Bilder gibt es zum Beispiel aus Gronau, Olfen, Oer-Erkenschwick und Gladbeck. Polarlichter entstehen, wenn Teilchen aus der Sonne auf die Erdatmosphäre treffen. Der Landmaschinenhersteller Claas wird in Paderborn für 70 Millionen Euro ein neues Werk bauen. Das hat der Konzern mit der Gewerkschaft IG Metall vereinbart. Im Gegenzug werden die Beschäftigten mehr arbeiten. 2,5 Stunden pro Woche ohne Lohnausgleich. Theo Knepper berichtet.
4: Wegen hoher Produktionskosten hatte Claas schon gedroht, die Entwicklung und Produktion wichtiger Bauteile für Landmaschinen nach Ungarn oder Frankreich zu verlagern. Das ist nun vom Tisch. In Paderborn entsteht eine Hightech-Fabrik. 700 Mitarbeitende behalten für mindestens 10 Jahre ihre Jobs, 100 neue kommen dazu. Das hat der Vorstandsvorsitzende auf einer Betriebsfeier bestätigt. Die IG Metall spricht von einem Signal für den Standort Deutschland. Zukunftsinvestitionen seien möglich, wenn Arbeitgeber und Arbeitnehmer an einem Strang ziehen.
2: Und außerdem sind das hier noch wichtige Themen. US-Präsident Trump hat gefordert, dass der ukrainische Präsident Zelensky abgelöst wird. Der hatte davor die USA kritisiert, weil die wieder Diesel aus Russland kaufen wollen. In Neuss endet nach 6 Monaten die Landesgartenschau. Heute haben alle freien Eintritt. Danach soll das Gelände zu einem neuen Park werden. Der Entertainer Helge Schneider wird heute Ehrenbürger der Stadt Mülheim an der Ruhr. Zur Begründung heißt es, Schneider sei ein künstlerischer Botschafter. Der Wirbelsturm Isaias hat in den USA 4 Menschen das Leben gekostet. In den Bundesstaaten Florida und Alabama sind außerdem Hunderttausende Haushalte ohne Strom. Die Toten Hosen haben sich in Argentinien mit einer Tour von ihren Fans verabschiedet. Das letzte von 3 Konzerten der Tour gab es in der Hauptstadt Buenos Aires. Die Hosen haben in dem südamerikanischen Land wohl so viele Fans wie keine zweite deutsche Band. Deshalb wollte sich Sänger Campino auch entsprechend verabschieden.
5: Mir war das immer klar, dass die Leute hier verdient haben, dass wir auf eine ordentliche Art und Weise auf Wiedersehen sagen und nicht plötzlich uns auflösen, ohne hier denen die Gelegenheit gegeben haben, sich zu verabschieden.
2: Die Toten Hosen waren insgesamt 16 Mal im Land und haben dort über 40 Konzerte gespielt. Das war WDR aktuell.
0: Danke, Robert. 7.04 Uhr. Hier ist die WDR 4 Verkehrslage. Wir möchten, dass Sie gut ankommen. Wegen Bauarbeiten sind bis morgen früh dicht. Die A1 Osnabrück-Bremen in beiden Richtungen zwischen Vechta und Kloppenburg. Die A40 Duisburg-Essen in beiden Richtungen zwischen Mülheim-Winkhausen und Mülheim-Heißen. Und die A40 Dortmund Richtung Essen zwischen dem Kreuz Bochum und Bochum-Hamme. Alle Staus kriegen Sie auch bei WDR 4 in der neuen ARD Sounds App. Fahren Sie gut und kommen Sie gut und sicher an.
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0: Schönen guten Morgen, ich bin Alex Gabele und ich oute mich jetzt mal zur frühen Stunde. Auch ich habe so ein piepsendes Dings hier am Handgelenk, eine Fitnessuhr. ganz in weiß und die sagt mir, dass der Puls beim letzten Lauftraining mal wieder viel zu hoch war, dass ich mich etwas zusammen hätte reißen sollen. Aber was man sich gar nicht so oft bewusst macht, diese Dinge können einem auch richtig schmeicheln. Die Uhr von unserem Hörer Bernd macht sowas.
6: Die Uhr zeigt mir an, dass ich ungefähr von der Fitness her 9 Jahre jünger bin, als ich wirklich bin.
0: Ja, sowas kriegen wir nicht ständig zu hören, ne? Darum nehmen wir das doch auch gerne mit von der Uhr. Mehr Gründe pro Fitnessuhren.

0: Die Plain White Tees bei WDR 4 mittendrin. Mann, in gut 2 Monaten ist schon wieder Weihnachten. Und vielleicht wünscht sich ja einer ihrer Lieben auch so eine Gesundheits- und Fitnessuhr. Ja, die haben was für sich, die können ja verschiedene Werte messen. Jetzt fragen wir uns heute Morgen bei WDR 4 mittendrin, was davon ist wirklich sinnvoll. Professor Dr. Lars Donath von der Deutschen Sporthochschule Köln ist unser Experte heute. Er leitet da die Abteilung Trainingswissenschaftliche Interventionsforschung. Klingt wichtig und ist es auch, weil er sagt, solche Uhren sind keinesfalls ein Ersatz für den Besuch beim Arzt.
1: Eine Gesundheitsuhr ersetzt nicht den medizinischen Check, sie ist aber eine Ergänzung und ermöglicht die Trainingsüberwachung und Dokumentation. Das, was jede Uhr können sollte, ist den Puls zu messen und die GPS-Daten zu dokumentieren, sodass man Training und Beanspruchung aufzeichnen kann.
0: Bernd aus Tönnesforst hatte letztes Jahr einen Herzinfarkt und seitdem trägt er so eine Gesundheitsuhr. Mittlerweile ist er auch wieder sportlich dabei, er ist leidenschaftlicher Radfahrer. Und gerade nach seinem Herzinfarkt ist es Bernd wichtig, dass seine Uhr bestimmte Werte im Auge behält.
2: In der Regel die Pulswerte.

0: Werte, die Erholungsphasen, wie viel Erholung man braucht, die Durchschnittspulswerte während des Sports und den ganzen Tag über, also auch nachts, kann man damit die Pulswerte kontrollieren.
1: Auch Ilka aus Nettetal hat so eine Gesundheitsuhr am Handgelenk und zwar schon seit 7 Jahren.
2: Für mich ist die Uhr wichtig, wenn ich sportlich aktiv bin, um zu gucken, wie verhält sich da so mein Puls einfach, wie geht der hoch oder wie schnell kriege ich ihn auch wieder runter. Und für mich ist die Uhr wichtig, um mich daran zu erinnern, dass ich auch ein bisschen mich bewegen sollte, dass ich ein paar Schritte mache und dass ich Fahrrad fahre.
1: Und nach dem Fahrradfahren oder dem Spaziergang findet Ilka es dann immer ganz spannend, die genauen Daten dazu mal auszulesen.
2: Wenn ich dann abends zu Hause bin, dann gucke ich mir an, okay, wie viel Kalorien hast du denn jetzt auch verbraucht? Ob das jetzt alles so stimmig ist, sei mal dahingestellt. Aber man bildet sich ja dann ein, oh, ich habe jetzt ganz viele Kalorien verbrannt.
1: Und auch wenn diese Kalorienzahl nicht so genau stimmen sollte, sie motiviert auf jeden Fall. Und genau dafür kann man eine Gesundheitsuhr eben auch nutzen, meint Ulrike aus Tennisforst.
3: Ja, die Uhr gilt als Motivator. Ich binde mir die morgens um und dann schaue ich schon hin und freue mich, wenn ich dann abends meine Kilometer zusammen habe.
1: Gesundheits- und Fitnessuhren pro und contra. Falls Sie auch so eine haben, erzählen Sie uns gerne, warum und wozu Sie die so benutzen. Gerne per Sprachnachricht über die neue ARD Sounds App oder per E-Mail ins Studio. Ich bin gespannt.
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0: Das ist die Nick Strake Event. A Walk in the Park. Könnten Sie sich heute durchaus auch gönnen, das Wetter gäbe es her. Sonne mit Wolken haben wir zu erwarten, Schauer fallen öfters nördlich der Ruhr, im Süden eher selten. Aber es könnten auch ein paar kurze Gewitter und starke Böen heute dabei sein. Dazu in Schmallenberg bis 11 Grad, Aachen kommt auf 14 und Duisburg auf 15 Grad. Morgen zu Beginn der neuen Woche ist es anfangs teils neblig, ansonsten aber freundlich und trocken bei 10 bis 18 Grad. 7.31 Uhr, hier ist WDR 4 mit der Verkehrslage. Wir haben hier so ein paar Autobahnen, die wegen Bauarbeiten bis morgen früh gesperrt sind. Los geht's mit der A1 Osnabrück-Bremen in beiden Richtungen zwischen Vechta und Kloppenburg. Die A40 Duisburg-Essen in beiden Richtungen zwischen Mülheim-Winkhausen und Mülheim-Heißen. Und die A40 Dortmund Richtung Essen zwischen dem Kreuz Bochum und Bochum-Hamme. 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Schön, dass Sie da sind.
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0: Slate bei WDR 4 mittendrin. Haben Sie denn auch so einen kleinen Drill Sergeant am Handgelenk? Also so eine Fitness- oder Gesundheitsuhr? Die sollen alles Mögliche überwachen und messen. Den Blutdruck, die Schlafqualität oder die Sauerstoffsättigung im Blut. Aber viele Experten sagen, die Pulsmessung, die ist eigentlich mit das Wichtigste. Auch WDR4-Hörer Bernd aus Tönnisforst kontrolliert vor allem seinen Puls mit seiner Gesundheitsuhr. An der kann er auch einstellen, bei welchem maximalen Pulswert sie ihn doch mal warnen soll.
1: Während des Sports habe ich zum Beispiel den Pulsschlag, meinetwegen 140 Schläge, eingestellt, sodass ich ab 140 Schläge ein Warnsignal bekomme, sodass ich meine Leistung mindern muss.
0: Ulrike aus Tönnisforst hatte auch so ihre Erfahrungen. Sie kontrolliert ihren Puls nämlich zu Hause auf dem Laufband. Und gleich am Anfang hat ihre Gesundheitsuhr sie erstmal ordentlich zurückgepfiffen.
2: Zum ersten Mal mit dem Laufband habe ich es ein bisschen übertrieben. Man will ja dann natürlich ordentlich was schaffen. Und die Uhr hat dann hinterher gesagt, nee, das war für dein Alter doch ein bisschen zu viel. Mach mal langsamer. Ich habe das auch gemerkt. Ich hatte Kopfschmerzen. Also wie so Bluthochdruck. Und dann habe ich auf die Uhr gehört, habe einen Kilometer langsamer gemacht und dann war es auch gut.
0: Jetzt sollten wir allerdings im Hinterkopf behalten, dass Gesundheitsuhren auch nicht immer richtig ticken und schon mal einen falschen Pulswert melden. Das haben uns zumindest einige Freizeitsportler erzählt. Auch Petra kriegt beim Pulsmessen im Fitnessstudio manchmal komische Meldungen.
3: Wenn man zu viel Armbewegungen macht, so ausladende in so Workouts, dann habe ich einen Puls von 180 und weiß, den habe ich nicht. Das merke ich ja.
0: Im Umkehrschluss muss man dann vielleicht die Versuchung niederkämpfen, dieser Uhr mittels Armbewegungen vorzugaukeln. Man liefe da gerade einen Halbmarathon, während man in Wirklichkeit nur Geschirr spült.
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0: Keiji Gugu, hier bei WDR4 mittendrin. Wir haben es heute mit Fitness- und Gesundheitsuhren. Immer mehr Menschen haben die am Handgelenk, zum Beispiel WDR4-Hörer Ludwig aus Nümbrecht.
1: Auch ich besitze seit Jahren eine Fitnessuhr. Ich hatte mir nach meinem Herzinfarkt 2011 zum Ziel genommen, jeden Tag wandern zu gehen. Und bin dann, als ich mich dann körperlich so fit fühlte, auch den Jakobsweg gelaufen. Ich möchte diese Fitnessuhr nicht missen. Ich warne nur davor, immer drauf zu gucken, wegen Herzschlag etc. A, halte ich diese Uhren für nicht so exakt wie ein Blutdruckmessgerät. Und zweitens, man kann sich auch ein Stück weit damit verrückt machen.
0: Danke, Ludwig. Fitnessuhren können tatsächlich immer mehr, aber brauchen wir tatsächlich all das, was die machen? Da gehen wir gleich drauf ein. Nach den Nachrichten um 8.
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0: Cat Stevens. Wild World, gucken wir mal, wie wild das Wetter heute wird. Tatsächlich wechselhaft. Mal mehr, mal weniger Wolken. Ab und zu kommt auch mal die Sonne durch. Vor allem im Norden von Nordrhein-Westfalen kann es öfter mal regnen. Ein paar Gewitter könnten auch dabei sein. Gummersbach kommt heute auf 11 Grad, Bielefeld auf 13 und Xanten auf 15 Grad.
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2: Die Nachrichten mit Robert Levin. Guten Morgen. In Saudi-Arabien sind bei einem Angriff auf den internationalen Flughafen der Hauptstadt Riad 12 Menschen getötet worden. Mehr als 300 weitere wurden verletzt. Mehrere Verletzte schweben noch in Lebensgefahr. Anna Osius mit weiteren Einzelheiten.
3: Die Rakete schlug unmittelbar in einen Passagierterminal des King Khalid Flughafens in Riad ein und traf die Reisenden an einem Abfluggate. Augenzeugen berichten von Panik am Flughafen und unzähligen Opfern. Dutzende Krankenwagen eilten zum Flughafen. Der Flugbetrieb wurde vollständig eingestellt. Die deutsche Fluggesellschaft Lufthansa hatte bereits erklärt, aufgrund der aktuellen Situation vorerst keine Flieger mehr nach Riad zu schicken. Das von Saudi-Arabien angeführte Militärbündnis macht die Husi-Miliz aus dem Jemen für die jüngste Attacke auf den Flughafen verantwortlich.
2: Der Angriff in der Hauptstadt Riad ist schon der dritte auf einen saudischen Flughafen in dieser Woche. Seit dem Krieg der USA mit dem Iran hat sich auch die Lage in anderen Ländern in der Region verschärft. Saudi-Arabien ist ein Verbündeter der USA. In Neuss geht heute die Landesgartenschau zu Ende, nach 6 Monaten. Zum Abschluss gibt es freien Eintritt, ein großes Bühnenprogramm tagsüber und am Abend eine Drohnenshow. Das Gelände wird danach für kurze Zeit schließen, weil die Wege und die Grünflächen überarbeitet werden. Danach soll es als Park wieder eröffnet werden. Früher war auf der Fläche in Neuss mal eine Pferderennbahn. Die CDU diskutiert über die Wahlschlappen der letzten Wochen. In 3 Bundesländern gab es zuletzt Niederlagen. In Mecklenburg-Vorpommern ist die CDU sogar unter der 5%-Hürde gelandet. Die Parteispitzen treffen sich ab heute Mittag für 2 Tage. Abelo Afakama, WDR aktuell. Um was geht es da?
4: Es geht um die Zukunft der CDU. Sie ist nämlich in einer der schwersten Krisen ihrer Geschichte mit historisch schlechten Zahlen. Nur 10% der Menschen im Land sind zufrieden mit der Arbeit der Regierung, nur 10% mit dem Kanzler. Die AfD macht Druck, die Brandmauer bröckelt und anscheinend hat keiner die Idee, was die Lösung sein könnte. Vorschläge gibt es einige. Hessens Ministerpräsident Rhein sagte der Welt, die CDU müsse sich um die Themen kümmern, die für normale Menschen wichtig sind, also Lebenshaltungskosten, Sicherheit, Migration und Jobs. Diskutiert wird aber auch, soll die CDU zum Beispiel konservativer werden oder lieber genau das Gegenteil? Und was wird aus der Brandmauer? Denn einige in der Partei finden, dass die inzwischen vor allem die CDU selbst einmauert.
2: Und dann gibt es noch diese Themen. US-Präsident Trump hat gefordert, dass der ukrainische Präsident Zelensky abgelöst wird. Der hatte davor die USA kritisiert, weil die wieder Diesel aus Russland kaufen wollen. Rund 1,5 Wochen nach ihrer gescheiterten Hinrichtung hat die US-Amerikanerin Krista Pike das Krankenhaus verlassen. Sie wurde in das Gefängnis in Tennessee zurückgebracht, in dem sie seit über 30 Jahren inhaftiert ist. Der dreimalige Ironman-Weltmeister Patrick Lange hat in seinem allerletzten Wettkampf wegen Krämpfen aufgeben müssen. Die deutsche Laura Philipp hat Silber geholt. Die Fans vom VfL Bochum müssen sich ab heute im Stadion zurückhalten. Auf der Osttribüne gilt ein Hüpfverbot, weil die sonst zu sehr schwankt. Der Entertainer, Musiker und Allround-Künstler Helge Schneider wird heute Ehrenbürger von Mülheim an der Ruhr. Die Stadt sagt, Schneider sei ein künstlerischer Botschafter. Mehr von Antonia Weiß.
5: Vor 71 Jahren wurde die Musikerlegende in Mülheim an der Ruhr geboren. Seitdem habe Helge Schneider mit Kreativität, Leidenschaft und einer engen Verbundenheit zur Stadt das kulturelle Leben bereichert und Mülheim bekannt gemacht. Mit der Ehrenbürgerwürde zeichnet die Stadt Menschen aus, die Mülheim über viele Jahre hinweg geprägt, begleitet und weit über die Stadtgrenzen hinaus vertreten haben.
2: Die Laudatio auf Schneider hält ein Lachforscher. Das war WDR aktuell.
0: Wie passend. Danke, Robert. 8.04 Uhr, hier ist WDR 4 mit der Verkehrslage. Wegen Bauarbeiten sind bis morgen früh folgende Autobahnen gesperrt. Die A1 Osnabrück-Bremen in beiden Richtungen zwischen Vechta und Kloppenburg. Die A40 Duisburg-Essen in beiden Richtungen zwischen Mülheim-Winkhausen und Mülheim-Heißen. Und die A40 Dortmund Richtung Essen zwischen dem Kreuz Bochum und Bochum-Hamme. Alle Staus, alle Sperrungen kriegen Sie auch bei WDR 4 rein in der neuen ARD Sounds App. Wir möchten, dass Sie gut ankommen. Fahren Sie vorsichtig.
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0: Und Und wir unterhalten uns heute über Fitness- oder Gesundheitsuhren. Ja, das sind diese kleinen computerähnlichen Dinger am Handgelenk. Die einen finden die unnötig und viel zu teuer, die anderen schwören drauf. Denn da gibt es so ein paar Extras mittlerweile, die sind schon bemerkenswert.
6: Sehr hilfreich ist auch die Sturzmeldung. Wenn man also stürzt, die Angehörigen werden dann automatisch alarmiert.
0: Sagt unser Hörer Bernd. Mehr dazu hören Sie gleich nach Meatloaf, Herbert Grönemeyer und Rick Astley. Das ist der hier. Together Forever. Ich bin Alex Gabele. Schönen guten Morgen.
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0: Das ist Meatloaf bei WDR4 mittendrin. Ja, sogar meine Schwiegermutter mit ihren knapp 80 Jahren hat mittlerweile eine Fitnessuhr. Schritte zählen, ganz wichtig. Schwiegervater hat schon länger diesen elektronischen Wächter am Handgelenk und kann die Schritte auch gleich in verbrauchte Kalorien umrechnen. Ja, diese Dinger können irgendwie immer mehr, ne? Schlafqualität überwachen, erkennen, wenn der Träger gestürzt ist und dann automatisch Hilfe rufen. Neuerdings können die sogar ein EKG schreiben. Und drum frage ich mich jetzt, kann ich mir die Warterei auf einen Termin beim Kardiologen schenken? Macht das jetzt alles die Gesundheitsuhr für mich? Ganz so einfach ist es nicht, sagt Professor Donat von der Sporthochschule Köln.
1: Ja, das, was die Uhren verlässlich können, ist Unregelmäßigkeiten in der Herzschlagfolge. Also wenn beispielsweise Arrhythmien oder Extraschläge auftreten, aber die sind meistens noch nicht so kritisch gesundheitlich relevant. Aber eine sogenannte EKG-bedingte ST-Streckenabsenkung, die für eine Sauerstoffmangelversorgung am Herzen spricht, die kann eine Uhr nicht detektieren.
0: Trotzdem kann einem so eine Gesundheitsuhr ein bisschen Sicherheit zurückgeben, vor allem wenn man Angst um sein Herz hat. Ilka aus Nettetal hat uns erzählt, dass ihr Mann die EKG-Funktion seiner Gesundheitsuhr regelmäßig nutzt.
2: Mein Mann hat so eine Uhr, weil da war nämlich der Auslöser, dass der einfach Herzprobleme hatte und wir ihm deshalb die Uhr gekauft haben, sodass er da die Möglichkeit hat, selber ein bisschen drauf zu achten, was mit seinem Herzschlag los ist.
0: Und Ilka weiß auch aus ihrem Bekanntenkreis, wie wichtig so eine Warnung sein kann.
2: Bei einem guten Bekannten von mir war das so, dass die Uhr auch angezeigt hat, das EKG war nicht gut und mit Vorhofflimmern, also das hatte die Uhr angezeigt, hat auch gepiept und der ist danach zum Arzt gefahren und der ist tatsächlich auch im Krankenhaus gelandet, weil da wirklich mit dem Herzen was nicht stimmte.
0: Und auch Sportprofessor Lars Donat sagt, so eine Gesundheitsuhr kann bei bestimmten Herzproblemen durchaus helfen.
1: Ja, aus Herzperspektive kann ich Arrhythmien, Extraschläge, Unregelmäßigkeiten im Herzschlag detektieren. Aber die Frage ist, ist das jetzt klinisch relevant? Insofern würde ich immer sagen, Befinden, Puls messen und wenn man dann Unbehagen hat, Herzrasen, Schweißausbrüche, Kurzatmigkeit, Schnellatmigkeit, dann sollte man einen Arzt aufsuchen und das Training abbrechen.
0: Denn auf uns aufpassen müssen wir letztendlich immer noch selbst. Das nimmt uns die Uhr nicht ab. Fitness- und Gesundheitsuhren, das ist heute unser Thema bei WDR 4 mittendrin. Mehr dazu auch jederzeit über wdr4.de. Und hier kommen Hall & Oates.

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0: Südafrikanisches Liedgut mal gejodelt von Tightfit, The Lion Sleeps Tonight. Wir gucken aufs Wetter in Nordrhein-Westfalen. Heute mal Sonne, mal Wolken. Schauer gibt's aber eher nördlich der Ruhr. Südlich ist es trocken. Kurze Gewitter und starke Böen könnten aber drin sein heute. In Lüdenscheid bis 11 Grad, Schwerte kommt auf 14 und Düsseldorf auf 15 Grad. Morgen ist es anfangs neblig, aber dann freundlich und meist trocken. 10 bis 18 Grad. 8.31 Uhr ist WDR 4 mit der Verkehrslage. Die A46 Düsseldorf Richtung Wuppertal ist zwischen dem Kreuz Hilden und Hahn Ost nach einem Unfall gesperrt. Und wegen Bauarbeiten sind bis morgen früh folgende Autobahnen dicht. Die A1 Osnabrück-Bremen in beiden Richtungen zwischen Vechta und Kloppenburg. Die A40 Duisburg-Essen in beiden Richtungen zwischen Mülheim-Winkhausen und Mülheim-Heißen. Und die A40 habe ich hier noch Dortmund Richtung Essen zwischen dem Kreuz Bochum und Bochum-Hamme. Alle Staus und alle Sperrungen kriegen Sie auch bei WDR 4 rein in der neuen ARD Sounds App. Ich bin Alex Gabele, fahren Sie gut und haben Sie einen schönen Sonntagmorgen.
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0: California. Das sind die Eagles bei WDR 4 mittendrin. Wir hatten es heute von Fitness- und Gesundheitsuhren und nicht nur unsere Experten, auch Sie haben uns erzählt, danke dafür, dass diese kleinen Tyrannen am Handgelenk oft sicher wie ein Gimmick daherkommen, aber die haben auch die ein oder andere Funktion, die wirklich weiterhilft. Zum Beispiel können die inzwischen erkennen, wenn der Träger gestürzt ist und Hilfe braucht. Sie können Herzunregelmäßigkeiten erkennen und sie schützen Sportler, wenn der falsche Ehrgeiz mal wieder überbordet. Andreas kennt das, der geht oft ins Fitnessstudio und natürlich hat er auch so eine Fitnessuhr am Handgelenk.
1: Ich schaue mir das an, überlege, was es bedeuten könnte und wenn es für mich kritisch erscheint und ich mich vielleicht auch unwohl fühle oder nicht gut drauf fühle, dann würde ich das versuchen, ärztlich abzuklären.
0: Denn das ist wohl das Wichtigste, was wir heute gelernt haben. Die Fitnessuhr kann nur mutmaßen, was gerade nicht stimmt. Aber wenn Sie ernsthafte Beschwerden haben, dann hilft nach wie vor nur die Ärztin oder der Arzt. Die ganze Sendung können Sie auch gern nochmal nachhören. Haben wir alles online gestellt für Sie. Über wdr4.de kriegen Sie es rein. Hier sind London Beats.

0: Falco bei WDR 4 mittendrin. 10 vor 9 haben wir es gleich. Zeit für mich, meine Fitnessuhr zu tracken. Ja. Mal gucken, ne, wie hoch der Puls heute war während der Sendung. Also Ihr Puls hat jetzt tatsächlich Grund zu leichter, freudvoller Beschleunigung. Denn Ute Schneider ist in the house.
1: Ja, ja, wunderbar. Da kann der Puls schnell mal hochgehen, oder? Finde ich gut.
0: Aber hallo, darf er auch. Ja, Flötentöne bringst du uns keine Beine.
1: Aber nein, dafür aber ich geige euch den Garrett. Ne? Also David Garrett, eine Stunde bei WDR 4. Und es wird einen Krimi geben. Da geht der Puls ja auch immer hoch, oder?
0: Ja. Wohl wahr, ja. Ja. Geht der Puls tatsächlich hoch. Also kommt immer drauf an, was das Thema vom Krimi ist. Aber
1: das will ich jetzt natürlich noch nicht verraten.
0: Das ist ja jetzt viel zu früh. Ne?
1: Da kommt der Mike und erzählt uns das gleich alles. Also deshalb gerne dranbleiben und mit mir einen entspannten Vormittag machen. Würde ich mich freuen.
0: All das nach 9. Ich bin Alex Gabele und wünsche Ihnen noch einen schönen Sonntag. Machen Sie es gut.

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1: Im Sommer, da verbringe ich auch immer wieder Zeit mit meinem Freund Reinhard. Dann wird Musik gemacht, erzählt und unser gemeinsamer Humor bekommt jenen Platz, den er braucht. Einfach eine tolle Zeit. In diesem Jahr erzählte er mir von Oma Bultmann aus seiner Nachbarschaft. So wie Reinhard lebendig von ihr erzählte, hat er das seit Kindesbeinen auch seinen Töchtern erzählt. Und die sind mittlerweile selber erwachsen. Oma Bultmann steht in ihrer gemütlichen und pragmatischen Küche. Dort schnippelt sie mit geübten Händen frische Bohnen. Sie trägt eine praktische Kittelschürze, wie das damals üblich war. Oma Bultmann trägt sie eigentlich fast immer. Das kleine Blumenmuster in gedeckten Farben, darunter eine einfache Bluse. Oma Bultmanns Haar ist ordentlich frisiert, vielleicht zu einer kurzen Dauerwelle gelegt. Einmal im Monat kommt ja der Friseur ins Haus. Das ist dann der Tag, an dem sie eine Trockenhaube trägt. Ganze 4 Stunden. Im Frühjahr, da kocht sie Erdbeermarmelade, im Spätsommer kocht sie Schnippelbohnen ein, Mirabellen und Senfgurken. Schließt man die Augen, so riecht man fast den Duft ihrer Hefepfannkuchen oder der Reibekuchen. Viel zu fettig, aber unglaublich lecker. Das Blumenbeet vor dem Haus, immer vorzeigbar. Der Plausch mit den Nachbarn, eingeplant. Abends dann, Zeit für Stickerei. Und einen Löffel Likör, direkt von der Flasche auf den Löffel und dann in den Mund. Noch heute hat Reinhard irgendwo ein von ihr besticktes Taschentuch mit seinen Initialen. Kräftige Hände hatte Oma Bultmann, das sagt er auch. Und ein freundliches und liebevolles und nur manchmal etwas ernstes Gesicht. Mein Freund Reinhard malt das Bild einer typischen Oma meiner Kindheit und ein wenig erkenne ich meine Oma Martha wieder. Das alles klingt nach einer wunderbaren Mischung aus Fürsorge, Ordnungsliebe und Pragmatismus und nach einem warmen Herzen. Von allem etwas, von keinem zu viel. Vor allem aber weckt das in mir eine fast melancholische Stimmung. Wann ist das eigentlich verloren gegangen? Zeit füreinander. Dankbarkeit für das Einfache, das vielleicht gerade deswegen schön war. Ich habe viel darüber nachgedacht. Am Ende habe ich für mich erkannt, es geht nicht darum, die gute alte Zeit zu verherrlichen. Damals, Hand aufs Herz, da war auch nicht alles toll. Es geht um die Frage, was von dem, was wirklich trägt, haben wir heute vielleicht vergessen oder verlernt? Manches verändert sich, gut so. Aber viele Dinge, die bleiben, muss man oft aus der Erinnerung hervorkramen. Gut, dass Reinhard von Oma Bultmann erzählt hat. Der Apostel Paulus hat ja mal gesagt, prüft alles, das Gute behaltet. Vielleicht ist das die eigentliche Botschaft von Oma Bultmann. Bei der konnte man übrigens 1a Kartenspielen lernen. Reinhards Kinder fragen ihn übrigens seit Jahren, ob es Oma Bultmann überhaupt gegeben hat. Das habe ich dann auch getan. Er schmunzelt dann in sich hinein und sagt, ja, sicher, ich würde dir das Haus in Gütersloh zeigen, aber es ist irgendwie abgerissen. Trotzdem gut, dass ich sie jetzt kenne. Finde ich jedenfalls.
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2: Wir gucken aufs Wetter. Heute gibt es so einen Mix aus Sonne und Wolken. Kann mal ein kurzes Gewitter geben oder auch Schauer, zum Teil relativ windig. Besonders so nördlich der Ruhr wird es öfter nass. Die Temperaturen dazu in Gummersbach 11 Grad, Bielefeld kommt auf 13 und Köln maximal 15 Grad.
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4: Die Nachrichten mit Robert Levin. Guten Morgen. Zwischen US-Präsident Trump und dem ukrainischen Präsidenten Selenskyj gibt es neuen Streit. Auslöser ist Trumps Entscheidung, doch wieder Diesel aus Russland zu kaufen. Selenskyj hatte das scharf kritisiert, das sei eine Investition in den Krieg. Daraufhin hat Trump gefordert, dass Selenskyj abgelöst wird. Anne Schneider, WDR Washington.
5: Ich denke, es ist Zeit, dass die Ukraine einen neuen Präsidenten bekommt, sagte Trump. Das Land brauche einen Staatschef, der verhandlungsbereit sei. Selenskyj hätte den Krieg mit Russland schon mehrfach beenden können, habe dies aber nicht getan. Die Äußerungen fielen einen Tag nach Trumps umstrittenem Dieselabkommen mit Russland. Aus Kiew kam daraufhin heftige Kritik, der Deal spiele Moskau wirtschaftlich in die Hände und untergrabe die Sanktionen des Westens. Trump hielt dagegen und machte die Ukraine mitverantwortlich für die angespannte Lage auf dem weltweiten Dieselmarkt. Deren Angriffe auf russische Raffinerien hätten das Angebot verknappt.
4: Tatsächlich hatte vor allem der amerikanische Angriff auf den Iran zu steigenden Benzinpreisen geführt. Am internationalen Flughafen in der saudischen Hauptstadt Riad hat es einen Angriff gegeben. Dabei sind 12 Menschen getötet worden, mehr als 300 wurden verletzt, manche schweben in Lebensgefahr. Zuletzt gab es einige Angriffe auf Saudi-Arabien, vermutlich unterstützt durch den Iran. Saudi-Arabien ist ein Verbündeter der USA. In der Fußball-Bundesliga ist Borussia Mönchengladbach heute zu Gast beim 1. FC Köln. Das Derby ist auch der erste große Härtetest für das neue Sicherheitskonzept in NRW. Es wird deutlich weniger Polizei vor Ort sein. Die Vereine und Fans sollen hauptsächlich selbst für Sicherheit sorgen. Der Landmaschinenhersteller Claas investiert rund 70 Millionen Euro in ein neues Werk in Paderborn. Eigentlich sollte die Produktion wegen hoher Kosten ins Ausland verlegt werden. Um das zu verhindern, arbeiten die Beschäftigten fürs gleiche Geld 2,5 Stunden pro Woche mehr. Ein Kompromiss, sagt Felix Wagner von der IG Metall.
6: Dafür mussten wir unseren Beitrag beitragen und haben als IG Metall mit unseren Mitgliedern ausgemacht, was wir bereit sind zu geben. Wir sichern damit aber einen Standort, der vorher in dem Umfang nicht sicher war, und wir bauen ihn sogar noch auf.
4: In Paderborn entsteht jetzt eine Hightech-Fabrik. 700 Mitarbeiter behalten für mindestens 10 Jahre ihre Jobs. 100 neue kommen dazu. Und außerdem ist das hier noch wichtig. Die Spitzen der CDU treffen sich heute und morgen, um Wege aus der Krise zu suchen. Die Partei und Kanzler Merz haben schlechte Umfragewerte. Außerdem gab es Niederlagen bei mehreren Landtagswahlen. In England hat ein Mann ein Tigergehege in einem Zoo betreten und ist getötet worden. Die Polizei rief dazu auf, Videos des Vorfalls nicht in sozialen Medien zu teilen. In Neuss endet nach 6 Monaten die Landesgartenschau. Heute haben alle freien Eintritt, danach soll das Gelände zu einem neuen Park werden. In NRW gab es in der Nacht Polarlichter zu sehen. Der Himmel in Grün, Lila und Rot. Vor allem im Münsterland und nördlichen Ruhrgebiet. Bilder gibt es zum Beispiel aus Gronau, Olfen, Oer-Erkenschwick und Gladbeck. Luisa Becker erklärt, wo das Naturschauspiel herkommt.
7: Wenn sogenannte Sonnenwinde auf das Magnetfeld der Erde und die Atmosphäre treffen, regen die Elektronen der Sonne Moleküle in der Erdatmosphäre wie Sauerstoff und Stickstoff an. Diese fangen dann an zu leuchten. Je heftiger der Sonnenwind, desto weiter weg von den Polarregionen sind die Polarlichter sichtbar.
4: Die Polarlichter heißen so, weil sie besonders häufig rund um Nord- und Südpol vorkommen. Das war WDR Aktuell.
8: Dankeschön. Wir möchten, dass Sie gut ankommen. Hier ist der WDR4-Verkehr. Wegen Bauarbeiten bis morgen früh gesperrt sind die A1 Osnabrück-Bremen in beiden Richtungen zwischen Vechta und Kloppenburg. Die 40 Duisburg-Essen in beiden Richtungen zwischen Mülheim-Winkhausen und Mülheim-Heißen und die 40 Dortmund Richtung Essen zwischen dem Kreuz Bochum und Bochum-Hamme. Staus gibt's keine, ansonsten alle Staus ja jederzeit bei WDR4 und in der neuen ARD Sounds App. Gute Fahrt wünsche ich Ihnen.
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8: Morgen, jetzt gefühlt dann doch Herbst, ne? Ich würde fürs Radfahren langsam mal die Handschuhe rauskramen. Aber wir machen uns jetzt, finde ich, erstmal zusammen einen gemütlichen Sonntagvormittag und später holen wir noch David Garrett dazu.
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James Brown bei WDR 4. Gerade schon verraten, wer heute der Gast ab 11 Uhr ist. Es ist der Mann, dem an der Geige so schnell keiner was vormacht. David Garrett. Sein neues Album heißt Immortal, also unsterblich. Und drauf sind Klassiker wie diese hier.

hat man gleich irgendwie ein ganz anderes Sonntagsgefühl, oder? Ich habe David Garrett die Woche getroffen und wir haben über Aachen gesprochen, denn da ist er ja aufgewachsen, über New York, da hat er ja studiert und klar auch über dieses neue Album. Und schöne Dinge für den Beutel hat er auch mitgebracht. Nach 11.

0: Follow you, follow me, Genesis bei Schneider am Sonntag. Heute, vor 10 Jahren, hat Rod Stewart sich schwer in Schale geschmissen und so ein bisschen Haltung angenommen, denn da wurde er tatsächlich im Ballsaal des Buckingham Palace zum Ritter geschlagen. Das hieß ja für ihn erstmal auf die Knie, dann kommt das Schwert ja links, rechts und beim Aufstehen wurde aus Rod Stewart Sir Roderick Stewart. Glückwunsch gab es da auch von Prinz William. Der hat damals gesagt, auch dafür den Glückwunsch, dass er immer noch weitermacht. Antwort von Rod Stewart damals, ich muss ja, ich habe ja 8 Kinder. Aber noch viel besser finde ich die SMS, die es danach wohl von Elton John gegeben haben soll. Da stand dann, Glückwunsch Schatzi, wer hätte gedacht, dass ein paar alte Flittchen aus Nord-London mal zum Ritter geschlagen würden. Also das soll Elton John geschrieben haben. Ne? Also ich sag jetzt mal, der Rod, der singt bei WDR 4. Ich nehme jetzt mal ein bisschen Haltung an für Sir Roderick Stewart und wir sehen uns dann ja am 3.6. Da holen wir Rod Stewart ja nochmal nach Düsseldorf und er hat schon gesagt, er freut sich tatsächlich wie Bolle.
1: Please come out and see me on the tour. It's gonna be great.
0: Ja, da freuen wir uns dann auch. Wie verrückt. Jetzt ist er hier erstmal mit Downtown Train am Sonntag bei uns im Einsatz.

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0: Texas mit Summer Sun um kurz vor 21:30. Beim Wetter gibt es heute so einen Mix aus Wolken und ein bisschen Sonne. Nördlich der Ruhr ziehen öfter mal Schauer durch. Südlich wird es ein bisschen freundlicher. Aber es kann tatsächlich überall immer mal kurze Gewitter und es geben. Und es wird zum Teil relativ windig. Die Höchstwerte heute in Lüdenscheid 11, in Unna bis 14, in Düsseldorf bis 15 Grad. Morgen, die neue Woche, starten wir erstmal oft mit ein bisschen Nebel. Dann wird es aber freundlicher. Und es wird tatsächlich auch ein bisschen wärmer als heute. 10 bis 18 Grad morgen. Wir möchten, dass Sie gut ankommen. Hier ist der WDR4-Verkehr. Staus gibt es keine, aber wegen Bauarbeiten bis morgen früh gesperrt sind folgende Autobahnen. Die A1 Osnabrück-Bremen in beiden Richtungen zwischen Vechta und Kloppenburg. Die A40 Duisburg-Essen in beiden Richtungen zwischen Mülheim-Winkhausen und Mülheim-Heißen. Und die 40 Dortmund Richtung Essen zwischen dem Kreuz Bochum und Bochum-Hahne. Alle Staus sonst jederzeit auch bei WDR4 in der neuen ARD-Sounds-App. Ich wünsche Ihnen eine gute und vor allem eine sichere Fahrt. Ich bin Ute Schneider. Schönen Sonntag.
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0: Die Beatles mit Let It Be. Heute in der zweiten Fußball-Bundesliga ein besonderes NRW-Duell. Bochum gegen Arminia Bielefeld. Anstoß da ja 13:30. Gucken wir heute mal ein bisschen genauer hin, denn es gibt ein kurioses Verbot im Ruhrstadion. Die Ostkurve, also da, wo die Bochum-Fans stehen, hat ein Hüpfverbot bekommen. Wieso? Weil bei den Bauarbeiten da am Stadion wurde die Statik geprüft. Die ist zwar laut Verein nicht gefährdet, aber diese Schwingungen, die beim gemeinschaftlichen Hüpfen entstehen, könnten unwohl sein bei Fans auslösen. Also Hüpfverbot, heute zum allerersten Mal. Marcel aus Bochum ist bei jedem Heimspiel in der Ostkurve. Tag.
1: Jo, hi.
0: Was hast du gedacht, Marcel, als du gehört hast, das Stadion macht ein Hüpfverbot?
1: Ich habe erstmal auf den Kalender geschaut und musste sicherstellen, dass wir nicht den 1. April haben.
0: Ja, ich habe auch gedacht, das kann doch nicht sein. Aber ich meine jetzt ehrlich, Heimspiel gegen Bielefeld und dann ohne Hüpfen. Geht denn das?
1: Das wird spannend zu beobachten sein. Also ich habe da so meine Zweifel. Das kommt ja aus Emotion auch heraus.
0: Ja.
1: Und das ist ja auch eine gute Tradition.
0: Genau. Hast du denn selber eigentlich wirklich mal gemerkt, dass dieses Hüpfen irgendwas macht?
1: Ja, tatsächlich. Aber ich stehe auch eher so am Rand auf der Auskurve. Mhm. Aber trotzdem merkt man, das ist so eine ganz leichte Schwingung. Und wenn man so eher in der Mitte steht, kann ich mir schon vorstellen, dass da die Schwingung vielleicht auch ein bisschen größer ist. Aber also weit weg von der Sehstärke von 9.
0: Okay, jetzt frage ich mal so als Psychologin, was macht das jetzt mit den Fans?
1: Also ich glaube schon, dass das jetzt den einen oder anderen sogar nochmal zusätzlich motivieren wird zu hüpfen.
0: Okay, das beobachten wir natürlich. Aber ja, ihr absolut. Könntet ja auch zum Beispiel die Kurve tauschen.
1: Nee, das geht nicht. Nee, komm, also das machen wir mal nicht.
0: Jetzt wollen wir natürlich tippen, was meinst du?
1: Ich tippe auf ein glasklares 2-1.
0: Okay. Glasklar. Okay, ich drücke auf jeden Fall die Daumen. Ich würde eine Tröte in den Sonntagsbeutel packen. Die erreicht euch jetzt natürlich nicht mehr. Aber wenn Hüpfen wirklich gar nicht geht, euch fällt schon auch noch was anderes ein, um Lärm zu machen, oder?
1: Ja, absolut. Da sind wir kreativ.
0: Ich lasse mich überraschen, drücke die Daumen und wünsche ein gutes Spiel.
1: Dankeschön.
0: Danke, tschüss.
1: Ciao.

0: Die Commodores mit Night Shift. Träume sind ja sehr individuell und unterschiedlich. Ne? Der eine, der träumt zum Beispiel von einem knallroten Ferrari, der andere von einem grünen Mähdrescher.
1: Er hat immer gesagt, wenn er mal im Lotto gewinnt, dann wird es kein Ferrari, dann wird es auf jeden Fall ein Mähdrescher werden.
0: Ja, und für diesen Traum braucht es tatsächlich gar keinen Lottogewinn.
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0: Werner aus Reken wollte nämlich einmal im Leben tatsächlich einen Mähdrescher fahren.
4: Der Traum kommt aus Kindheitstagen. Ich bin auf dem Land aufgewachsen und rund um uns rum waren halt Wiesen und Felder. Und ja, da hat man diese großen Maschinen als Kind natürlich gesehen und bestaunt. Und ja, da ist dieser Wunsch gewachsen, einfach mal so eine Maschine auch bewegen zu können. Mittlerweile sind die natürlich um einiges größer und moderner geworden. Und die Faszination ist natürlich immer geblieben.
0: Ja, Bastian Bender und Katharina Theule haben es möglich gemacht. Mit 400 PS ging es dann rein ins Männerglück. Und der Werner, der war dann schon so ein bisschen auch in seinem Element.
5: Sie sind so cool dabei. Also ich hätte ein bisschen Schiss, so ein Riesengerät zu bewegen.
4: Ja, ich bin nur konzentriert. Cool ist anders.
0: Konzentration ist ja auch bei so einer Traumerfüllung nicht unwichtig. Ne? Werner hatte auf jeden Fall Spaß und vielleicht könnte sogar noch mehr draus werden.
4: Ja, vielleicht wechsle ich meinen Job nochmal. Ich muss nochmal überlegen.
0: Wieso nicht? Und Sie? Sie sollten auf jeden Fall gar nicht lange überlegen.
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0: Feels Like Heaven, Fiction Factory um kurz vor 10. Heute gibt's beim Wetter so einen Mix aus mal mehr, mal weniger Wolken und ein bisschen Sonne. Vor allen Dingen so im Norden von Nordrhein-Westfalen kann es aber auch öfter nass werden oder auch ein kurzes Gewitter geben. Dazu ist es zum Teil auch ziemlich windig. Die Temperaturen heute in Winterberg bis 7 Grad, in Wermelskirchen bis 12 Grad und Troisdorf kommt auf 15 Grad. Morgen wird's ein bisschen wärmer, 10 bis 18 Grad und dann soll's auch freundlich und trocken sein.
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2: Die Nachrichten mit Robert Lewin. Guten Tag. In Saudi-Arabien sind bei einem Angriff auf den internationalen Flughafen der Hauptstadt Riad 12 Menschen getötet worden. Mehr als 300 weitere wurden verletzt. Mehrere Verletzte schweben noch in Lebensgefahr. Anna Osius mit weiteren Einzelheiten.
3: Die Rakete schlug unmittelbar in einen Passagierterminal des King Khalid Flughafens in Riad ein und traf die Reisenden an einem Abfluggate. Augenzeugen berichten von Panik am Flughafen und unzähligen Opfern. Dutzende Krankenwagen eilten zum Flughafen. Der Flugbetrieb wurde vollständig eingestellt. Die deutsche Fluggesellschaft Lufthansa hatte bereits erklärt, aufgrund der aktuellen Situation vorerst keine Flieger mehr nach Riad zu schicken. Das von Saudi-Arabien angeführte Militärbündnis macht die Husi-Miliz aus dem Jemen für die jüngste Attacke auf den Flughafen verantwortlich.
2: Der Angriff in der Hauptstadt Riad ist schon der dritte auf einen saudischen Flughafen in dieser Woche. Seit dem Krieg der USA mit dem Iran hat sich auch die Lage in anderen Ländern der Region verschärft. Saudi-Arabien ist ein Verbündeter der USA. In der Fußball-Bundesliga ist Borussia Mönchengladbach heute zu Gast beim 1. FC Köln. Das Derby ist auch der erste große Härtetest für das neue Sicherheitskonzept in NRW. Es wird deutlich weniger Polizei vor Ort sein. Die Vereine und Fans sollen hauptsächlich selbst für Sicherheit sorgen. In Frankfurt geht heute die Buchmesse zu Ende. Zum Abschluss wird der Friedenspreis des deutschen Buchhandels verliehen. Den bekommt der britisch-französische Schriftsteller Philip Sands. Mehr dazu von Lars Hofmann.
4: Philip Sands setzte sich für Gerechtigkeit ein, aber auch für Frieden und er verteidige das Völkerrecht. So hat die Jury die Entscheidung begründet. Sands selbst hat vor der Preisverleihung auch schon angekündigt, in seiner Dankesrede am Vormittag in der Paulskirche werde es um das Thema Schweigen gehen. Und damit meine er auch den aktuellen Umgang Deutschlands mit der Politik der israelischen Regierung. Hinterhergeschoben hat er dann noch, ich werde das ansprechen, aber als Ausländer in Deutschland mit Respekt und Höflichkeit.
2: Und das ist heute Vormittag auch noch wichtig. US-Präsident Trump hat gefordert, dass der ukrainische Präsident Zelensky abgelöst wird. Der hatte davor die USA kritisiert, weil die wieder Diesel aus Russland kaufen wollen. Der frühere CSU-Chef Seehofer hat Bundeskanzler Merz einen massiven Glaubwürdigkeitsverlust vorgeworfen und eine Kurskorrektur gefordert. Die CDU-Spitze will heute und morgen auf einer Klausurtagung über den künftigen Kurs beraten. In Deutschland sind in der Nacht Polarlichter zu sehen gewesen. Besonders im Münsterland leuchtete der Nachthimmel in violetten und rötlichen Farbtönen. Die Fans vom VfL Bochum müssen sich ab heute im Stadion zurückhalten. Auf der Osttribüne gilt ein Hüpfverbot, weil die sonst zu sehr schwankt. Bei der Ironman-WM auf Hawaii hat es eine Deutsche aufs Podest geschafft. Die Triathletin Laura Philipp wurde Zweite.
5: Ich bin extrem glücklich, es fühlt sich fast wie ein Sieg an und wir haben ja leider wieder erlebt, wie brutal eben dann doch auch die Bedingungen für viele andere waren und darf ich mich, glaube ich, freuen, dass ich das heute hier gut hinbekommen habe.
2: Mit Silber ist für die 39-Jährige aus Heidelberg der Medaillensatz komplett. Sie hatte in den vergangenen Jahren auch schon Gold und Bronze geholt. Bei den Männern war der dreimalige Weltmeister Patrick Lange am Start. Er wollte bei seinem letzten Auftritt nochmal ein gutes Ergebnis abliefern, musste aber nach der halben Fahrradstrecke aufgeben. Das war WDR aktuell.
0: Dankeschön. Wir möchten, dass Sie gut ankommen. 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A1 Köln Richtung Dortmund zwischen Wuppertal-Ronsdorf und Kreuz-Wuppertal-Nord. 10 Minuten mehr einplanen, 4 Kilometer Stau. Und wegen Bauarbeiten sind bis morgen früh gesperrt folgende Autobahnen. Die A1 Osnabrück-Bremen in beiden Richtungen zwischen Vechta und Kloppenburg. Die A40 Duisburg-Essen in beiden Richtungen zwischen Mülheim-Winkhausen und Mülheim-Heißen. Und die 40 Dortmund Richtung Essen zwischen den Kreuzen Bochum und Bochum-Hammer. 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
0: Tag, sind Sie Krimi? Also lesen Sie gerne welche. Dann gleich einen guten Lesentipp für Sie. Und unser Buchexperte Mike Altwicker sagt, er könnte sich aber auch vorstellen, dass dieser Krimi nicht nur was für Krimi-Fans ist. 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

0: furchtbare Panikattacken hat und von Blackouts geplagt wird und dadurch ihren Job zu verlieren droht.
1: Ich denke mal, da müssen die beiden wahrscheinlich erstmal ein bisschen was aufarbeiten, um rauszufinden, woher auch diese Panikattacken kommen, oder?
0: Genau, und die finden sie in Veras Vergangenheit. Lilly hat aber wirklich das gute Gefühl, dass diese Therapie schon bald erfolgreich abgeschlossen sein könnte. Doch dann stürzt Vera völlig unerwartet von einem Hochhaus und die Frage steht im Raum, ist das Selbstmord? Lilly erkennt aber, dass ihre Patientin alles tun würde, aber niemals Selbstmord begehen würde.
1: Was dahinter stecken könnte und was Vera unternimmt, das verrät uns der Mike gleich.

0: Wir sprechen mit Mike Altwicker über Wer das Vergessen stört von Tessa Duncan. Mike hat schon erzählt, die Therapeutin Lilly Braun glaubt nicht an den Selbstmord von ihrer Patientin Vera. Deshalb wird sie aktiv. Was macht sie denn?
1: Lilly fängt auf eigene Faust an zu ermitteln und es wird relativ schnell sehr gefährlich. Sie stößt nämlich bei ihren Nachforschungen auf ein Geheimnis, das bis in die 1980er Jahre zurückreicht. Unterstützung bekommt sie von ihren ehemaligen Polizeikollegen und da allen voran von ihrem Ex-Kollegen, aber auch ihrem Ex-Partner Dan. Und dass das nicht einfach ist, das kann, glaube ich, jeder nachvollziehen. Und je näher Lilly der Wahrheit kommt, desto mehr gerät sie selber in Lebensgefahr.
0: Ja, und auch bei dem Buch ist es ja wieder spannend, dass die Autorin praktisch Insiderwissen hat.
1: Ja, genau. Tessa Duncan hat selbst Psychologie studiert und darin auch promoviert und war 10 Jahre in dem Beruf tätig. Und das spürt man. Sie weiß genau, wovon sie redet. Und dann haben mir auch diese Perspektivwechsel, diese Rückblenden gefallen, weil man dadurch immer wieder sehr überraschende Wendungen hat.
0: Das klingt jetzt wirklich nach dem Tipp für alle Krimi-Fans, oder?
1: Ja, und das Beste, wer jetzt Blut geleckt hat, der kann direkt Teil 2 und 3 hinterherlesen, denn die sind bereits lieferbar. Wer Christy, Grimes und George mag, der wird Duncan und Lilly Braun lieben.
0: Sagt Mike Altwicker über Tessa Duncans Roman Wer das Vergessen stört, beim DTV, wandert direkt in den Sonntagsbeutel. Verrätst du uns noch, wieso du eigentlich jetzt nicht live da sein kannst?
1: Weil ich seit Dienstag auf der Frankfurter Buchmesse bin und für die Hörerinnen und Hörer von WDR 4 nach neuen Büchern Ausschau halte.
0: Ja, da sind wir sehr gespannt, was er findet. Die Buchmesse in Frankfurt geht ja heute zu Ende und der Mike hat gerade schon gesimst. Er hat einiges gefunden, was wir lesen sollten. Bringt er dann, versprochen, demnächst hier mit.

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0: Triggerfinger. I follow rivers. Um 10:30. Beim Wetter gibt es heute so einen Mix aus mal mehr, mal weniger Wolken und ein bisschen Sonne. Nördlich der Ruhr kann es öfter mal nass werden, vielleicht auch sogar ein Gewitter geben. Zum Teil ganz schön windig, die Temperaturen dazu in Schleiden bis 12, in Porta-Westfalica bis 13. Neuss kommt heute auf maximal 15 Grad. Wir möchten, dass Sie gut ankommen. 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A1 Köln Richtung Dortmund zwischen Wuppertal-Ronsdorf und Gevelsberg. 10 Minuten mehr einplanen, 4 Kilometer Stau. Und wegen Bauarbeiten sind folgende Autobahnen bis morgen früh gesperrt. Die A1 Osnabrück-Bremen in beiden Richtungen zwischen Vechta und Kloppenburg. Die A40 Duisburg-Essen in beiden Richtungen zwischen Mülheim-Winkhausen und Mülheim-Heißen. Und die 40 Dortmund Richtung Essen zwischen dem Kreuz Bochum und Bochum-Hammer. 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Kommen Sie gut an und einen schönen Sonntag mit uns.
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1: Schneider am Sonntag ist hier. Ich glaube, ich habe gar keine mehr. Also keine Punkte in Flensburg. Wie komme ich drauf? Ich sehe gerade, heute vor 70 Jahren wurde die Verkehrssünderdatei eingeführt. Seitdem gibt's Punkte, oft ja für zu schnelles Fahren. Das kennen Sie auch, ne?
2: Ich bin auf die 42 gefahren, auf dem Sonntag. Und ich denke, lass den BMW mal ein bisschen laufen, ne? Mach den Hahn auf einmal, ich denke, scheiße, die stehen da an dieser komischen Ampel. Oh ja, und dann hat's schon Peng gemacht, ne? Mein Gott, das ist dann eben so, ne? Wenn ich Scheiße baue, muss ich dazu stehen.
1: So ist das. Ich bin tatsächlich auch mal auf dem Weg zum Nürburgring geblitzt worden. Da hatte ich einen Einsatz als Reporterin. Habe ich die ersten Punkte direkt eingefahren. Sie fahren jetzt, oder der Sonntagsbeutel fährt jetzt einen Fotorahmen ein. Für Ihre schönsten Fotos, muss ja kein Blitzerfoto sein, ne? Für Ihre schönsten Fotos. Sonntagsbeutel gibt's wie immer kurz nach 12, wissen Sie. Und kurz nach 11, dann eine Stunde.

0: Annie Lennox mit Why am Sonntagvormittag. Hier sind ja immer Knispel und Schneider am Start am Sonntagvormittag. Wir wechseln uns ab und ich habe Heike letztens gefragt, was machst du eigentlich, wenn du frei hast? Ihre Antwort, ich bin auf dem Acker. Was für ein Acker? Das muss sie uns erklären. Morgen, Heike, auf welchem Acker bist du? Und was machst du da vor allen Dingen?
1: Hallo, guten Morgen. Ja, ich könnte jetzt Dirty Dancing-mäßig sagen, ich habe einen Kürbis getragen.
0: Ja.
1: Denn die ernten wir gerade noch. Und der Acker, der liegt zwischen Werbusch-Osterrad und Willich, da in der Nähe von Krefeld. Und ich sage zwar Acker, aber das trifft nicht ganz. Ich bin seit Anfang des Jahres bei der solidarischen Landwirtschaft Willich, kurz Solawi genannt. Und der Verein hat hier so ein tolles Gelände. Und hier bauen wir Gemüse an, auf dem Feld. Aber die haben ja auch so einen 40 Meter langen Gewächshaustunnel. Und ich muss sagen, boah, ich gehe hier mal eben rein, warte mal, oh, das ist nämlich ja schattig heute.
0: Ja.
1: Letzte Woche um die Zeit sind wir noch mit dem T-Shirt hier rumgerannt. Also, oh, so, aber in diesem Tunnel ist schön warm.
0: Sehr gut, so soll es sein. Was gibt's denn da bei euch alles?
1: Es gibt so viel Leckeres. Ich bin jedes Mal aufs Neue überwältigt. Ja, das war erntemäßig wirklich der Mega-Sommer für mich. Die köstlichsten Tomaten in allen Größen, Formen und Farben. Dann gelbe und rote Beete, Zucchini, Snack-Paprika. Ich habe das erste Mal seit Jahren Kartoffeln selber geerntet. Und Barbara von der Solawi, die ist mit hier reingekommen. Barbara, habe ich irgendwas vergessen noch?
2: Ja, unseren wunderbaren, schönen, bunten Mangold in rot-grün gemustert, gemarmoriert, lecker. Wir hatten Spitzkohl oder haben noch Spitzkohl. Wir haben Spinat. Okay, manchmal muss man ein bisschen den Teil der Ernte halt mit Schnecken teilen oder so, aber das ist halt so im biologischen Landwirtschaft oder Anbau.
1: Ja, also du hörst es, dafür kriegt man auf jeden Fall hier ganz tolles Biogemüse und ja, jedes Mal vom Feinsten. Also, und gerade hier, ne, ist auch noch Endivien gepflanzt worden. Der kommt jetzt demnächst. Also.
0: Meine Güte, ich habe jetzt spontan Hunger. Jetzt ist aber die Saison langsam aber sicher zu Ende bei euch?
1: Nee, kann man nicht sagen, weil hier in diesem Gewächshaustunnel, der hier ist, da wachsen halt noch, gibt's noch tolle Tomaten.
0: Mhm.
1: Ich habe übrigens auch letzte Woche noch geerntet und ich stelle mal ein paar Fotos auch rein von hier, wie das hier aussieht. Allerdings habe ich das letzten Sonntag gemacht. Da siehst du Menschen oder sieht man dann Menschen mit T-Shirt, auch wie wir schön bei der Kaffeetafel sitzen, weil das gehört auch dazu. Also wie gesagt, es gibt hier noch schöne Tomaten, dann draußen jetzt auch noch Feldsalat, Grünkohl, Lauch, Frühlingszwiebeln und natürlich der tolle Endivien, auf den freue ich mich ja besonders.
0: Meine Güte, das klingt echt klasse. Wie ist das, wenn jemand jetzt sagt, oh Mensch, das klingt gut, ich habe Interesse, wie kann er bei euch mitmachen?
1: Also sich einfach mal melden. Also E-Mail-Adresse ist auch oder Homepage-Adresse ist auch im Studioblog, weil wir freuen uns natürlich noch über Mitglieder, denn es gibt ja ganz viele Solawis in Deutschland, ich glaube so um die 500 oder so. Und viele machen das, dass sie zum Beispiel einen Landwirt oder einen Gärtner haben, der die Arbeit für die übernimmt, dann zahlen die auch entsprechend viel und kriegen immer so Ernteboxen. Hier, die 35 Mitglieder, die machen das alles in Eigenregie. Das heißt, man zahlt so einen Monatsbeitrag und einen Erntebeitrag, das sind so jetzt aktuell um die 20 Euro im Monat. Man muss aber auch mal mit anpacken. Wobei, weil sonst kriegt man hier nichts auf die Felder und nichts geerntet.
0: So muss das sein.
1: Aber dafür haben wir halt auch eine nette Gemeinschaft. Also wer Interesse hat, einfach mal melden und hier sind nette Menschen und hier gibt's immer lecker Kaffee und Kuchen in der Pause.
0: Sehr gut. Dann euch noch viel Spaß. Die Heike erntet heute. Nächste Woche ist sie dann wieder für Sie im Studio. Da tauscht sie den Acker wieder gegen hier das Mikrofon. Viel Spaß euch noch.
1: So
0: Dankeschön.
1: Danke. Tschüss.

0: T-Rex mit Hot Life um kurz vor 11. Gucken wir aufs Wetter. Das ist heute schon mal grau, weil es gibt einige Wolken, aber auch ein bisschen Sonne. Aber vor allen Dingen so nördlich der Ruhr kann es immer mal wieder nass werden, kann auch sogar mal ein Gewitter geben. Und zum Teil ist es auch ganz schön windig. Die Höchsttemperaturen heute in Waldbröl bis 11 Grad. Höxter kommt auf 13 Grad, Dormagen bis 15 Grad. Morgen wird es ein bisschen wärmer, so 10 bis 18 Grad. Und dann soll es auch überwiegend trocken und freundlich sein.
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2: Die Nachrichten mit Robert Lewin. Guten Tag. Die CDU diskutiert heute und morgen über Wege aus der Krise. Die Partei hatte die letzten drei Landtagswahlen verloren. Auch NRW-Gesundheitsminister Laumann ist im CDU-Präsidium und findet:
3: Ich glaube schon, dass die Union, wenn sie Volkspartei wieder werden will, sich erheblich um die Leute kümmern muss, die durchschnittlich und unterdurchschnittlich verdienen.
2: Mehr zu dem CDU-Treffen von Sabine Henkel, WDR Berlin.
4: Es soll Tacheles gesprochen werden. Dabei sollen die Alltagsprobleme der Bürger und Bürgerinnen im Mittelpunkt stehen. Lebenshaltungskosten, die gestiegen sind. Auf der Klausur, die bis morgen geht, soll auch über grundsätzliche Fragen für die Partei gesprochen werden. Etwa wie die CDU zur AfD steht. Es geht darum, ob sich die CDU zur AfD in gewisser Weise öffnen soll. Etwa bei Abstimmungen im Parlamenten oder bei der Wahl von Ausschussvorsitzenden. Oder ob sie an der Brandmauer festhalten will, sich also grundsätzlich von der AfD abgrenzt.
2: Der Vorstandschef der Deutschen Bank, Sewing, hält das Reformtempo der Bundesregierung für zu langsam. Er sagte der Bild am Sonntag, die schwarz-rote Koalition habe zwar die Probleme erkannt, müsse aber schneller werden. Sewing fordert unter anderem eine Lockerung des Kündigungsschutzes und weniger Bürokratie. Zugleich warnte er davor, die geplante Rentenreform abzuschwächen. In Warstein im Sauerland ist eine Frau beim Klettern in einem ehemaligen Steinbruch ums Leben gekommen. Laut Polizei passierte der Unfall gestern Nachmittag. Simon Kaufmann berichtet.
5: Die 21-Jährige aus Aschersleben stürzte beim Klettern aus 15 Metern. Wie genau es zu dem Absturz kam, ist bisher noch unklar. Sie war mit vier weiteren Personen unterwegs. Trotz Reanimationsmaßnahmen und einem angeforderten Rettungshubschrauber verstarb sie noch am Unfallort. Ihre Begleitpersonen blieben unverletzt, wurden jedoch durch Notfallseelsorger der Feuerwehr betreut. Der Steinbruch ist laut Angaben der Polizei nicht als Kletterareal freigegeben.
2: Und das haben wir auch noch im Blick. Bei einem Angriff auf den Flughafen der saudischen Hauptstadt Riad sind 12 Menschen getötet worden. Saudi-Arabien vermutet, dass die vom Iran unterstützte Houthi-Miliz dahinter steckt. Die in den USA zum Tod verurteilte Krista Pike hat nach ihrer gescheiterten Hinrichtung das Krankenhaus verlassen. Nach Angaben ihrer Anwälte wurde die 50-Jährige in ein Gefängnis verlegt. Sie werde weiter behandelt. Der Entertainer Helge Schneider wird heute Ehrenbürger seiner Heimatstadt Mülheim an der Ruhr. Zur Begründung heißt es, Schneider sei ein künstlerischer Botschafter. In Neuss endet nach 6 Monaten die Landesgartenschau. Heute haben alle freien Eintritt. Danach soll das Gebäude zu einem neuen Park werden. In NRW gab es in der Nacht Polarlichter zu sehen. Der Himmel in Grün, Lila und Rot, vor allem im Münsterland und nördlichen Ruhrgebiet. Bilder gibt es zum Beispiel aus Gronau, Olfen, Oer-Erkenschwick und Gladbeck. Luisa Becker erklärt, wo das Naturschauspiel herkommt.
6: Wenn sogenannte Sonnenwinde auf das Magnetfeld der Erde und die Atmosphäre treffen, regen die Elektronen der Sonne Moleküle in der Erdatmosphäre wie Sauerstoff und Stickstoff an. Diese fangen dann an zu leuchten. Je heftiger der Sonnenwind, desto weiter weg von den Polarregionen sind die Polarlichter sichtbar.
2: Die Polarlichter heißen so, weil sie besonders häufig rund um Nord- und Südpol vorkommen. Das war WDR aktuell.
0: Dankeschön. Wir möchten, dass Sie gut ankommen. Hier ist der WDR4-Verkehr. A1 Köln Richtung Dortmund. Zwischen Wuppertal-Ronsdorf und Gevelsberg 10 Minuten mehr Einplan, 3 Kilometer Stau. Und wegen Bauarbeiten sind bis morgen früh folgende Autobahnen gesperrt. Die A1 Osnabrück-Bremen in beiden Richtungen zwischen Vechta und Kloppenburg. Die 40 Duisburg-Essen in beiden Richtungen zwischen Mülheim-Winkhausen und Mülheim-Heißen. Und die 40 Dortmund Richtung Essen zwischen dem Kreuz Bochum und Bochum-Hamm. 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
0: Tach, er sagt von sich selber, ich bin geigenbesessen. David Garrett. Vor ein paar Tagen habe ich ihn getroffen, es gab viel zu erzählen und sein neues Album hat er auch dabei gehabt.
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0: David Garrett bei WDR 4 und David Garrett, da geht natürlich kein Weg an der Geige vorbei. Aber bevor wir über seine große Leidenschaft sprechen und natürlich über das neue Album, gibt's immer so ein paar Fragen für zum Kennenlernen. Wärst du lieber unsichtbar, also hättest du diese Fähigkeit, oder würdest du lieber Gedanken lesen können?
1: Unsichtbar. Ich glaube, gerade bei mir in meinem Leben ist das etwas, was ich mir manchmal sehr wünsche, dass man in der Öffentlichkeit keine Sichtbarkeit hat. Deswegen auf alle Fälle unsichtbar.
0: Der ungewöhnlichste Job, den du je gemacht hast?
1: Ich habe einige ungewöhnliche Jobs gemacht.
0: Ich hörte davon.
1: Kellnert, ich habe an der Bar gearbeitet, ich habe im Klamottenladen bei Urban Outfitters, damals an der 72. Straße, während des Studiums gearbeitet, gemodelt zwischendurch, also so einige Toiletten geputzt an der Juilliard School.
0: Das
1: gehört sicherlich auch dazu.
0: Das stimmt. Wenn irgendwas nochmal passieren dürfte, sollte, was wäre das aus dem Leben?
1: Bis auf einige Jahre aus der Kindheit, die ich vielleicht nicht nochmal so erleben möchte oder durchleben möchte. Alles bitte nochmal gerne.
0: Okay. Was ist das Erste, was du machst, wenn du nach Hause kommst?
1: Die Schuhe aus an der Türe.
0: Bist du der Typ aufgeräumt oder unordentlich?
1: Super aufgeräumt.
0: Ein Geräusch, das gar nicht geht.
1: Kreide an der Tafel.
0: Kriege ich jetzt schon Gänsehaut. Die Haare mal ab, ist das eine Alternative?
1: Nachdem ich nicht mehr in der Öffentlichkeit stehe, voll tätowiert, Haare ab. Das ist fast so gut wie unsichtbar.
0: Das stimmt. Wie lange brauchst du morgens im Bad?
1: 5 Minuten mit Duschen, wenn ich die Haare nicht föhne, was ich meistens nicht mache.
0: Lieber zuhören oder lieber selber erzählen?
1: Zuhören.
0: Der Satz fängt an mit "meine Geige ist" und geht weiter.
1: Ein Mittel zum Zweck.
0: Gibt es sowas wie ein Lebensmotto?
1: Nie aufhören zuzuhören, nie aufhören zu lernen.
0: David Garrett bei WDR 4 und ihm zuhören, das machen wir, die Stunde.

0: David Garrett, einer der erfolgreichsten Geiger der Welt bei WDR 4. Und aufgewachsen ist er ja in Nordrhein-Westfalen, in Aachen. Wie war das?
1: Es war normal. Ich glaube, wie jede Kindheit, egal wie verrückt und ungewöhnlich etwas ist im Leben, man empfindet es immer als Normalität, was sehr schön ist. Sicherlich rückblickend war es alles andere als normal. Trotz alledem war Aachen sehr beschaulich. Ich bin in einem sehr ruhigen Umfeld, sehr ländlich aufgewachsen. Mhm. Hat viel Zeit gehabt, sich mit dem Instrument zu beschäftigen.
0: Der Bruder hat schon Geige gespielt, du dann auch. Der Bruder hat aufgehört, du nicht.
1: Ja, mein Bruder Alexander, der hat irgendwann mal gesagt, das ist ihm zu viel. Mhm. Möchte dann doch lieber ein anderes Instrument lernen. Klavier hat er dann für viele, viele Jahre gespielt, auch auf einem sehr, sehr hohen, guten Niveau. Aber seine Reise ging beruflich ganz woanders hin. Mittlerweile ist er Rechtsanwalt in den USA.
0: Aber warum bist du der Geige treu geblieben?
1: Meine Noten in der Schule waren nicht so gut.
0: Das heißt, war eine gute Alternative?
1: Die Alternativen waren spärlich und ich war sehr gut im Geige spielen und ich liebe Musik.
0: Aber das war doch sicherlich auch schon manchmal hart, ne? Ich meine, wie oft und wie lange hast du geübt?
1: Sicherlich so oft wie auch die anderen, die sehr ambitioniert in dem Alter waren. Ich bin natürlich in einem sehr professionellen Umfeld, gerade für so ein Alter, direkt reingerutscht. Meine Eltern waren sehr ambitioniert, haben auch sehr, sehr viel getan, dass ich die besten Lehrer bekomme. Und gerade in diesem sehr, sehr kleinen, ja, fast schon exklusiven Umfeld sind natürlich dann auch nur die talentiertesten jungen Musiker und an denen misst man sich dann auch schon.

0: sehr, sehr anstrengend, auch für das Umfeld. Aber das Schwierige ist natürlich, einen Ton auf dem Instrument sauber, ohne dass es sich kratzig anhört. Die Technik, die Koordination zwischen linker Hand und rechter Hand ordentlich hinzubekommen. Und wir reden jetzt erstmal gar nicht über Musik und Phrasierung und alles, was noch dazugehört, aber erstmal einen Ton aus diesem Instrument herauszubekommen, der schön sich anhört.
1: Kannst du dich noch daran erinnern, wenn du das erste Mal das Gefühl hattest, Mensch, das könnte was werden, das klingt ganz gut eigentlich.
0: Ich wache jeden Morgen auf und suche diesen Moment.
1: David Garrett, immer auf der Suche nach dem perfekten Ton auf der Geige.

0: David Garrett, vor ein paar Tagen habe ich ihn getroffen und vorher hatte ich seine Autobiografie gelesen und mir Stichworte gemacht. Zum Beispiel erstes Honorar, wann und wo gab es das bitte?
1: Bad Kissingen Festival, ich war 9, Mozart, B-Dur, Violinkonzert, habe das als Solist gespielt, das erste Mal mit Orchester und ich weiß noch, dass das Honorar, da war ich sehr stolz drauf, 500 Mark war so ein Schein. Also der große, den es nicht mehr gibt.
0: Wollte ich gerade sagen, also, das macht schon einen.
1: D-Mark gibt es so oder so nicht mehr.
0: Aber da hast du schon so ein Gefühl gehabt, das könnte vielleicht was werden, womit man seinen Lebensunterhalt verdient?
1: Naja, es war schon so, dass meine Eltern mir das jetzt nicht ausgehändigt haben. Mhm. Es war dann eher so für meine Ausbildung.
0: Ja, aber ist natürlich trotzdem ein tolles Gefühl schon, oder?
1: Ich habe mich aber, glaube ich, mehr in dem Moment darüber geärgert, dass mein erstes Honorar in die Taschen von meinen Eltern. Es war so symbolisch irgendwie. Ja. Man hat das Gefühl gehabt, das erste Mal ist Geld. Natürlich im Nachhinein. Verstehe ich, dass meine Eltern gesagt haben, wir haben jetzt so viel schon investiert, das kommt dann in unsere Tasche, alles gut, aber als Kind hast du nicht diese Übersicht.
0: New York, da warst du zum Studium, besondere Zeit, aber kein Luxus.
1: Ja, aber Luxus ist auch nicht essentiell meine Welt. Ich mag Luxus, aber es ist nicht etwas, was ich brauche. Ich glaube, das ist ein großer Unterschied.
0: Auf was kannst du gut verzichten?
1: Ich bin nicht jemand,

0: jemand, der irgendwie viel für Essen oder Getränke irgendwie, also da bin ich raus. Für mich ist wichtig eine gute Matratze, ein gutes Kissen, aber das hat eher berufliche Naturgründe,
1: ja,
0: weil ich gerne gut schlafe. Auch wenn es kurz ist, muss man bequem liegen, also keine weiche Matratze oder sowas.
1: New York schon aber eine besondere Zeit?
0: Oh ja, Findungsphase, ganz wichtig in meinem Leben, um eine Richtung einzuschlagen, die meine Richtung ist.
1: Aber es gab da schon so einen kleinen Moment, zumindest wenn ich das richtig nachgelesen habe, wo du gedacht hast, boah, geht das hier wirklich gut?
0: Ich glaube, jeder Künstler, jeder Mensch, jeder, der im Berufswesen anfängt, hadert und überlegt, ob das die richtige Reise ist. Da müssen wir alle durch und wir müssen auch alle zu uns finden und auch eine Entscheidung irgendwann mal treffen für uns, ob das ein Berufsweg ist, den man dann wirklich auch in diesem Fall ein Leben lang ausüben möchte. Und das ist ja schon eine bedeutende Entscheidung. Da muss man mal drüber nachdenken.
1: Das stimmt. New York und Schnee.
0: Als Lieblingssituation.
1: Gab es aber auch eine besondere Situation bei New York und Schnee, oder?
0: Ah, ich weiß, worauf du hinaus möchtest. Und zwar, um an der Juilliard School angenommen zu werden, war es Pflicht, dass man ein Vorspiel hat. Das heißt, man hat so ein Repertoire, was man lernen muss und geht auf die Bühne und spielt. Und die Lehrer und Lehrerinnen sitzen im Dunkeln und machen sich Notizen. Kann der was, kann der nichts. Und diese Audition habe ich ohne das Wissen meiner Eltern gespielt, bin damals nach Boston geflogen, habe angegeben, was ja auch richtig ist, meinen Bruder zu besuchen, der damals in Boston studiert hat, und habe dann den Chinatown-Bus nach New York genommen und war halt Schneesturm und ich kam so wirklich 2 Minuten vor meinem Einsatz dann da an und habe die Geige ausgepackt und es war...
1: Knapper Einlauf.
0: Es war absolut, hat ja geklappt.
1: David Garrett bei WDR 4. Seine Autobiografie zum Nachlesen, jetzt von ihm unterschrieben, im Sonntagsbeutel.

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0: Message in a Bottle um 11:30. Beim Wetter gibt's heute mal mehr, mal weniger Wolken, zwischendurch auch ein bisschen Sonne, aber vor allen Dingen so nördlich der Ruhr gibt's immer mal wieder Schauer, vielleicht sogar auch ein Gewitter und es ist zum Teil ganz schön windig. Die Temperaturen dazu in Kall bis 11 Grad, Schwerte kommt auf 13, Gronau auf maximal 14 Grad heute. 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Hier ist der WDR4 Verkehr. A1 Köln Richtung Dortmund zwischen Wuppertal-Ronsdorf und Gevelsberg. Viertelstunde mehr Einplan, 5 Kilometer Stau. A46 Düsseldorf Richtung Wuppertal zwischen Wuppertal-Wichlinghausen und Kreuz Wuppertal-Nord. 10 Minuten plus 2 Kilometer Stau. Und dann sind wegen Bauarbeiten bis morgen früh folgende Autobahnen gesperrt. Die A1 Osnabrück-Bremen in beiden Richtungen zwischen Vechta und Kloppenburg. Die A40 Duisburg-Essen in beiden Richtungen zwischen Mülheim-Winkhausen und Mülheim-Heißen. Und die A40 Dortmund Richtung Essen zwischen dem Kreuz Bochum und Bochum-Hamme. Alle Staus auch bei WDR4 in der neuen ARD Sounds App. Ich wünsche Ihnen eine gute und eine sichere Fahrt. Ich bin Ute Schneider, schönen Sonntag mit uns. Und David Garrett ist bei WDR4 und erzählt gleich, wie er ein erfolgreicher Geiger wurde.
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0: David Garrett bei WDR 4, einer der erfolgreichsten Geiger der Welt, wollte ich von ihm wissen, gibt es eigentlich sowas wie ein Erfolgsrezept?
1: Am Ball bleiben, nicht aufgeben, sich nicht von negativen Gedanken überhaupt beeinflussen zu lassen, sondern immer weiter nach vorne an sich glauben. Gerade in den Momenten, wo das niemand tut für dich, dann musst du am meisten an dich glauben.
0: Das ist in der Theorie so, dass ich das gut kann. Aber wie gelingt es, dass es in der Praxis besser klappt?
1: Man kann das gut, aber man kann sich dahin reinversetzen.
0: Okay.
1: Man kann sich dazu motivieren und manchmal sogar zwingen, diese Einstellung zu haben. Und ich weiß, das fällt niemandem leicht.
0: Mhm.
1: Auch ich habe das lernen müssen. Immer wieder. Aber wenn man das Ergebnis dann nach ein paar Wochen sieht, dass man nicht aufgegeben hat und rückblickend sich nochmal in die Emotionen reinversetzt, wie man sich gefühlt hat, dann weiß man, dass es eine gute Entscheidung war. Es ist genau so, auch gegen das innere Bauchgefühl, gegen die Gedanken so anzukämpfen. Es ist immer rückblickend eine gute Entscheidung, es so positiv zu sehen.
0: Es sind sehr viele positive Dinge auch in deinem Leben passiert. Es
1: Absolut,
0: sind unglaubliche
1: ja.
0: Auftritte gewesen. Mhm. Oder du hast halt auch die Queen kennengelernt, du hast Barack Obama kennengelernt. Gibt es irgendwas, wo du sagst, wenn ich mal gar nicht gut drauf bin, erinnere ich mich daran besonders gerne?
1: Wenn ich nicht gut drauf bin, dann finde ich eher die Beruhigung in der Gegenwart. Also ich bin nicht jemand, der
0: an
1: in Erinnerungen schwelgt, sondern für mich ist die Bedeutung und die Schönheit des Lebens immer im jetzigen Moment. Das heißt, wenn es mir nicht gut geht, dann einmal durchschütteln, kaltes Wasser ins Gesicht, ein Gläschen Wasser mit Zitrone.
0: Okay, dann ich werde da demnächst dran denken.
1: Ein bisschen spazieren gehen und einatmen die Luft ein und aus und sagen, ey, dir geht's gut.
0: Aber an was erinnerst du dich trotzdem ganz gerne, wenn du dich einfach gerne mal erinnerst? Gibt es da irgendwas, wo du sagst, es gibt schon so ein paar Sachen,
1: ja,
0: die kam ich immer gerne mal wieder raus, auch so für mich alleine einfach?
1: Ja, es gibt schon bedeutende Momente in meinem Leben, die auch wegweisend waren. Also gerade als ich die ersten Alben veröffentlicht habe und dann nach, ich schätze mal, guten anderthalb, zwei Jahren eine Wuhlheide oder eine Waldbühne ausverkauft habe, das war schon dann in dem Moment sehr surreal.
0: Bist du noch nervös vor irgendwelchen Auftritten oder ist das wirklich vorbei?
1: Wenn ich auf die Bühne gehe und überhaupt keine Nervosität spüre, ist meistens so, dass ich mich mehr ins Konzert rein kämpfen muss auf der Bühne. Mir ist lieber vom Auftritt so ein bisschen eine Spannung auch im Körper zu haben.
0: David Garrett, seit ein paar Tagen ist ein neues Album draußen. Sprechen wir gleich drüber.

0: David Garrett hat ein neues Album draußen, Immortal heißt es, also unsterblich. Gefühlt eine Reise durch die Jahrhunderte der Musikgeschichte. Was war wichtig beim Album?
1: Immortal bezieht sich wirklich auf zeitlose, geniale Komponisten aus dem 18., 19. und 20. Jahrhundert.
0: Ist dir die Auswahl schwer gefallen oder war direkt klar, wer dabei sein muss?
1: Ich glaube, dass das Research gerade von den Komponisten, die kennt ja jeder, aber das Research für die Stücke selber, was man von den Komponisten nimmt, das ist natürlich eine Aufgabe, die wahrscheinlich sogar zeitlich gesehen am meisten erfordert. Das Arrangieren ist wahrscheinlich der zweitgrößte Batzen an Zeit. Das sind bestimmt ja, fast schon 3-4 Monate, die man wirklich nur am Schreiben ist. Das Kürzeste, was die Leute vielleicht immer andersrum sehen würden, ist das eigentliche Einspielen. Das sind 2 Tage. Aber das Arrangieren und das Aussuchen, das Kuratieren des Albums, das nimmt am meisten Zeit.
0: Der Titel war gar nicht sofort da, oder? Der ist irgendwie entstanden, habe ich gehört.
1: Der war sofort da. Ich brauche immer eine Arbeitszeit.
0: Okay.
1: Also für mich, dass ein Album entsteht mit einer Vision, mit einem Gedanken, was wäre als Gesamtkunstwerk spannend und ein Namen, der wirklich auch ins Auge fällt, der gut aussieht. Also ich bin ja auch jemand, der außerhalb des Geigenspiels unglaublich viel mit der Produktion, mit Arrangieren natürlich, mit Texte schreiben fürs Booklet, das mache ich alles persönlich, auch Orte aussuchen für Videos, was möchte ich vermitteln, wo möchte ich aufnehmen, ich scoute die Locations selber, ich mache die Fotos, schicke die an Deutsche Grammophon, sage, das Stück möchte ich in dieser Location spielen. Bin eigentlich so an allem nicht nur beteiligt, sondern federführend.
0: Dann die Frage, wie lange hat es gedauert?
1: So ein Projekt ist immer so ein Jahr und ein paar Monate.
0: Jetzt hast du das Ding das erste Mal in der Hand. Wie ist denn das?
1: Der Prozess finde ich persönlich spannender und der Moment im Studio, Mixing, Mastering, hat für mich persönlich mehr Emotionalität als das eigentlich, weil ich weiß ja, was mich erwartet. Ich bin ja nicht jemand, der das Cover noch nicht gesehen hat oder das andere überlässt. Ja. Ich weiß, welche Typografie Immortal hat. Ich gehe das schon Wochen vorher durch. Ich weiß, welche Farbe ich haben möchte, dass das dieses silber schraffierte ins Schwarze ist. Da hat man gesagt, wir brauchen so Typografie, die so ein bisschen auch Immortal widerspiegelt. So ein bisschen römisch-griechische Buchstaben, so in Stein gemeißelt. Also ich weiß genau, wie das Cover aussehen wird, schon Monate vorher. Ich weiß, wie das Booklet aussehen wird. Ich weiß, welche Fotos benutzt werden, auf welcher Seite, weil ich es halt auch angebe.
0: Ist Zusammenarbeit mit dir leicht?
1: Da musst du andere fragen. Ich glaube, das Positive bei mir ist, ich weiß genau, was ich haben möchte.
0: Ja.
1: Und ich kann es genau den Leuten sagen. Ich glaube, in der Hinsicht ist es super einfach, mit mir zu arbeiten. Allerdings, wenn es jemand anders machen möchte, dann werde ich sicherlich kompliziert.
0: Ja, genau. Deshalb hatte ich die Frage gestellt. Ne? David Garrett, er hat ein neues Album draußen. Das ist auch drin im Sonntagsbeutel. Und das hat er auch für uns natürlich signiert.

0: Das neue Album von David Garrett heißt Immortal, ist draußen und 2027 wird er natürlich auch wieder unterwegs sein. Wollte ich von ihm wissen, kann David Garrett eigentlich Pause?
1: Nein.
0: Ja, das hätte ich auch nicht anders vermutet.
1: Wir können pausieren, wenn wir unter der Erde liegen.
0: Okay. Dann will ich gerne noch das Stichwort Crossover loswerden, weil das ist natürlich auch das, wo viele Menschen dich vielleicht auch neu entdeckt haben, die jetzt nicht vielleicht so unbedingt im Klassikbereich unterwegs sind. Da bist du ja nicht immer nur für gefeiert worden, von den Fans schon, aber von den Kritikern manchmal so, dass man gesagt hat, was macht er denn jetzt? Wie wichtig war das aber, dass du diesen Schlenker auf jeden Fall gemacht hast und vielleicht auch ja immer noch machst?
1: Ich war Vorreiter und ich glaube, das ist immer anstrengend. Das hat immer mit auch Kommentaren. Es ist auch wichtig, dass auch mal was Negatives kommt, weil sonst machst du nichts richtig. Muss man sich nur an die Großen erinnern. Tschaikowski, Beethoven, Brahms, Mozart. Alles, was sie neu erfunden haben, wo sie neue Wege eingeschlagen sind, ist alles kritisiert worden. Das heißt, wenn du keine Kritik bekommst, machst du was falsch. Dementsprechend wusste ich, oh, ich mache was richtig. Und wenn man sich die letzten 10, 15 Jahre auch anguckt, auch von wirklich, wirklich geschätzten Klassik-Kollegen, die haben natürlich alle es ein Stück weit auch einfacher gehabt, weil ich die Türe ein bisschen aufgetreten habe.
0: Du hast natürlich auch heute eine Geige dabei. Wie viele Geigen hast du eigentlich?
1: Ach, genug. Nein, ich habe das ja auch mal als Investment gesehen. Und natürlich weiß ich, eigentlich braucht man nur eine. I know. Aber ich kenne mich halt mit vielen anderen Sachen nicht so gut aus. Ich will keine Aktien kaufen. Ich habe keine Ahnung, wie das funktioniert. Ich kenne mich nicht mit dem wirtschaftlichen Markt aus. Aber eine Sache kann ich ganz gut. Und zwar nicht nur Geigen, sondern ich bin sehr, sehr gut im Geigen erkennen. Das ist so mein Ding.
0: Gibt es denn eine Lieblingsgeige?
1: Die Baltic Guarneri del Gesù von 1734. Das schon, gerade auch für die Klassiktour werde ich die dabei haben.
0: Klingen die wirklich so viel anders? Also könnte ich das auch hören oder ist das wirklich was, wo du sagst, das hört wirklich nur der Kenner?
1: Man sieht es. Also ich muss erst mal so anfangen. Ja. Also sie sind wunderschön. Es ist wie ein großartiges Gemälde. Also sofort, du wirst den Unterschied visuell sehen.
0: Ja.
1: Ob du ihn hörst, kommt ein bisschen immer drauf an, wer es spielt. Also es ist wie ein Formel-1-Auto, da könnte ich mich reinsetzen. Ich würde langsamer die Runde drehen am Nürburgring als mit dem Fiat Punto. Einfach nur, weil ich keine Ahnung habe, wie das Ding funktioniert. Ähnlich ist das mit einem teuren Instrument oder einem tollen Instrument. Du musst die Kapazität des Instruments wirklich voll ausschöpfen. Und dann hörst du einen Unterschied.
0: Okay, dann sage ich vielen, vielen Dank für den Besuch. Und am Ende gibt es eine kleine Challenge, weil ich ja weiß, du bist auch für Challenge offen. Und zwar, die Gäste malen immer ein Selbstporträt auf einer kleinen Leinwand. Und damit es besonders viel Spaß macht, ist es mit links.
1: Und mit rechts wäre auch nicht besser.
0: Danke für den Besuch.
1: Sehr gerne.

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4: Kurz vor 12. Gucken wir nochmal aufs Wetter. Heute gibt es mal mehr, mal weniger Wolken. Ab und zu auch ein bisschen Sonne. Aber vor allen Dingen so nördlich der Ruhr kann es auch immer mal wieder nass werden. Zum Teil auch ziemlich windig. Die Temperaturen heute in Nettersheim bis 11 Grad, in Gütersloh bis 14. Königswinter kommt heute auf maximal 15 Grad.
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5: Die Nachrichten mit Christina Maria Greve. Guten Tag. In der SPD ist erneut eine Debatte darüber entbrannt, ob es gegen Altkanzler Gerhard Schröder ein Parteiausschlussverfahren geben sollte. Hintergrund ist der Besuch Schröders in Moskau bei dem russischen Präsidenten Wladimir Putin. Sebastian Segebarde berichtet.
6: Die Debatte wird von Ortsbezirken und Landesverbänden angestoßen. Die SPD-Gruppe in der Bayerischen Oberpfalz beschloss etwa auf einem Bezirksparteitag einen entsprechenden Antrag. Auch die SPD-Landesvorsitzenden in Baden-Württemberg und Bayern fordern den Parteiausschluss Schröders. Der Co-Vorsitzende in Baden-Württemberg, Robin Meser-Rosch, sprach von einer Schande für das ganze Land. Die SPD in Nordrhein-Westfalen zeigt sich zurückhaltender. Der Spitzenkandidat für die Landtagswahl, Jochen Ott, zweifelt aufgrund der hohen Hürden daran, dass ein Ausschlussverfahren Aussicht auf Erfolg hätte. SPD-Koparteichef Lars Klingbeil hatte den Besuch in Moskau völlig inakzeptabel genannt. Zu einem möglichen Ausschlussverfahren äußerte sich die SPD-Spitze bislang nicht.
5: Am internationalen Flughafen in der saudischen Hauptstadt Riad hat es einen Angriff gegeben. Dabei sind 12 Menschen getötet worden. Mehr als 300 wurden verletzt. Manche schweben in Lebensgefahr. Zuletzt gab es einige Angriffe auf Saudi-Arabien, vermutlich unterstützt durch den Iran. Saudi-Arabien ist ein Verbündeter der USA. Bei einer großen Sportveranstaltung rund um Dortmund hat es einen schwierigen Rettungseinsatz gegeben. Beim sogenannten Mammutmarsch musste laut Feuerwehr gestern ein Läufer wiederbelebt werden. Stefan Hase, was ist dann passiert?
7: Die Rettungskräfte sagen, die Läufer haben dann versucht, durch den Einsatzort zu laufen, was die Arbeit deutlich erschwert habe. Manche Teilnehmer wollten dann wohl auch mit den Rettungskräften diskutieren. Die Feuerwehr hat daraufhin einen Teil der Route abgeschirmt, um in Ruhe weiterarbeiten zu können. Und schon auf dem Weg hin zum Notfall berichten die Einsatzkräfte von Problemen. Viele Läufer hätten Martinshorn und Blaulicht nicht beachtet und kaum Platz für die Fahrzeuge gemacht. Allerdings, das muss man dazu sagen, nahmen beim 55-Kilometer-Marsch um Dortmund auch tausende Menschen teil, also Menschenmassen, die sich bei einer Engstelle schnell anstauen können. Letztlich konnte der Notfall behandelt werden, der Mann überlebte und wurde ins Krankenhaus gebracht.
5: Und das ist heute Mittag auch noch wichtig. In Polen sollen Anschläge auf Politiker geplant worden sein. Die Polizei habe Hinweise auf einen Anschlag auf Ministerpräsident Tusk sowie den Verteidigungsminister erhalten, heißt es in einer Mitteilung. Die Spitzen der CDU treffen sich heute und morgen, um Wege aus der Krise zu suchen. Die Partei und Kanzler Merz haben schlechte Umfragewerte. Außerdem gab es Niederlagen bei mehreren Landtagswahlen. Bei einem Kletterausflug in Warstein im Kreis Soest ist eine junge Frau tödlich verunglückt. Die 21-Jährige war in einem ehemaligen Steinbruch 15 Meter in die Tiefe gestürzt. Die Fans vom VfL Bochum müssen sich gleich beim Spiel im Stadion zurückhalten. Auf der Osttribüne gilt ein Hüpfverbot, weil die sonst zu sehr schwankt. Die Toten Hosen haben sich in Argentinien mit einer Tour von ihren Fans verabschiedet. Das letzte von drei Konzerten der Tour gab's in der Hauptstadt Buenos Aires. Die Hosen haben in dem südamerikanischen Land wohl so viele Fans wie keine zweite deutsche Band. Deshalb wollte sich Sänger Campino auch entsprechend verabschieden.
8: Mir war das immer klar, dass die Leute hier verdient haben, dass wir auf eine ordentliche Art und Weise auf Wiedersehen sagen und nicht plötzlich uns auflösen, ohne hier denen die Gelegenheit gegeben haben, sich zu verabschieden.
5: Die Toten Hosen waren insgesamt 16 Mal im Land und haben dort über 40 Konzerte gespielt. Das war WDR aktuell.
4: Dankeschön. Wir möchten, dass Sie gut ankommen. Hier ist der WDR 4 Verkehr. A1 Köln Richtung Dortmund zwischen Wuppertal-Ronsdorf und Gevelsberg. Viertelstunde mehr einplanen, 5 Kilometer Stau. Da steht ein defektes Fahrzeug in der Baustelle. A46 Düsseldorf Richtung Wuppertal zwischen Wuppertal-Wichlinghausen und Kreuz Wuppertal-Nord. 10 Minuten dauert es länger, 2 Kilometer Stau. Und wegen Bauarbeiten sind folgende Autobahnen bis morgen früh gesperrt. Die A1 Osnabrück-Bremen in beiden Richtungen zwischen Vechta und Kloppenburg. Die 40 Duisburg-Essen in beiden Richtungen zwischen Mülheim-Winkhausen und Mülheim-Heißen und die 40 Dortmund Richtung Essen zwischen dem Kreuz Bochum und Bochum-Hamme. Alle Staus bei WDR 4 in der neuen ARD Sounds App. Ich wünsche Ihnen eine gute und vor allen Dingen eine sichere Fahrt.
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4: Tag. Das Selbstporträt von David Garrett mit Links können Sie sich jetzt angucken bei uns im Studio-Blog. Und das Original ist natürlich drin. Wo? Klar, im Sonntagsbeutel.
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0: Shania Twain mit That Don't Impress Me Much.
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0: Der Beutel, der wäre jetzt soweit. Ich würde ihn gerne zuschnüren und auf Reisen schicken. Ich gucke vorher noch mal kurz rein, was drin ist. Also der Krimi-Tipp von Mike, der neue Roman von Tessa Duncan, Wer das Vergessen stört. Die Autobiografie von David Garrett und die neue CD von ihm, Immortal, natürlich beides von ihm signiert. Dann hat er noch ein legendäres Selbstporträt mit Links gemalt. Ist auch drin. Und einen Bilderrahmen hatte ich schon reingepackt und eine Tröte. Und ich würde jetzt noch eine Tasse oben drauflegen, wenn sie die Macke von David Garrett erraten. Ich gebe wie immer 3 zur Auswahl. Erstens sagt David Garrett, seine Macke ist, er gibt nie auf. Zweitens, David Garrett sammelt nicht nur Geigen, sondern auch Krawatten. Oder drittens macht er vor einem Auftritt immer was ganz Besonderes. Er steht nämlich kurz auf einem Bein, macht die Augen zu und zählt bis 10. Ja, was meinen Sie? Welche Antwort ist richtig? Melden Sie mir gerne oder melden Sie sich über die ARD Sounds App. Und gerne die Telefonnummer von Ihnen dazu. Vielleicht gibt es ja auch einen Grund, warum der Beutel heute unbedingt zu Ihnen muss. Ich drücke jetzt einfach die Daumen, mache ihn zu und Sie sagen, wohin wir ihn schicken.

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Das ist ja auch so ein Song, der gute Karten hat, bei unserer Top 444 im November dabei zu sein. Ne? Dann bestimmen Sie ja wieder, was wir spielen. Deshalb gerne her noch mit Ihren Wünschen. Was aus den 60ern, 70ern, 80ern oder auch was Aktuelles soll bei unserer Hitparade dabei sein. Klicken Sie gerne rein, wdr4.de, und schicken uns noch Ihre Wünsche. Und vielleicht ist ja auch der nächste Song hier so ein Muss für Sie. Break My Stride von Matthew Wilder. Sein Label wollte tatsächlich den Song erst nicht. Wäre zwar ein interessantes Lied, aber kein Hit. Matthew Wilder natürlich anders, und zack, war das Label raus und der Song drin in den Charts. Genauso wie jetzt in Ihrem Radio.

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0: Silbermond mit das Beste um 12:30. Beim Wetter gibt's heute ein paar Wolken, aber auch ein bisschen Sonne. Aber vor allen Dingen auch so nördlich der Ruhr kann es auch immer mal wieder nass werden. Vielleicht auch sogar kurze Gewitter geben. Und zum Teil ist es ganz schön windig. Die Temperaturen in Hellental in der Eifel bis 11 Grad, in Ahlen 14. Viersen kommt heute auf maximal 15 Grad. Wir möchten, dass Sie gut ankommen. Hier ist der WDR4-Verkehr. A1 Köln Richtung Dortmund zwischen Wuppertal-Ronsdorf und Gewelsberg. Halbe Stunde mehr, ein Plan, 6 Kilometer Stau. Da steht ein defektes Fahrzeug in der Baustelle. A4 Aachen Richtung Köln zwischen Weißweiler und Düren 3 Kilometer Stau. Und dann sind folgende Autobahnen wegen Bauarbeiten bis morgen früh gesperrt. Die A1 Osnabrück-Bremen in beiden Richtungen zwischen Vechta und Kloppenburg. Die A40 Duisburg-Essen in beiden Richtungen zwischen Mülheim-Winkhausen und Mülheim-Heißen. Und die A40 Dortmund Richtung Essen zwischen dem Kreuz Bochum und Bochum-Hanne. Alle Staus bei WDR4 in der neuen ARD Sounds App. Ich wünsche Ihnen eine gute und eine sichere Fahrt. Ich bin Ute Schneider. Einen schönen Sonntag mit uns.
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0: Art Garfunkel mit Bright Eyes bei WDR 4 und der Sonntagsbeutel geht heute nach Bad Sassendorf zu Christine Schnack. Hallo, schönen guten Tag.
1: Ja, hallo.
0: Und die Christine hat gerade schon gesagt, sie hat noch nie was gewonnen. Da wurde es aber auch mal Zeit, oder?
1: Jo.
0: Ja. Sie sind großer David Garrett-Fan. Wie kam das?
1: Ja, total. Meine Freundin, also im Fernsehen hatte ich ihn schon gesehen und fand ihn schon mal interessant. Und dann sagten Freundinnen, komm noch mal mit zum Konzert. Und dann war das 2010 in der Dortmunder Westfalenhalle bei Rock Symphony. Oh, und dann war ich in der Pause, ich war wie paralysiert, ne? Und dann tagelang bin ich dann immer auch aufgeregt nach den Konzerten. Ja, vorher sowieso, aber hinterher bin ich immer völlig durch den Wind. Und dann denke ich immer, mein Gott, was war das, ne? Und das ist so schön und über diese Vorfreude und dann holt man sich eine Karte und geht man hin und die lange Nachfreude. Also ich habe noch nie einen Musiker gehabt, der mich so begeistert hat, wie er, auch durch die Vielfältigkeit, denke ich, und durch seine Art und eben so ist, wie er ist, einfach so, ne? Und auch so ein bisschen anders und ein bisschen strubbelig manchmal, finde ich total gut.
0: Ja. Sie kommen aus dem Schwärmen gar nicht mehr raus. Ich würde mal sagen, da geht der Beutel heute an die richtige. Und ich würde ja noch eine Tasse drauflegen, wenn wir die Macke richtig eingrenzen. Ich sag nochmal, was es im Angebot gibt. Ja. David Garrett sagt, meine Macke ist, ich gebe nie auf. Er sammelt nicht nur Geigen, sondern auch Krawatten, wäre die zweite Variante. Oder drittens, vom Auftritt steht er kurz auf einem Bein, macht die Augen zu und zählt bis 10. Was meinen Sie?
1: Er gibt nicht auf.
0: Dann hören wir mal, ob das stimmt.
2: Meine Macke ist, ich gebe nicht auf.
1: Also,
2: das ist wirklich etwas,
1: was
2: in meinem Leben so gefestigt ist. Je schwieriger ein Moment ist, desto mehr habe ich Drive, da durchzugehen. Das ist eigentlich eine schöne Macke.
0: Oh, super, oder? Also kommt die Tasse noch oben drauf, ist doch der Sonntag gerettet, oder? Wunderbar.
1: Ja, wunderbar.
0: Sehr schön.
1: Das ist toll. Ich freue mich wie verrückt. Vielen Dank auch für das schöne Interview.
0: Sehr gerne. Und dann jetzt die Hunde nehmen. Die warten ja schon, damit die Runde losgeht.
1: Ja, die sind schon ganz nervös.
0: Alles klar.
1: Dankeschön. Ne?
0: Schönen Sonntag Ihnen. Tschüss.
1: Wünsche ich Ihnen auch. Tschüss.

Das war Schneider am Sonntag. Hier macht Jürgen Mayer weiter und der macht einen Ausflug mit Ihnen zur Südsee und zur Nordsee. Und das geht ratzfatz, sagt er. Aber mehr darf ich nicht verraten. Schönen Sonntag.

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0: Beach Boys. Wouldn't it be nice? Es wird 13 Uhr. Wir schauen schnell aufs Wetter in Nordrhein-Westfalen. Es gibt einen Mix aus Sonne und Wolken, vor allem im Norden. Kann es öfter regnen und auch kurz gewittern. Remscheid kommt heute auf 13 Grad, Herford auf 14 und Dorsten auf 15. Morgen ist es erst neblig, dann freundlich und meistens trocken bei 10 bis 18 Grad. Am Dienstag dann wieder mehr Wolken, etwas Regen, aber bis zu 19 Grad.
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2: Die Nachrichten mit Christina Maria Greve. Guten Tag. Polen geht Hinweisen auf Anschlagspläne gegen hochrangige Regierungsmitglieder nach. Das hat das Innenministerium des Landes mitgeteilt. Abelo Afakama, WDR aktuell. Was ist bisher bekannt?
3: Noch gibt es nur wenige Informationen. Bekannt ist, dass Ziel dieses möglichen Attentatsversuchs zum einen der Regierungschef sein könnte, Ministerpräsident Tusk, und zum zweiten der Verteidigungsminister Polens. Die Details sind noch unklar, also auch wie Polen diese Informationen erhalten hat. Es ist jetzt ein Treffen im Terrorabwehrzentrum des Inlandsgeheimdienstes einberufen worden und die polnische Regierung erklärte, sie habe Maßnahmen angeordnet. Welche das sind, auch das ist Stand jetzt noch unklar.
2: Bei einem Angriff auf den Flughafen der saudischen Hauptstadt Riad sind 12 Menschen getötet worden. Saudi-Arabien vermutet, dass die vom Iran unterstützte Houthi-Miliz dahinter steckt. Über den Angriff berichtet WDR-Korrespondentin Anna Osius.
4: Ja, offenbar ist eine Rakete oder Trümmerteile von einer Rakete sind genau in einen Passagierterminal eingeschlagen. Augenzeugen berichten, dass Passagiere getroffen wurden, dass andere nur noch in Panik davongerannt sind. Überall war Staub und Rauch. Handybilder zeigen Blutflecken auf dem Boden. Dutzende Krankenwagen sind zum Flughafen geeilt. Es ist der bislang schwerste Angriff auf Saudi-Arabien. Der Flughafen wurde gesperrt, Flüge umgeleitet. Die deutsche Lufthansa, die hat schon im Vorfeld erklärt, dass Flüge nach Riad jetzt erstmal gestrichen sind.
2: In Neuss geht heute die Landesgartenschau zu Ende. Ein halbes Jahr lang gab es neben Blumen- und Themengärten auch mehr als 3000 Veranstaltungen auf dem Gelände der ehemaligen Galopprennbahn. Markus Warda mit einer ersten Bilanz.
5: Offizielle Besucherzahl 750.000. Das sind 100.000 mehr als erwartet. Eingerechnet allerdings Mehrfachbesuche durch Dauerkarten. Aber die Landesgartenschau kostete auch gut 60 Millionen Euro. Durch die Ticketeinnahmen wird nur ein Teil davon ausgeglichen. Heute also letzter Tag mit einem weiteren Konzert und einer Drohnenshow am Abend. Künftig soll das Gelände als Bürgerpark allen Einwohnern kostenlos zur Verfügung stehen.
2: Und das ist heute Mittag auch noch wichtig. Papst Leo hat angekündigt, dass er sich einer Lungenoperation unterziehen muss. Nach dem Mittagsgebet auf dem Petersplatz sagte er, bei ihm sei ein Knoten in der Lunge entdeckt worden. Bei einem Schiffsunglück vor der Küste von Djibouti sind nach UNO-Angaben mindestens 109 Migranten ums Leben gekommen. Mehr als 116 Passagiere des gekenterten Bootes auf dem Weg nach Jemen werden noch vermisst. In der SPD ist erneut eine Debatte darüber entbrannt, ob es gegen Altkanzler Schröder ein Parteiausschlussverfahren geben sollte. Hintergrund ist der Besuch Schröders in Moskau bei dem russischen Präsidenten Putin. Der Landmaschinenhersteller Claas investiert rund 70 Millionen Euro in ein neues Werk in Paderborn. Eigentlich sollte die Produktion wegen hoher Kosten ins Ausland verlegt werden. Um das zu verhindern, arbeiten die Beschäftigten fürs gleiche Geld 2,5 Stunden pro Woche mehr. Ein Kompromiss, sagt Felix Wagner von der IG Metall.
6: Dafür mussten wir unseren Beitrag beitragen und haben als IG Metall mit unseren Mitgliedern ausgemacht, was wir bereit sind zu geben. Wir sichern damit aber einen Standort, der vorher in dem Umfang nicht sicher war und wir bauen ihn sogar noch auf.
2: In Paderborn entsteht jetzt eine Hightech-Fabrik. 700 Mitarbeiter behalten für mindestens 10 Jahre ihre Jobs. 100 neue kommen dazu. Das war WDR aktuell.
0: Hier ist der WDR 4 Verkehrsservice. Wir möchten, dass Sie gut ankommen. A1 Euskirchen Richtung Köln zwischen Euskirchen und Erftstadt. Etwa 10 Minuten plus und 6 Kilometer Stau. A1 Köln Richtung Dortmund zwischen Wuppertal-Ronsdorf und Gevelsberg. Etwa 20 Minuten plus und 6 Kilometer Stau. Da steht ein defektes Fahrzeug in der Baustelle. A4 Aachen Richtung Köln zwischen Weißweiler und Düren. 3 Kilometer Stau heißt für Sie etwa 10 Minuten plus. A46 Düsseldorf Richtung Wuppertal zwischen Wuppertal-Wichlinghausen und im Kreuz Wuppertal-Nord. Etwa eine Viertelstunde plus wegen 5 Kilometern Stau. Und wegen Bauarbeiten sind außerdem bis morgen früh die folgenden Autobahnen noch gesperrt. Die A1 Osnabrück-Bremen in beiden Richtungen zwischen Vechta und Kloppenburg. Die A40 Duisburg-Essen in beiden Richtungen zwischen Mülheim-Winkhausen und Mülheim-Heißen. Und die A40 Dortmund Richtung Essen zwischen dem Kreuz Bochum und Bochum-Hamm. 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
0: Schönen guten Sonntagmittag. Heute machen wir bei Schön hier ordentlich die Welle. Wir fahren an diesem Sonntag nämlich mit Ihnen an die Nordsee. Und an die Südsee. Ist ja nur ein Katzensprung. Unser Schönhier-Reporter Manuel Unger nimmt uns alle mit nach Xanten am Niederrhein, wo es Nordsee und Südsee gibt und ganz viel zu erleben. Ich weiß gar nicht, an dieser Stelle sagt man da jetzt Ahoi, weil es um Nordsee und Südsee geht. Auf jeden Fall willkommen.

0: Mr. Big, to be with you, Widder Fierce hier. Schön hier am Sonntag. Will der Manu mit uns segeln gehen, sofern die Winde wehen? Genau das versprechen wir Ihnen ja schon seit Tagen. Widder Fierce, schön hier. Reporter Manuel Unger ist auch tatsächlich heute früh schon an die Nordsee gefahren. Vom Bergischen überwohnt bis dahin hat es allerdings nur gut anderthalb Stunden gedauert. Denn die Nordsee, wo du gerade bist, Manu, ist genau wo?
1: Ja, in Xanten am Niederrhein. Hier gibt es die Nordsee und die Südsee. Und ich schippere gerade auf einem wunderschönen Segelboot, auf dem man auch segeln lernen kann, also ein Schulschiff. Und an der Pinne sitzt der Georg Verführt. Der ist hier unter anderem auch für den Wassersport zuständig und hat hier die Pinne in der Hand. Und wir ziehen noch mal das Großsegel ein bisschen bei, denn, wir haben leider gerade Flaute, Georg.
2: Ja, also hat sich gerade eingerichtet. Hat ein bisschen nachgelassen.
1: Der Wind hat nachgelassen, der Nieselregen kommt und an uns vorbei fährt das Ausflugsschiff Domspatz. Die könnten jetzt eigentlich mal das Horn mal einmal kurz... Da ist es. Hast du es gehört, Jürgen? Also man kann auch hier mit einem Ausflugsschiff über die Nordsee schippern. Es ist so ein bisschen Urlaubsgefühl. Gut, das Wetter, das könnte jetzt noch ein bisschen südseemäßiger sein. Da fahre ich gleich natürlich auch hin. Ich habe mein Fahrrad dabei. Man kann wunderschön hier auf Fahrradwegen um diese Seen drumherum fahren. Man kann ja auch übernachten. Wir steuern jetzt gerade auf Hausboote zu. Da liegen genau 10.

Klärt uns, was man da machen kann heute Nachmittag. Haben Sie auch einen tollen Tipp für Nordsee und Südsee und Xanten und drumherum? Dann gerne her damit. 0221 567 9444 oder per Mail wdr4@wdr.de oder über die ARD Sounds App. In einer Stunde ungefähr erfahren wir, ob der Manuel Unger wirklich was taucht.

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0: Ich weiß gar nicht, wann sie Luft holt. Beim Singen. Whitney Houston, ich müsste sofort unter Sauerstoff zählen, das Umsong. 13.30 Uhr, das Wetter in Nordrhein-Westfalen. Es gibt einen Mix aus Sonne und Wolken, vor allem im Norden von Nordrhein-Westfalen. Kann es öfter regnen und auch kurz gewittern. Rheine kommt heute auf 13 Grad, Lippstadt auf 14, Münster auf 15. Morgen ist es erst neblig, dann freundlich und meistens trocken bei 10 bis 18 Grad. Und am Dienstag gibt es wieder mehr Wolken und auch ein bisschen Regen, bei aber immerhin bis zu 19 Grad. Hier ist der WDR4 Verkehrsservice. A1 Euskirchen in Richtung Köln zwischen Euskirchen und Erftstadt. Etwa 10 Minuten plus und 5 Kilometer stockender Verkehr. A1 Köln Richtung Dortmund zwischen Wuppertal-Ronsdorf und Kreuz Wuppertal-Nord. 6 Kilometer Stau, weil ein defektes Fahrzeug in der Baustelle steht. Heißt für Sie, Sie müssen sich auf etwa eine halbe Stunde längere Fahrzeit einstellen. A1 Münster Richtung Dortmund zwischen Kreuz Münster Süd und Münster Hiltrup. Etwa 10 Minuten plus. Plus wegen 2 Kilometern Stau. A3, Köln Richtung Oberhausen, zwischen Leverkusen-Opladen und Kreuzhilden, 4 Kilometer stockender Verkehr. A4, Aachen Richtung Köln, zwischen Weißweiler und Düren, etwa 10 Minuten plus, 5 Kilometer stockend. A4, Olpe Richtung Köln, zwischen Reichshofberg Neustadt und Bielstein, 3 Kilometer Stau. Und A46, Brilon Richtung Arnsberg-Neheim, zwischen Arnsberg-Altstadt und Neheim Süd, 2 Kilometer Stau. Außerdem sind bis morgen früh die folgenden Autobahnen gesperrt, weil da gebaut wird. Die A1 Osnabrück-Bremen in beiden Richtungen zwischen Vechta und Kloppenburg. Die A40 Duisburg-Essen in beiden Richtungen zwischen Mülheim-Winkhausen und Mülheim-Heißen. Und die A40 Dortmund Richtung Essen zwischen dem Kreuz Bochum und Bochum-Hamme. War ziemlich viel auf einmal, aber Sie können das alles in aller Ruhe nachlesen. 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
0: Das ist die neue Sendung am Sonntag bei WDR4. Heißt schön her. Ich heiße Jürgen Mayer und freue mich, dass Sie bei uns sind.

0: Daniel Boone. Beautiful Sunday bei WDR 4. Schönen Sonntag zusammen. 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
0: 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Auch kommende Woche wird es ein schöner Morgen für Sie, immer von 6 bis 10. Also schnell her damit über die neue ARD Sounds App oder wdr4.de. Das hat schon Michael aus Duisburg gemacht. Einmal kochen mit Starkoch Björn Freitag, das war sein Traum.
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Schön hier und wir haben jetzt Eric Carmen und zwar mit einer geklauten Melodie. All by myself, das stammt der Refrain von Sergei Rachmaninov. Ich sag nur zweites Klavierkonzert in C-Moll, kein Scherz. Eric Carmen hat damals geglaubt, der olle Rachmaninov, da hat doch schon längst das Zeitliche gesegnet, da hat doch bestimmt niemand was dagegen, wenn ich mich bediene, aber von wegen. Die Erben von Rachmaninov hatten was dagegen, haben einen Anwalt eingeschaltet, aber seit sie jetzt 12% aller Tantiemen bekommen, haben sie nichts mehr dagegen. Hier sind Eric Carmen und korrekterweise Sergei Rachmaninov mit All by Myself bei WDR 4.

0: Oldies Night. Cool and the Gang sind das. Es wird 14 Uhr. Heute gibt's mal mehr, mal weniger Wolken. Zwischendurch kann auch schon mal die Sonne durchkommen. Schauer sind aber auch dabei und es wird herbstlich kühl heute. Bad Salzuflen schafft gerade mal 13 Grad, Dortmund 14, Willig 15. Morgen wird's dann freundlicher mit Sonne und bis zu 18 Grad.
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2: Die Nachrichten mit Christina Maria Greve. Guten Tag. Die CDU diskutiert heute und morgen über Wege aus der Krise. Die Partei hatte die letzten drei Landtagswahlen verloren. Auch NRW-Gesundheitsminister Laumann ist im CDU-Präsidium und findet:
3: Ich glaube schon, dass die Union, wenn sie Volkspartei wieder werden will, sich erheblich um die Leute kümmern muss, die durchschnittlich und unterdurchschnittlich verdienen.
2: Mehr zu dem CDU-Treffen von Sabine Henkel, WDR Berlin.
4: Es soll Tacheles gesprochen werden. Dabei sollen die Alltagsprobleme der Bürger und Bürgerinnen im Mittelpunkt stehen. Lebenshaltungskosten, die gestiegen sind. Auf der Klausur, die bis morgen geht, soll auch über grundsätzliche Fragen für die Partei gesprochen werden. Etwa wie die CDU zur AfD steht. Es geht darum, ob sich die CDU zur AfD in gewisser Weise öffnen soll. Etwa bei Abstimmungen im Parlamenten oder bei der Wahl von Ausschussvorsitzenden. Oder ob sie an der Brandmauer festhalten will, sich also grundsätzlich von der AfD abgrenzt.
2: Polen geht Hinweisen auf Anschlagspläne gegen Ministerpräsident Tusk und den Verteidigungsminister nach. Das teilte das Innenministerium in Warschau mit. Man habe ein Treffen im Terrorabwehrzentrum einberufen. Die Hinweise waren bei der polnischen Polizei eingegangen. Über den Hinweisgeber und die mutmaßlichen Anschlagsplaner ist noch nichts bekannt. Papst Leo XIV. Muss sich an seiner Lunge operieren lassen. Das kündigte er nach dem Angelusgebet vor Gläubigen auf dem Petersplatz an. Anna Giordano, WDR Rom.
5: Der Papst sagte wörtlich: Die Ärzte haben einen begrenzten Knoten in meiner Lunge festgestellt. Er wurde in einem sehr frühen Stadium entdeckt und ist gut lokalisiert. Leo XIV. Fügte hinzu, er sei dem Rat der Ärzte gefolgt, sich einer Operation zu unterziehen, um den Knoten entfernen zu lassen. Schließlich bat der Papst die auf dem Petersplatz versammelten Menschen, für ihn zu beten. Nach Vatikaninformationen ist der Eingriff bereits in den nächsten Tagen geplant. Anschließend wird der Papst sich etwa eine Woche lang davon erholen. Leo XIV. War im Mai 2025 zum Papst gewählt worden und gilt mit 71 Jahren als eher junger Papst.
2: Und das ist heute auch noch wichtig. EU und Bundesregierung haben den Angriff auf den Flughafen der saudi-arabischen Hauptstadt Riad verurteilt. Bei dem Raketenangriff wurden mindestens 12 Menschen getötet und mehr als 300 verletzt. Bei einem Kletterausflug in Warstein im Kreis Soest ist eine junge Frau tödlich verunglückt. Die 21-Jährige war in einem ehemaligen Steinbruch 15 Meter in die Tiefe gestürzt. Die Landesgartenschau in Neuss hat dieses Jahr 750.000 Besucher gezählt. Zum heutigen letzten Tag ist der Eintritt für Besucher frei. In der zweiten Fußball-Bundesliga kommt es zu einem NRW-Duell. Der VfL Bochum empfängt Arminia Bielefeld. Aus dem Stadion in Bochum, Anne Eickel, WDR Sport.
6: Noch keine Tore hier an der Kostopoststraße in Bochum und es gibt noch keine großen Höhepunkte in diesem Spiel. Beide Mannschaften haben in dieser Saison, heute der 7. Spieltag, aus dem Spiel heraus ganz, ganz wenig gezeigt. Und so ist es auch heute, das Spiel jetzt gerade unterbrochen. Es gab maximal 1 bis 2 kleine Abschlüsse, aber keine großen Probleme für die Torhüter hier an der Kastorpa. Und so steht es nach 33 Minuten 0:0.
2: Das war WDR aktuell.
0: Wir möchten, dass Sie gut ankommen. Hier ist der WDR 4 Verkehr. A1 Euskirchen Richtung Köln zwischen Hürth und Köln-Löwenich etwa 20 Minuten plus und 6 Kilometer Stau. A1 Köln Richtung Dortmund zwischen Wuppertal-Ronsdorf und Gebelsberg eine halbe Stunde plus, 6 Kilometer Stau. Da steht ein defektes Fahrzeug in der Baustelle. A1 Münster Richtung Dortmund zwischen Kreuz Münster Süd und Münster Hiltrup 2 Kilometer Stau, etwa 10 Minuten plus. A3 Köln Richtung Oberhausen zwischen Leverkusen-Opladen und Kreuzhilden 3 Kilometer stockend. A3 Köln Richtung Oberhausen zwischen Kreuz Breitscheid und Oberhausen-Lierich 5 Kilometer stockender Verkehr und etwa 10 Minuten plus. A4 Aachen Richtung Köln zwischen Weißweiler und Düren etwa 10 Minuten plus 3 Kilometer Stau. A46 Brilon Richtung Arnsberg-Neheim zwischen Arnsberg-Altstadt und Neheim-Süd 3 Kilometer Stau und A555 Bonn Richtung Köln, was wollen denn heute alle in Köln? Bonn Richtung Köln zwischen Köln-Godorf und Kreuz Köln-Süd etwa 10 Minuten plus und 2 Kilometer Stau. Außerdem sind wegen Bauarbeiten bis morgen früh die folgenden Autobahnen gesperrt. Die A1 Osnabrück-Bremen in beiden Richtungen zwischen Vechta und Kloppenburg. Die A40 Duisburg-Essen in beiden Richtungen zwischen Mülheim-Winkhausen und Mülheim-Heißen. Und die A40 Dortmund Richtung Essen zwischen dem Kreuz Bochum und Bochum-Hamm. 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
0: Und das gibt's auch noch bei WDR4. An einem Tag von der Nordsee zur Südsee. Das geht wirklich nur bei uns in Nordrhein-Westfalen, in Xanten am Niederrhein. Und Manuel, unser Reporter heute, ist gerade unterwegs vom Segeln in der Nordsee zum Tauchen in der Südsee. Wenn Sie das hören, werden Sie gleich garantiert auch sagen, Mann, schön hier.
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0: Phil Collins.
1: Dance into the Light. Hier ist WDR 4. Schön hier am Sonntag. Und wir sind heute in Xanten unterwegs. Eben war unser schön hier Reporter Manuel Unger schon an der Nordsee. Jetzt ist er mit dem Fahrrad zur Südsee gefahren. Das ist schon mal eine stramme Leistung. Ich mache mal eben vielleicht ein bisschen Südsee-Stimmung. Wobei ich fragen muss, Manuel, von den Temperaturen her, ist überhaupt so ein Hawaii-Feeling bei dir?
2: Also ich sag mal, wenn du 16 Grad als Südseetemperatur entsprechend findest, ja, dann haben wir die. Es ist immer noch ein bisschen am Regnen, selbst an der Südsee. Ich hatte ja gehofft, wenn ich zur Südsee komme, scheint die Sonne. Dem ist noch nicht so. Aber ich bin ganz nah am Wasser und ich, also ja, die Wassertemperatur, wenn ich die jetzt mal teste, würde ich sagen, ist sie entsprechend wie die Außentemperatur. Und einer blubbert hier neben mir. Das ist der Tobias. Und der Tobias, der lässt es sich nicht nehmen und geht heute tauchen. Also er hat seinen Neoprenanzug an und natürlich dann halt auch so eine Atemmaske und ist jetzt hier in einem Wasserbassin direkt neben mir an der Südsee. Und Tobias, was sagst du? Die Außentemperatur würde ich mal so mit 13, 14 Grad vielleicht jetzt gerade nur beziffern. Was macht die Wassertemperatur?
3: Die liegt so bei 16 Grad.
2: Ja, also relativ frisch. Du bist froh, dass du einen Neoprenanzug an hast. Aber du tauchst ja regelmäßig hier und bist sogar auch Tauchlehrer. Wenn ich jetzt mit dir gleich unter Wasser gehen würde, muss ich sagen. Was würde ich unter Wasser alles zu sehen bekommen?
3: Also an Fischen hat man eine gute Chance auf Hechte zu sehen. Die gibt es einige hier im Bereich. Barsche kann man hier gut sehen und auch ein paar Welse haben sich hier angesiedelt dieses Jahr. Die kann man auch eigentlich immer sehen. Sonst gibt es noch so ein paar Strukturen zum Antauchen. Da gibt es Fahrräder, ein Schiffswrack, so ein Märchenwald mit Statuen und auch einen gebauten Friedhof.
2: Also da ist jetzt eine Menge drin. Also wirklich ein Friedhof unter Wasser finde ich natürlich schon mal spektakulär. Wie wird das denn genutzt? Also jetzt heute an diesem Sonntag, 11. Oktober, ist es relativ überschaubar, der Andrang. Wie sieht es hier im Hochsommer aus?
3: Also da kommen dann teilweise schon mal größere Gruppen. Ich weiß, dass vor ein paar Wochen war eine Gruppe mit um die 100 Leuten hier, die sich angemeldet haben das Wochenende. Und da ist dann schon im See einiges los.
2: Ja, das klingt auf jeden Fall so. Schnuppertauchen kann man ab 59 Euro buchen. Dann muss man mit einer Gruppe mit mindestens 5 Leuten hier auflaufen. Wer das also mal ausprobieren möchte, ich würde allerdings einen etwas anderen Tag wählen als jetzt unbedingt den heutigen bei Nieselring. Obwohl unter Wasser ist natürlich auch wieder egal. Wir gehen jetzt gleich mal gucken, wo es hier einen schönen Einkehrschwung gibt. Also mittlerweile wäre ich so in Richtung Kaffeekuchen unterwegs. Jürgen, also ne, ich schicke dir gleich mal ein Foto, welcher Kuchen es wird.
0: Ja, wir gucken uns das dann alle gemeinsam an im Studioblog auf wdr4.de. Vielen Dank fürs erste Mal, Manuel Unger. Viel Spaß gleich bei Kaffee und Kuchen. Was können Sie denn empfehlen in Xanten an Nordsee und Südsee? Also nicht nur Kaffee und Kuchen. Kennen Sie eine besonders schöne Ecke oder einen granatenguten Spazierweg oder eine Stelle, etwas, was man da unbedingt gesehen haben muss? Dann gerne her damit. Über wdr4.de oder über 0221 567 9444 oder über die ARD Sounds App.
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0: Dear Mr. President. Um 2:30 machen wir einen kleinen Blick aufs Wetter in Nordrhein-Westfalen. Heute gibt es mal mehr, mal weniger Wolken. Zwischendurch kommt noch mal die Sonne raus. Aber es sind auch Schauer dabei. Dazu ist es herbstlich frisch. Herzogenrathschaft gerade mal 13, Gummersbach 14 und Menden 15 Grad. Morgen wird es ein bisschen freundlicher mit Sonne und mit bis zu 18 Grad. Mit R4 Verkehrsservice. Wir möchten, dass Sie gut ankommen. A1 Köln Richtung Dortmund zwischen Wuppertal-Ronsdorf und Kreuz Wuppertal-Nord etwa eine Viertelstunde plus und 4 Kilometer Stau. A2 Dortmund Richtung Hannover zwischen Hamm und Hamm-Üntrop etwa 10 Minuten plus und 4 Kilometer Stau. A3 Köln Richtung Oberhausen zwischen Leverkusen-Opladen und Kreuz-Hilden 10 Minuten plus, 6 Kilometer stockend. A4 Aachen Richtung Köln zwischen Weißweiler und Düren 4 Kilometer Stau und etwa 10 Minuten plus und A46 Düsseldorf Richtung Wuppertal zwischen Wuppertal-Wichlinghausen und Kreuz Wuppertal-Nord etwa 10 Minuten plus und 3 Kilometer Stau. Außerdem sind wegen Bauarbeiten die folgenden Autobahnen gesperrt. Bis morgen früh ist das noch der Fall. Die A1 Osnabrück-Bremen in beiden Richtungen zwischen Vechta und Kloppenburg. Die A40 Duisburg-Essen in beiden Richtungen zwischen Mülheim-Winkhausen und Mülheim-Heißen. Und die A40 Dortmund Richtung Essen zwischen dem Kreuz Bochum und Bochum-Hamme. Das war sehr viel an Staus und an Störungen und an Sperrungen. Aber Sie können das in aller Ruhe nachlesen. Geht bei WDR 4 in der neuen ARD Sounds App.
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0: Schön her heißt die neue Sendung hier am Sonntagnachmittag. Und ich heiße Jürgen Mayer. Schön, dass Sie bei uns sind.

0: Hier ist WDR 4. Schön hier, die neue Sendung am Sonntagnachmittag, wo die Nordsee gleich neben der Südsee liegt. Das ist Xanten am Niederrhein und das gibt's nur bei uns in Nordrhein-Westfalen. Da sind wir heute und stellen fest, hier ist es wirklich schön. Das ist ein richtig tolles Freizeitzentrum, finden auch Christian und Sascha aus Xanten, die wir dort getroffen haben.
1: Ja, man kann alles machen. Man kann Fahrrad fahren, man kann einmal um den See joggen, in Summe 14 Kilometer. Man kann direkt zum Rhein um die Ecke. Man hat die Ruhe. In Xanten ist gerade Herbstmarkt, da ist brechend voll. Hier ist wunderbar. Man kann die Natur genießen. Hier sind viele Vögel. Man kann angeln. Da vorne angeln welche. Das ist wunderbar.
0: Und wie wunderbar es da ist, das können Sie sich auch gerne anschauen im Studioblog auf wdr4.de.

Lena nur geträumt. Hier ist WDR 4 und heute sind wir mit Schön hier in Xanten am Niederrhein. Beliebt ja schon seit der Römerzeit. Da muss ja also doch was dran sein an der Schönheit dieser Stadt. Und da kann man sich nicht nur alte römische Spuren ansehen. Es gibt eine Nordsee in Xanten, da haben wir heute schon gesegelt. Es gibt eine Südsee, da kann man unter anderem tauchen. Und der ARD Sounds App User Tango Delta hat uns empfohlen, was man in Xanten auf jeden Fall gesehen haben muss, ist der Drache hinter der Kriemhildmühle. Und er hat ein Foto davon mitgeschickt. Dann hat man logischerweise die Kriemhildmühle auch gesehen. Wenn ich noch eine Schwiegermutter hätte, hätte ich mir natürlich erstmal den Drachen angeguckt.

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0: Bill Withers war das mit Lean on Me. 15 Uhr, wir schauen aufs Wetter. Es gibt einen Mix aus Sonne und Wolken. Vor allem im Norden von Nordrhein-Westfalen kann es öfter mal regnen und sogar kurz gewittern. Paderborn kommt heute auf 13, Soest auf 14, Leverkusen auf 15 Grad. Morgen ist es erst neblig, dann freundlich und meist trocken bei 10 bis 18 Grad. Am Dienstag wieder ein paar Wolken mehr und auch ein bisschen Regen bei bis zu 19 Grad.
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2: Die Nachrichten mit Christina Maria Grebe. Guten Tag. In Polen hat es möglicherweise Pläne für einen Anschlag auf Ministerpräsident Tusk und den Verteidigungsminister gegeben. Das teilte das Innenministerium in Warschau mit. Paulina Milling, WDR Warschau.
3: Die Angelegenheit sei todernst, sagte wörtlich Sprecher des polnischen Geheimdienstkoordinators Jacek Dobrzyński. Der Hinweis über einen möglichen Anschlagsplan sei zunächst beim polnischen Staatsschutz eingegangen, dann habe ihn die Polizei geprüft. Gegen 7 Uhr früh habe man Premierminister Donald Tusk und Verteidigungsminister Władysław Kosiniak-Kamysz über eine eventuelle Bedrohung informiert. Es habe eine hohe Wahrscheinlichkeit bestanden, dass Pläne umgesetzt werden könnten. Diese Einschätzung basiere auf der Erfahrung entsprechender Sicherheitsbeamten, hieß es bei einem Pressebriefing des polnischen Innenministeriums und der Geheimdienste.
2: In der SPD ist erneut eine Debatte darüber entbrannt, ob es gegen Altkanzler Schröder ein Parteiausschlussverfahren geben sollte. Hintergrund ist der Besuch Schröders in Moskau beim russischen Präsidenten Putin. Sebastian Zegebade berichtet.
4: Die Debatte wird von Ortsbezirken und Landesverbänden angestoßen. Die SPD-Gruppe in der Bayerischen Oberpfalz beschloss etwa auf einem Bezirksparteitag einen entsprechenden Antrag. Auch die SPD-Landesvorsitzenden in Baden-Württemberg und Bayern fordern den Parteiausschluss Schröders. Die SPD in Nordrhein-Westfalen zeigt sich zurückhaltender. Der Spitzenkandidat für die Landtagswahl, Jochen Ott, zweifelt aufgrund der hohen Hürden daran, dass ein Ausschlussverfahren Aussicht auf Erfolg hätte.
2: Der Landmaschinenhersteller Claas investiert rund 70 Millionen Euro in ein neues Werk in Paderborn. Eigentlich sollte die Produktion wegen hoher Kosten ins Ausland verlegt werden. Um das zu verhindern, arbeiten die Beschäftigten fürs gleiche Geld 2,5 Stunden pro Woche mehr. Ein Kompromiss, sagt Felix Wagner von der IG Metall.
5: Dafür mussten wir unseren Beitrag beitragen und haben als IG Metall mit unseren Mitgliedern ausgemacht, was wir bereit sind zu geben. Wir sichern damit aber einen Standort, der vorher in dem Umfang nicht sicher war, und wir bauen ihn sogar noch auf.
2: In Paderborn entsteht jetzt eine Hightech-Fabrik. 700 Mitarbeiter behalten für mindestens 10 Jahre ihre Jobs. 100 neue kommen dazu. Und das ist auch noch wichtig. Die Spitzen der CDU treffen sich heute und morgen, um Wege aus der Krise zu suchen. Die Partei und Kanzler Merz haben schlechte Umfragewerte. Außerdem gab es Niederlagen bei mehreren Landtagswahlen. Papst Leo muss operiert werden. Bei ihm ist ein Knoten in der Lunge entdeckt worden. Der britisch-französische Jurist und Schriftsteller Philippe Sands ist mit dem Friedenspreis des deutschen Buchhandels ausgezeichnet worden. Der Börsenverein des deutschen Buchhandels erklärte, Sands trete trotz wachsender Widerstände unermüdlich für Menschenrechte ein. In der zweiten Fußball-Bundesliga läuft gerade ein Duell zwischen zwei NRW-Vereinen. Der VfL Bochum hat Arminia Bielefeld zu Gast. Die zweite Halbzeit läuft. Im Stadion ist Anne van Eickels, WDR Sport. Wie sieht es denn gerade aus?
6: 0:0 steht's hier in Bochum an der Castorper Straße, und die besseren Chancen in den vergangenen 10 Minuten hatten jetzt die Gäste, hatten die Bielefelder in der 62. Minute. Die beste Chance des Spiels aus meiner Sicht. Felix Hagmann steht alleine vor dem Tor, der Ball kommt von links rein, er läuft ein und haut das Ding dann über den Kasten rüber, und in der 69. Minute dann nach einem Eckball der Kopfball an den Pfosten von Maximilian Großer, dem Abwehrchef der Arminia. Es ist ein Spiel, das nicht wirklich gut ist in dieser zweiten Liga. 0:0 nach 73 Minuten.
2: Das war WDR aktuell.
0: Hier ist der WDR 4 Verkehrsservice. A1 Köln Richtung Dortmund zwischen Wuppertal-Ronsdorf und Kreuz Wuppertal-Nord etwa eine halbe Stunde plus und 5 Kilometer Stau. A2 Dortmund Richtung Hannover zwischen Hamm und Hamm-Üntrop 3 Kilometer Stau. A3 Frankfurt Richtung Köln zwischen Neustadt-Wied und Bad Honnef-Linz 3 Kilometer Stau. A3 Köln Richtung Oberhausen zwischen Leverkusen-Opladen und Kreuz-Hilden etwa 10 Minuten plus, 4 Kilometer stockender Verkehr. A4 Aachen Richtung Köln zwischen Weißweiler und Düren, 4 Kilometer Stau, dadurch etwa 10 Minuten plus. A46 Düsseldorf Richtung Wuppertal zwischen Wuppertal-Wichlinghausen und Kreuz Wuppertal-Nord etwa eine Viertelstunde plus 5 Kilometer Stau und A555 Bonn in Richtung Köln zwischen Bornheim und Köln-Godorf etwa 10 Minuten plus und 2 Kilometer Stau. Außerdem sind die folgenden Autobahnen bis morgen früh gesperrt, weil da gebaut wird: die A1 Osnabrück-Bremen in beiden Richtungen zwischen Vechta und Kloppenburg, die A40 Duisburg-Essen in beiden Richtungen zwischen Mülheim-Winkhausen und Mülheim-Heisen und nochmal die A40 jetzt Dortmund Richtung Essen zwischen dem Kreuz Bochum und Bochum-Hamm. 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
0: Schönen guten Sonntagnachmittag. Einmal tauchen in der Südsee. Das geht bei uns um die Ecke in Xanten, wo es Nordsee und Südsee gibt. Und das geht auch bei diesem Wetter heute und diesen doch eher herbstlichen Temperaturen. Das Wasser ist dort wärmer als die Luft. Beweisfoto, dass es geht mit dem Tauchen, finden Sie im Studioblog auf wdr4.de.
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0: Snack für die italienischen Momente an diesem Sonntagnachmittag hier in WDR 4. Schön hier ist es in Xanten am Niederrhein mit Nordsee, mit Südsee und mit einem schönen Stückchen Kuchen. Schön hier, Reporter Manuel Unger ist für uns heute dort unterwegs und hat uns eben allen die Nasen schon lang gemacht mit der Ankündigung, ich gucke jetzt mal, wo ich einen anständigen Kuchen finde. Beim Tauchen ist er schon nicht mit untergetaucht. Obwohl er das hätte können in der Südsee. Hast du dir das Stückchen Kuchen überhaupt verdient, Manuel?
1: Also Kuchen verdiene ich mir jeden Nachmittag, also von daher sonntags sowieso. Und ich bin ja schließlich auch schon gut Fahrrad gefahren. Also 16 Kilometer.

0: Wasserski oder Wakeboard ausprobieren möchte. Auch das ist möglich und da war heute auch noch richtig was los. Es waren einige Surfer noch auf dem Wasser oder Wingfoiler. Das ist ja der neue heiße Scheiß. Also wenn du so ein Segel in der Hand hältst und damit durch die Gegend fährst auf dem Wasser. Das ist also alles schon mal ganz herrlich. Und jetzt gehe ich mal an meinen Nachbartisch. Da sind nämlich Conny und Jürgen, die kommen aus Xanten. Und Conny, Sie dürfen jetzt mal Werbung für Ihre Region machen. Warum ist es so schön hier?
1: Hier ist es wunderschön. Hier kann man Spaziergänge machen, Fahrrad fahren, auf dem See fahren. Es ist einfach nur toll. Wie im Urlaub.
0: Es hat so ein bisschen Urlaubsfeeling. Ein kleiner Weißwein steht auf dem Tisch. Jürgen, warum gefällt Ihnen wirklich die Region hier so gut und nutzen Sie dieses Wassersportprogramm, was es hier gibt?
2: Ja, leider nicht. Wir haben schon öfters vorgehabt, dort mal hier Tretboot oder auch dieses Hausboot mal zu nehmen und da auf den Wassersport mal näher zu kommen. Aber bis jetzt haben wir es nicht gemacht, leider nicht. Aber wir nehmen uns das fürs nächste Jahr mal vor, das mal aktiv mitzumachen, ja.
0: Sehr schön. Ich habe übrigens gehört, es gibt auch so Party-Floßboote. Also das ist dann auch eine wunderschöne Sache, wenn man mal mit vielen Leuten einfach Spaß auf dem Wasser haben möchte. Vielen Dank euch. Lasst es euch schmecken. Ja. Und also ich habe theoretisch hier noch ganz viel zu tun diesen Nachmittag. Aber jetzt muss ich mich erstmal um Kaffeekuchen kümmern, ne Jürgen?
3: Ja, viel Spaß mit den nächsten 2000 Kalorien, Manuel. Urlaub in Nordrhein-Westfalen, Urlaub in Xanten. Da schauen wir heute drauf, in schön hier. Und in etwa einer Stunde wird uns Manuel Unger verraten, wo man in Xanten nicht nur schön urlauben kann, sondern auch, wo das günstig möglich ist. WDR 4 ist hier. Schön hier am Sonntag.

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1: Und der Bernhard ist unser frühester Hörer heute.
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0: Traurig schön. Herbert Grönemeyer. Der Weg. Es ist 3:30. Und wir schauen aufs Wetter. Es gibt einen Mix aus Sonne und Wolken an diesem Sonntagnachmittag. Vor allem im Norden von Nordrhein-Westfalen kann es öfter mal regnen. Sogar kurz gewittern kann es da. Stolper kommt dabei auf 13 Grad, Dinslaken auf 14 und Dormagen auf 15 Grad. Morgen ist es erst neblig, dann freundlich. Es bleibt den ganzen Tag über meistens trocken bei 10 bis 18 Grad. Dienstag dann wieder mehr Wolken und auch ein bisschen Regen, aber bis zu 19 Grad. 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A1 Köln Richtung Dortmund zwischen Wuppertal-Ronsdorf und Kreuz Wuppertal-Nord. Etwa eine halbe Stunde plus. 6 Kilometer Stau gibt's da. Wegen einer Baustelle ist nämlich nur ein Fahrstreifen frei. A4 Aachen Richtung Köln zwischen Weißweiler und Düren. 4 Kilometer Stau und etwa 10 Minuten plus. A555 Bonn Richtung Köln zwischen Bornheim und Köln-Godorf. 2 Kilometer Stau. Außerdem sind die folgenden Autobahnen noch bis morgen früh gesperrt, weil da gebaut wird. Die A1 Osnabrück-Bremen in beiden Richtungen zwischen Vechta und Kloppenburg. Die A40 Duisburg-Essen in beiden Richtungen zwischen Mülheim-Winkhausen und Mülheim-Heißen. Und die A40 Dortmund Richtung Essen zwischen dem Kreuz Bochum und Bochum-Hamm. 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Und ich bin Jürgen Mayer.
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0: Hier ist WDR 4. Schön hier in Xanten. Xanten hat nicht nur wunderbare Seen, Xanten hat ja auch ordentlich Geschichte. Schon vor mehr als 2000 Jahren ist da Geschichte gemacht worden von den Römern. Denen hat das so gut in Xanten gefallen, die wollten gar nicht mehr da weg. Joachim Auge Augner, unser Heimatkenner, weiß natürlich, wie das damals war.
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2: Es ist schon schön, unser Nordrhein-Westfalen, das wussten auch schon die alten Römer. Die kamen vor über 2000 Jahren, im Jahr 55 vor Christi Geburt, und blieben dann auch eine ganze Weile, gut 500 Jahre, dann mussten sie wieder nach Hause, haben aber Spuren hinterlassen. Die kann man am besten im APX sehen. Die Buchstaben stehen für Archäologischer Park Xanten. Das ist ein Freilichtmuseum der besonderen Art. Xanten war nämlich damals die antike Provinzstadt Colonia Ulpia Traiana. Die hat man mittlerweile ausgegraben und teilweise wiederhergestellt. Amphitheater, Herbergen, Handwerkshäuser, Tempel und natürlich Stadtmauern und Tore. Da kann man wirklich tief eintauchen ins damalige römische Leben. Definitiv sehenswert, und deswegen gehört der archäologische Park auch seit 2021 zum UNESCO-Welterbe der Menschheit. Als die Römer dann gingen, haben sie uns übrigens nicht nur Ruinen, sondern auch leckere Sachen hier gelassen. Neue Obstsorten zum Beispiel, Kirschen, Pflaumen, Pfirsiche und Feigen. Das alles gäbe es ohne die Römer nicht bei uns. Und auch kein Riesling. Das ist nämlich auch eine alte Römertraube. Danke dafür.
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Pace of Base. All That She Wants. WDR 4 ist hier mit Schön hier. Und das hier ist Gary Rafferty. Baker Street mit dem berühmtesten Saxophon-Solo der Welt hat er nicht selbst gespielt, sondern der Saxophonist hieß Raphael Ravenscroft. Der hat über seinen Einsatz im Studio einen Scheck über 27 Pfund und 50 Cent bekommen. Und dieser Scheck war noch nicht mal gedeckt.

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2: Okay,

0: man, glaube ich, nicht mehr viel dazu sagen. Deep Purple, Smoke on the Water. Water von oben kann heute auch mal runterkommen. Heute gibt's mal mehr, mal weniger Wolken. Auch die Sonne kann mal scheinen, aber Schauer sind auch drin. Es ist herbstlich kühl. In Nordrhein-Westfalen an diesem Sonntagnachmittag. Olpe schafft nur noch 12, Detmold 13 und Witten 14 Grad. Morgen wird's dann freundlicher mit Sonne und bis zu 18 Grad.
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2: Die Nachrichten mit Christina Maria Greve. Guten Tag.
3: Nicht nur dieses Land braucht Stabilität, Europa braucht Stabilität. Und das bedeutet, dass wir ganz klar weiter an der Seite der Ukraine stehen.
2: Bundesaußenminister Wadefuhl hat dem ukrainischen Präsidenten Selenskyj weitere Unterstützung im Streit mit US-Präsident Trump zugesagt. Trump hatte behauptet, Selenskyj habe mehrfach Chancen nicht genutzt, den Ukraine-Krieg zu beenden. Deshalb brauche die Ukraine einen neuen Präsidenten. Im Land selbst gab es heute weitere Rückendeckung für Selenskyj. Nils Buhler, WDR Kiew.
4: Präsident Volodymyr Selenskyj genieße die Unterstützung des ukrainischen Volkes, schrieb Außenminister Andriy Sybiha auf der Plattform X. Auch von der Oppositionspolitikerin Kira Rudik erhielt der ukrainische Präsident Rückendeckung. Es gebe zwei Staatschefs, die einen neuen ukrainischen Präsidenten fordern, US-Präsident Trump und der russische Machthaber Putin, sagte Rudik im Interview mit dem britischen TV-Sender Sky News. Die Entscheidung darüber könne aber niemand anderes als das ukrainische Volk treffen.
2: Bei einer großen Sportveranstaltung rund um Dortmund hat es einen schwierigen Rettungseinsatz gegeben. Beim sogenannten Mammutmarsch musste laut Feuerwehr gestern ein Läufer wiederbelebt werden. Stefan Hase, was ist dann passiert?
5: Die Rettungskräfte sagen, die Läufer haben versucht, mitten durch den Einsatzort zu laufen, was die Arbeit deutlich erschwert habe. Manche Teilnehmer wollten wohl auch mit den Rettungskräften diskutieren. Die Feuerwehr hat daraufhin einen Teil der Route abgeschirmt, um in Ruhe weiterarbeiten zu können. Schon auf dem Weg hin zum Notfall habe es Probleme gegeben. Viele Läufer hätten Martinshorn und Blaulicht nicht beachtet und kaum Platz für die Rettungsfahrzeuge gemacht. Allerdings haben bei dem 55-Kilometer-Marsch auch tausende Menschen teilgenommen, also Menschenmassen, die sich bei einer Engstelle schnell mal anstauen können. Letztlich konnte der Notfall behandelt werden. Der Mann überlebte und wurde ins Krankenhaus gebracht.
2: Und das ist heute auch noch wichtig. Polen geht Hinweisen auf Anschlagspläne gegen Ministerpräsident Tusk und Verteidigungsminister Kosiniak-Kamysz nach. Die Polizei habe entsprechende Hinweise erhalten. Zu den Hintergründen sei noch nichts bekannt. In der SPD ist erneut eine Debatte darüber entbrannt, ob es gegen Altkanzler Gerhard Schröder ein Parteiausschlussverfahren geben sollte. Hintergrund ist der Besuch Schröders in Moskau bei dem russischen Präsidenten Wladimir Putin. Max Verstappen hat erstmals den großen Preis von Singapur gewonnen und seinen zweiten Sieg nacheinander in der Formel 1 gefeiert. In seinem 250. Grand Prix setzte sich der viermalige Weltmeister im Red Bull vor Ferrari-Pilot Charles Leclerc und WM-Spitzenreiter Kimi Antonelli durch. In der zweiten Fußball-Bundesliga hat Bochum gegen Bielefeld verloren mit 0:1. In der ersten Liga ist Mönchengladbach gerade zu Gast beim 1. FC Köln. Die Borussia reist als Tabellenletzter an, ohne Punkt und mit einer Statistik, die es so noch nie gab. Burkhard Hupe, WDR Sport, wie schlagen sich die Gladbacher denn?
6: Im Moment sieht es danach aus, als würden die Gladbacher erneut geschlagen werden, denn Köln führt mit 1:0. Seit der 26. Minute ist der FC vorne durch einen wunderschönen Treffer von Johannesson aus 18 Metern mit dem linken Fuß vorangegangen. Eine Freistoßflanke, die die Gladbacher nicht sauber verteidigt haben, und den Abpraller bekam Johannesson dann auf den linken Fuß. Mit ganz viel Gefühl links oben rein in den Giebel. Gladbach bemüht, aber nach vorne dann letztendlich doch noch zu harmlos, und so führt der 1. FC Köln nicht unverdient mit 1:0.
2: Das war WDR aktuell.
0: Hier ist der WDR4 Verkehrsservice. A1 Köln Richtung Dortmund zwischen Wuppertal-Ronsdorf und Gevelsberg. Etwa eine Viertelstunde plus und 5 Kilometer Stau. Da ist wegen einer Baustelle derzeit nur ein Fahrstreifen frei. Die A2 Dortmund Richtung Hannover ist zwischen Feldheim und Bad Eilsen wegen eines Polizeieinsatzes für kurze Zeit gesperrt. A3 Frankfurt Richtung Köln zwischen Neustadt-Wied und Bad Honnef-Linz 3 Kilometer Stau. A3 Köln Richtung Oberhausen zwischen Leverkusen-Opladen und Kreuzhilden. Etwa etwa eine Viertelstunde plus, 8 Kilometer stockend. A4, Aachen Richtung Köln, zwischen Weißweiler und Düren, 3 Kilometer Stau. A4, Olpe Richtung Köln, zwischen Gummersbach und Bielstein, 2 Kilometer Stau. A45, Hagen Richtung Dortmund, zwischen Kreuzhagen und Westhofener Kreuz, 6 Kilometer stockender Verkehr. Und A46, Düsseldorf Richtung Wuppertal, zwischen Wuppertal-Wichlinghausen und Ausbauende A46, etwa eine Viertelstunde plus und 4 Kilometer Stau. Außerdem sind wegen Bauarbeiten bis morgen früh diese Autobahnen gesperrt. Die A1 Osnabrück-Bremen in beiden Richtungen zwischen Vechta und Kloppenburg. Die A40 Duisburg-Essen in beiden Richtungen zwischen Mülheim-Winkhausen und Mülheim-Heißen und die A40 Dortmund Richtung Essen zwischen dem Kreuz Bochum und Bochum-Hamme. 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
0: Ja, wo gibt's denn sowas schon? Nordsee und Südsee gleich nebenan. Wir sind da heute in Xanten und in der Nordsee haben wir auch schon gesegelt, trotz Herbstwetter. Aber das macht ja einem echten Segler wie Segellehrer Georg gleich mal gar nichts aus.
7: Das Wetter wie heute gehört auch dazu. Das ist Niederrhein-Wetter und ich bin am Niederrhein groß geworden und als Wassersportmann muss man das ja auch lieben. Ja.
0: Auf jeden Fall ist es schön hier in Xanten und wir verraten, wie Sie das alles genießen können, ohne gleich ein kleines Vermögen dafür ausgeben zu müssen. Günstig Urlaub machen in Xanten, wo das möglich ist, das hören Sie gleich hier bei uns. Schön, dass Sie bei WDR 4 sind an diesem Sonntagnachmittag. Oh.

0: Hier ist WDR 4. Schön hier und wir halten fest, schön hier ist es auf jeden Fall in Xanten. Unser schöner Reporter Manuel Unger heute unterwegs ist. Aber die Frage ist natürlich auch, wenn wir Sie schon von Xanten so begeistert haben, kann man sich einen Urlaub beispielsweise an der Südsee oder der Nordsee in Xanten überhaupt leisten? Manuel, wo kann man da überhaupt übernachten?
1: Also du hast die Möglichkeit, in so ungefähr eine Handvoll Hotels dich einzubuchen. Das ist natürlich relativ teuer. Es gibt viele Ferienwohnungen, Campingplätze oder die Jugendherberge. Und die liegt direkt an der Südsee. Und in Sachen Bettenbelegung liegen sie an dritter Stelle. Es gibt hier 236 Betten in 66 Zimmern. Und eins wird hier gerade noch sauber gemacht, in dem bin ich gerade. Denn ich bin in der Honeymoon Suite der Jugendherberge. So ein Eckzimmer mit Blick auf den See. Und Herbergsleiterin Konstantina Zanis, die ist jetzt bei mir. Und es ist ja wirklich enorm. Ihr seid so erfolgreich. Warum?
2: Ja, die tolle Lage direkt am See. Das macht immer Spaß. Und man erreicht hier alles in Xanten in super Nähe. Man kann

0: Es ist wirklich, ich sag mal, unschlagbar günstig. Also ich habe mal nachgeguckt, 40,90 Euro würde ich alleine in einem Mehrbettzimmer zahlen mit Frühstück. Also ich sag mal, da kommt kaum Campingplatz mit, oder Jürgen, was meinst du?
1: Nee, auf keinen Fall. Aber du bist natürlich noch mit ein paar anderen auf dem Zimmer, oder? Kann aber auch lustig sein.
0: Kann auch lustig sein. Und ich muss sagen, ganz klare Empfehlung, mal ein Wochenende oder auch die Herbstferien hier in Xanten an der Süd- und Nordsee zu verbringen. Man kann unheimlich viel hier machen. Fahrrad sollte man dabei haben. Und es gibt wirklich gute Unterkünfte. Und kulinarisch bin ich heute auch schon auf meine Kosten gekommen. Von daher ganz klare Empfehlung.
1: Ich hab's gesehen mit dem Kuchen. Also schön hier in Xanten. Danke, Manuel, auch für die Fotos von Nordsee und Südsee mitten in Nordrhein-Westfalen in Xanten. Und danke für gar nichts, für das Foto mit dem Kuchen. Sie dürfen sich das gerne auch mal anschauen im Studioblog von WDR4.de.
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0: Erasure sind das mit Sometimes, oben kurz nach 4:30. Heute gibt es mal mehr, mal weniger Wolken. Zwischendurch kommt mal die Sonne raus, aber es sind noch Schauer möglich. Es bleibt dabei herbstlich kühl. Berg Neustadt kommt auf 12, Berg Kamen auf 13, Alsdorf auf 14 Grad. Morgen wird es ein bisschen freundlicher mit Sonne und bis zu 18 Grad. Mit R4 mit dem Verkehrsservice A1 Köln Richtung Dortmund zwischen Wuppertal-Ronsdorf und dem Kreuz Wuppertal-Nord. Etwa 20 Minuten plus, da gibt's 4 Kilometer Stau, weil wegen einer Baustelle nur ein Fahrstreifen frei ist. A2 Dortmund Richtung Hannover zwischen Feldheim und Reheren etwa 10 Minuten plus und 3 Kilometer Stau. A3 Köln Richtung Oberhausen zwischen Dreieck Langenfeld und Kreuz Hilden 4 Kilometer stockend. A4 Aachen Richtung Köln zwischen Weißweiler und Düren etwa 10 Minuten plus und 3 Kilometer Stau. A46 Düsseldorf Richtung Wuppertal zwischen Hahn-West und Wuppertal-Kronenberg etwa 10 Minuten plus und 4 Kilometer Stau. Und weiter auf der A46 Düsseldorf Richtung Wuppertal zwischen Wuppertal-Wichlinghausen und dem Kreuz Wuppertal-Nord etwa eine Viertelstunde plus und 4 Kilometer Stau. Außerdem sind diese Autobahnen bis morgen früh gesperrt, weil da gebaut wird. Die A1 Osnabrück-Bremen in beiden Richtungen zwischen Vechta und Kloppenburg. Die A40 Duisburg-Essen in beiden Richtungen zwischen Mülheim-Winkhausen und Mülheim-Heißen und die A40 Dortmund Richtung Essen zwischen dem Kreuz Bochum und Bochum-Hamme. 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
0: Ich bin Jürgen Mayer und die Sendung, die Sie hören, heißt Schön hier bei WDR 4.

0: Hier ist WDR 4. Schön hier am Sonntagnachmittag wandern im Münsterland. Das bedeutet Natur, das bedeutet Erholung. Und in Gescher gibt's noch dazu was ganz Besonderes auf die Ohren. Besonderen Glockenklang nämlich. Unsere Reporterin Claudia Kracht hat sich bei bestem Herbstwetter auf den Weg gemacht. Sie hat eine Wanderung auf dem Kulturweg mit dem Besuch im bekannten Glockenmuseum verbunden.
1: Ich bin in Gescher unterwegs, in der Nähe der Glockengießerei. Wunderbar, traumhaftes Wetter, um mich herum zwitschern die Vögel. Ein fantastischer Tag. Bei mir ist Ruth Neumann, sie ist Stadtführerin und wandert leidenschaftlich gerne. Was ist denn so dieser besondere Reiz hier an der Glockenstadt?
2: Erstmal, dass wir hier noch eine produzierende Glockengießerei haben und sind auch eng verknüpft mit der Kunstakademie in Münster, wo sie den jungen Bildhauern dann beibringen, wie man ja irgendwelche Entwürfe in Metall umsetzt.
1: Und damit das Herz der Glocken hier in Gescher auch bestehen bleibt, was sehen wir denn hier gerade?
2: Die erste Tafel ist eine Kreuzwegstation, ist aus Bronze und auch aus der hiesigen Glockengießerei. Die erste Station ist in der Nähe der Glockengießerei, zieht sich dann über die Innenstadt bis nach Tunglopopsting.
1: Wir gehen jetzt aus der Innenstadt heraus, aus dieser wunderschönen historischen Innenstadt von Gescher, einmal durch den Wald und es ist eine wunderbare Stille. Was macht denn diesen Wanderweg eigentlich so aus hier in Gescher?
2: Erstmal, dass er sehr eben ist, weil man an jeder Ecke etwas Neues findet. Oder wir hören jetzt gerade ein kleines Glöckchen aus der Autobahnkapelle St. Antonius.
1: Ja, hier an den Glocken kommt man in Gescher ja überhaupt nicht vorbei. Sie begleiten uns überall, selbst auf dem Wanderweg. Jetzt geht es so ein bisschen quer durch die Felder. Wir kommen am Ende des Waldes wieder raus. Und was mir auffällt, die Wege sind ja auch hier fantastisch. Man kann hier ja fast barrierefrei wandern.
2: Auf jeden Fall. Die Menschen mit Behinderungen müssen ja auch überall hinkommen.
1: Jetzt haben wir unseren Wendepunkt erreicht, gehen zurück und jetzt kommt das eigentliche Highlight, weil jetzt gehen wir nochmal ins Glockenmuseum. Ja, und was wir hier sehen, ist natürlich toll, weil überall Klänge und vor allen Dingen so wahnsinnig viele Kinder sind mir aufgefallen. Und Nomi? Und was findest du hier toll dran?
3: Ich finde toll, dass die Töne so unterschiedlich klingen und das macht richtig Spaß, dass die zu spielen.
1: Anke Fortmann macht den Handglockenchor hier. Was muss ich mir genau darunter vorstellen?
4: Das, was hier auf dem Tisch liegt, sind sogenannte Tonstäbe. Das sind etwas einfachere Instrumente, die vor allen Dingen unsere Kinder im Kinderchor spielen, wie auch die Nomi und die Jolien.
1: Ja, jetzt greifen die Kinder mal zu den Noten. Jetzt schauen wir mal, wie sich das anhört.
0: Ja, genauso hört sich der Wanderweg in der Glockenstadt Gescher an. Ein Ausflug für alle Sinne im Münsterland. Die Infos dazu finden Sie ab sofort auf wdr4.de. 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

0: Und hier kommt das Wetter für Nordrhein-Westfalen um kurz vor 17 Uhr. Heute Abend wechseln viele Wolken und ein bisschen Sonne ab. Später wird es auch trockener, dazu noch 6 bis 13 Grad. Morgen geht es teilweise mit Nebel los, ansonsten gibt es viel Sonne und es bleibt trocken. Das Paderborn kommt morgen auf 15 Grad, Gronau auf 16, Kleve auf 17. Dienstag ist es oft grau und es regnet ein bisschen, die Sonne scheint nur wenig, trotzdem 15 bis 19 Grad am Dienstag.
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2: Die Nachrichten mit Christina Maria Greve. Guten Abend. Russland und die Ukraine haben offenbar zugestimmt, ihre gegenseitigen Angriffe auf die Energieinfrastruktur einzustellen. US-Präsident Trump schreibt in seinem Online-Dienst Truth Social, die Energiewaffenruhe gelte mit sofortiger Wirkung. Weitere Details nannte er nicht. Eine Bestätigung aus Kiew oder Moskau liegt bisher nicht vor. CDU-Generalsekretärin Hoppermann hat zum Auftakt der Führungsklausur ihrer Partei versucht, Aufbruchstimmung zu verbreiten.
3: Es geht darum, Vertrauen für uns und unsere Politik zurückzugewinnen.
2: Sie sagte aber auch, das Treffen sei keine Wunderwaffe. Sabine Henkel, WDR Berlin.
4: Hoppermann erklärte die Klausur zu einem Prozessauftakt. In diesem will die CDU zu alter Stärke zurückkommen. Die Ergebnisse der Landtagswahlen im Osten bezeichnete Hoppermann als Warnsignale. Das Präsidium der CDU trifft sich heute und morgen, um zu überlegen, wie sie die Menschen wieder von ihrer Politik überzeugen kann. Auch die Haltung zur AfD soll diskutiert werden. Einige führende CDU-Politiker hatten eine Öffnung zur in Teilen rechtsextremen Partei ins Spiel gebracht. Andere wollen an der Brandmauer festhalten, also an strikter Abgrenzung.
2: Zum Abschluss der Frankfurter Buchmesse ist heute in der Paulskirche der Friedenspreis des deutschen Buchhandels verliehen worden. Er geht in diesem Jahr an den britisch-französischen Juristen und Schriftsteller Philippe Sands. Aus Frankfurt berichtet Julia Herzka.
5: Sands ist Nachfahre von Holocaust-Überlebenden. Er arbeitet unter anderem als Völkerrechtler am Internationalen Gerichtshof in Den Haag und wirkt dort an bedeutenden Verfahren des internationalen Rechts mit. In seiner Rede kritisierte Sands Deutschland für sein Schweigen in Bezug auf israelische Völkerstraftaten, etwa im Gazastreifen. Er sei zutiefst schockiert gewesen über den Hamas-Angriff vom 7. Oktober 2023. Gleichzeitig verurteilte er das Vorgehen Israels in Palästina, Gaza und dem Westjordanland. In der Begründung hieß es, Philippe Sands sei weit mehr als ein Chronist völkerrechtlicher Missstände und Verbrechen. Er trete trotz wachsender Widerstände unermüdlich für Menschenrechte ein und ringe um Gerechtigkeit und Verständigung.
2: Und das ist auch noch wichtig. EU und Bundesregierung haben den Angriff auf den Flughafen der saudi-arabischen Hauptstadt Riad verurteilt. Bei dem Raketenangriff wurden mindestens 12 Menschen getötet und mehr als 300 verletzt. Bei einem Busunglück im Westen der Türkei sind mindestens 11 Menschen ums Leben gekommen. Nach Behördenangaben kollidierte der Reisebus auf der Autobahn zwischen Bursa und Izmir mit einem Lastwagen und stürzte um. In England hat ein Mann ein Tigergehege in einem Zoo betreten und ist getötet worden. Die Polizei rief dazu auf, Videos des Vorfalls nicht in sozialen Medien zu teilen. In der Fußball-Bundesliga läuft gerade das Rhein-Derby Köln gegen Gladbach. Der FC wartet seit 3 Partien auf einen Sieg. Gladbach ist nach 4 Niederlagen punktloser Tabellenletzter. Burkhard Hupe, WDR Sport, wer macht denn das bessere Spiel?
6: Im zweiten Durchgang ganz klar der erste FC Köln, der eben gerade durch Said El-Mala mit 2:1 in Führung gegangen ist. Ein Konter und dann über die linke Seite El-Mala auf und davon zog unwiderstehlich zur Mitte. Mit dem rechten Fuß aus vollem Lauf, aus 18, 19 Metern, herrlich ins lange Eck, unhaltbar für den Gladbacher Keeper Moritz Nikolas. Zuvor hatte El-Mala die Chancen noch reihenweise vergeigt, jetzt hat er den schwierigsten reingemacht. Auch das ist so ein Merkmal dieses 20-jährigen Wundertalents vom 1. FC Köln. Köln führt verdient gegen Gladbach 2:1.
2: Das war WDR aktuell.
0: Hier ist der WDR4 Verkehrsservice. A1, Köln Richtung Dortmund, zwischen Wuppertal-Ronsdorf und Kreuz-Wuppertal-Nord, etwa eine Viertelstunde plus. Da gibt es 4 Kilometer Stau wegen einer Baustelle und dort ist nur ein Fahrstreifen frei. A3, Frankfurt Richtung Köln, zwischen Neustadt-Wied und Siebengebirge, etwa 10 Minuten plus wegen 6 Kilometern Stau. A4, Aachen Richtung Köln, zwischen Weißweiler und Düren, etwa 10 Minuten plus, 4 Kilometer Stau. A46, Düsseldorf Richtung Wuppertal, zwischen Wuppertal-Wichlinghausen, und dem Kreuz Wuppertal Nord etwa 10 Minuten plus und 2 Kilometer Stau. Außerdem sind wegen Bauarbeiten bis morgen früh die folgenden Autobahnen gesperrt. Die A1 Osnabrück-Bremen in beiden Richtungen zwischen Vechter und Kloppenburg. Die A40 Duisburg-Essen in beiden Richtungen zwischen Mülheim-Winkhausen und Mülheim-Heißen. Und die A40 Dortmund Richtung Essen zwischen dem Kreuz Bochum und Bochum-Hamme. 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
0: Und schön, dass Sie bei Schön hier dabei sind. Wir haben jetzt Genesis für Sie, Invisible Touch. Das war der allererste Nummer-1-Hit von Genesis in den USA. Allerdings nur für eine einzige Woche. Dann sind Genesis ausgerechnet von Peter Gabriel vom Thron gestoßen worden. Der hat damals mit Sledgehammer alles weggefickt.
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0: am Krisentag. Von Chicago aus den 80ern. You're the Inspiration. Es ist 5:30. Heute Abend wechseln sich viele Wolken und ein bisschen Sonne ab. Später wird es dann auch noch ein bisschen trockener. Falls es bei Ihnen jetzt noch regnen sollte, ist das ein kleiner Trost. 6 bis 13 Grad heute Abend. Morgen geht es teilweise mit Nebel los. Ansonsten gibt es viel Sonne und es bleibt trocken am Montag. Bad Oeynhausen kommt auf 15 Grad, Erkrath auf 16 und Heinsberg auf 17. Am Dienstag ist es dann oft grau und es regnet ein bisschen. Die Sonne scheint dann nur wenig bei 15 bis 19 Grad. Hier ist der WDR4 Verkehrsservice. Wir möchten, dass Sie gut ankommen. A1 Köln Richtung Dortmund zwischen Wuppertal-Ronsdorf und dem Kreuz Wuppertal-Nord. Etwa eine Viertelstunde plus, da gibt es 4 Kilometer Stau. Wegen einer Baustelle ist da momentan nur ein Fahrstreifen frei. A3 Frankfurt Richtung Köln zwischen Neustadt-Wied und Bad Honnef-Linz. Etwa 10 Minuten plus und 4 Kilometer Stau. A4 Aachen Richtung Köln zwischen Weißweiler und Düren. 10 Minuten plus, ebenfalls 4 Kilometer Stau. Und A46 Düsseldorf Richtung Wuppertal zwischen Wuppertal-Wichlinghausen und dem Kreuz Wuppertal-Nord etwa 10 Minuten plus wegen 2 Kilometern Stau. Außerdem sind die folgenden Autobahnen bis morgen früh gesperrt wegen Bauarbeiten. Ich wollte gerade sagen, sind die folgenden Bauarbeiten wegen Autobahnen gesperrt. Die A1 Osnabrück-Bremen in beiden Richtungen zwischen Vechta und Kloppenburg. Die A40 Duisburg-Essen in beiden Richtungen zwischen Mülheim-Winkhausen und Mülheim-Heißen. Und die A40 Dortmund Richtung Essen zwischen dem Kreuz Bochum und Bochum-Halma. All diese Autobahnen sind bis morgen früh wegen Bauarbeiten gesperrt. 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
0: WDR 4. Und ich bin Jürgen Mayer. Schönen guten Abend zusammen.

0: Lobo ist das I'd Love You to Warn Me. WDR 4 ist hier. Der fünfte Spieltag der Fußball-Bundesliga läuft und für das Rheinland ist das ein besonderer Spieltag. Das ist heute das rheinische Derby. Köln hatte Gladbach zu Gast und die Stimmung bei den Fans vor dem Spiel, die war, sagen wir mal, ziemlich unterschiedlich.
1: Und da muss einer für den anderen einstehen und das ist für mich wichtig. Die müssen ein schönes Spiel machen, aber nicht so hart, da bin ich ja nicht für, aber sie müssen kämpfen.
2: Wir müssen so langsam mal die Arschbacken zusammenkneifen und einfach mal gewinnen. Einfach mal nur zeigen, was wir wirklich können und dann rocken wir die Scheiße heute hier.
0: Die letzte Stimme, das war ein Gladbach-Fan. Für die Gladbacher läuft es ja noch gar nicht so gut in dieser Saison. 0 Punkte vor diesem Derby. Luca Benincasa, WDR 4 Sport. Wie viele Punkte hat Gladbach denn nach dem Spiel gegen Köln?
3: Ja, es sind immer noch 0 Punkte für die Gladbacher. Es gab die 5. Niederlage im 5. Spiel, weil Köln dieses rheinische Derby 2-1 gewonnen hat durch 2 absolute Traumtore, Johannesson und Elmala. Also heute Pflicht für alle Kölner, die Sportschau zu gucken, die nicht im Stadion waren. Ja, und diese Zielgenauigkeit, nenne ich das mal, von den Kölnern, die hat heute im Derby den Unterschied gemacht. Da hat auch dieses eine Tor von Gladbach nicht geholfen. Köln manövriert sich also raus aus der Krise und Gladbach steht jetzt immer noch da mit 0 Punkten nach 5 Spielen, aber ich sage, auch diese Niederlage kann Mut machen, denn Gladbach hat viel gezeigt, was sie die ersten 4 Spiele nicht gezeigt haben. Leidenschaft, Einsatz, das hat alles gestimmt heute, nur die Punkte nicht.
0: Da muss Schalke heute noch ran, seit 10 Minuten rollt da der Ball, es geht zu Hause gegen Freiburg. Was haben die Schalker sich da vorgenommen?
3: Ja, die wollen ihre gute Serie fortsetzen. Schalke 3 Spiele ohne Niederlage in Folge, beachtlich als Aufsteiger. Heute wird es aber richtig schwierig, denn Freiburg ist ein Top-Team und kann sogar Tabellenführer werden. Und deshalb hören wir mal den Trainer, den Schalker Trainer Miron Muslic.
4: Eine Top-Mannschaft Deutschlands. Freiburg macht das einfach überragend. Gleichzeitig trauen wir uns zu, dass wir da auch performen können und dementsprechend was mitnehmen können.
3: Ja, und Schalke hat ja schon gezeigt, in dieser Saison auch gegen Top-Teams kann man etwas holen. Ich erinnere an das 0-0 gegen die großen Bayern. Damals hat alles gestimmt bei den Schalkern. Leidenschaft, Kampf, Wille, Einsatz, das Stadion, die Fans haben mitgemacht. Und genau das braucht es heute auch wieder gegen Freiburg.
0: Schauen wir nochmal kurz in die zweite Liga. Da kam es heute zu einem NRW-Duell zwischen Bochum und Bielefeld. Und Bielefeld hat das Ding gewonnen mit 1-0. Welche Schlüsse ziehst du aus dem Spiel?
3: Ich glaube, man muss einfach festhalten, Bochum kriegt es nicht auf die Kette, in dieser Saison Tore zu schießen. Erst 5 Treffer, das ist mit Abstand die schlechteste Offensive und heute hat es ja wieder nicht gereicht. Bochum war gar nicht so schlecht bis zum 16er der Bielefelder, aber dann gibt es keine Idee, keine Mittel und deshalb hat der Bochumer Trainer auch deutliche Worte gefunden. Wir hören Uwe Rösler.
5: Hatten heute viele Spieler gehabt, die bei uns okay gespielt haben und das reicht dann zum Tag nicht. Dann brauchst du 5, 6 Spieler, die an ihrem Top-Level performen. Das liegt an uns, nur an uns.
3: Ja, und Uwe Rösler, der zählt seine Mannschaft an, muss man ja so sagen, denn Bochum rutscht in die Krise. Bielefeld hat die aber erstmal abgewendet. Nach 3 Spielen ohne Sieg gibt es jetzt den ersten Dreier wieder und man ist vorbei an Bochum nach Punkten auf Rang 9.
0: Fußball in Liga 1 und Liga 2 an diesem Sonntag. Vielen Dank, Luca Benincasa. Für WDR 4 war das.

Sonntagabend, 6:09. Das war WDR 4. Schön hier mit Jürgen Mayer. Ich übergebe an Uli Winters und der Satire am Sonntag. Und hier ist ein bisschen Trostmusik für alle Gladbach-Fans. Hot Chocolate. So You Win Again. Schönen Abend noch.

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1: Die Nachrichten mit Marion Meinka. Guten Abend. Zwischen Russland und der Ukraine gibt es angeblich eine Vereinbarung, auf Angriffe auf den Energiesektor der jeweils anderen Kriegspartei zu verzichten. Das schreibt US-Präsident Trump auf seiner Plattform Truth Social. Frank Wörner aus dem WDR-Aktuell-Team, was ist denn da dran?
2: Das ist schwer zu beurteilen. Weder aus der Ukraine noch aus Russland gibt es bisher eine Bestätigung. Ganz abwegig ist es aber nicht, dass es so eine Vereinbarung geben könnte. Der ukrainische Präsident Zelensky hat zum Beispiel bei X geschrieben, dass die Ukraine bereit sei, ihre Angriffe auf russische Ölraffinerien zu stoppen, und zwar, wenn Russland gleichzeitig aufhört, die Energieinfrastruktur der Ukraine anzugreifen. Die grundsätzliche Bereitschaft scheint also da zu sein, zumindest in der Ukraine. Allerdings muss man auch bedenken, dass Trump Mitte September schon mal mit einer Ankündigung vorgeprescht war, mit einer ähnlichen. Danach gingen diese gegenseitigen Angriffe aber weiter.
1: Papst Leo XIV. Muss sich an seiner Lunge operieren lassen. Das kündigte er nach dem Angelusgebet vor Gläubigen auf dem Petersplatz an. Anna Giordano, WDR Rom.
3: Der Papst sagte wörtlich, die Ärzte haben einen begrenzten Knoten in meiner Lunge festgestellt. Er wurde in einem sehr frühen Stadium entdeckt und ist gut lokalisiert. Leo XIV. Fügte hinzu, er sei dem Rat der Ärzte gefolgt, sich einer Operation zu unterziehen, um den Knoten entfernen zu lassen. Schließlich bat der Papst die auf dem Petersplatz versammelten Menschen, für ihn zu beten. Nach Vatikaninformationen ist der Eingriff bereits in den nächsten Tagen geplant. Anschließend wird der Papst sich etwa eine Woche lang davon erholen. Leo XIV. War im Mai 2025 zum Papst gewählt worden und gilt mit 71 Jahren als eher junger Papst.
1: Und auch das ist heute Abend Thema. Nach einem möglicherweise geplanten Anschlag auf den polnischen Regierungschef Tusk und Verteidigungsminister Kosiniak-Kamysz hat die Polizei einen Verdächtigen festgenommen. Zu den Hintergründen ist noch nichts bekannt. Der britisch-französische Jurist und Schriftsteller Philip Sands ist mit dem Friedenspreis des deutschen Buchhandels ausgezeichnet worden. Der Börsenverein des deutschen Buchhandels erklärte, Sands trete trotz wachsender Widerstände unermüdlich für Menschenrechte ein. Beim Untergang eines Bootes mit Migranten vor der Küste Djiboutis sind nach UNO-Angaben mindestens 139 Menschen ums Leben gekommen. Das Boot sei mit 305 Menschen an Bord gekentert. Mindestens 84 Menschen würden noch vermisst. In der Fußball-Bundesliga hat Köln gegen Gladbach gewonnen mit 2:1. Das Derby wurde kurzzeitig unterbrochen, nachdem Gladbach-Fans im Stadion Leuchtraketen abgefeuert hatten. Im zweiten Sonntagsspiel ist Schalke zu Gast in Freiburg. Auf den Aufsteiger wartet dabei eine schwierige Aufgabe, denn die Freiburger sind in dieser Saison noch ungeschlagen. Daniel Günther, WDR Sport, können sich die Schalker behaupten?
4: Ja, das können sie, denn sie haben getroffen zum 1:1. Vor knapp 3 Minuten war es Adrian Gantenbein nach einer Ecke. Und das Besondere an diesem Tor, es war der erste Torschuss überhaupt von Schalke 04 in diesem Spiel. Freiburg ging verdient mit 1:0 in Führung. Aber jetzt der Ausgleich durch den Schweizer Gantenbein. Spielstand zwischen Freiburg und Schalke 1:1.
1: Das war WDR aktuell. Das Wetter in Nordrhein-Westfalen, heute Abend anfangs noch Schauer, die im Verlauf des Abends immer weniger werden bei 6 bis 13 Grad. In der Nacht lockert es dann auf bei 7 bis 1 Grad, örtlich Nebel oder Hochnebel. Morgen nach Nebelauflösung viel Sonne und es bleibt trocken. Die Höchsttemperaturen morgen in Wermelskirchen bei 14 Grad, in Dortmund bei 15 und in Eschweiler bei 17 Grad. Am Dienstag ist es oft grau und es regnet etwas, die Sonne scheint nur wenig, bei 15 bis 19 Grad. Die Zeit 18.04 Uhr.
5: Wir möchten, dass Sie gut ankommen. 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A1, Köln Richtung Dortmund zwischen Wuppertal-Ronsdorf und Kreuz Wuppertal-Nord etwa 15 Minuten plus wegen 4 Kilometer Stau. Wegen einer Baustelle ist da nämlich nur ein Fahrstreifen frei. A3, Köln Richtung Oberhausen zwischen Dreieck Langenfeld und Kreuz Hilden 4 Kilometer stockender Verkehr. A4, Aachen Richtung Köln zwischen Weißweiler und Düren etwa 10 Minuten plus 2 Kilometer Stau. A46, Düsseldorf Richtung Wuppertal zwischen Wuppertal-Wichlinghausen und Kreuz Wuppertal-Nord etwa 10 Minuten plus 2 Kilometer Stau. Und wegen Bauarbeiten sind bis morgen früh folgende Autobahnen gesperrt. Die A1 Osnabrück-Bremen in beiden Richtungen zwischen Vechta und Kloppenburg. Die A40 Duisburg-Essen in beiden Richtungen zwischen Mülheim-Winkhausen und Mülheim-Heißen. Und die A40 Dortmund Richtung Essen zwischen dem Kreuz Bochum und Bochum-Hamme. 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
5: Ja, herzlich willkommen. Wir blicken heute zurück auf eine unübersichtliche Woche voller Überraschungen. Die eindeutig dickste Überraschung zuerst. In dieser Woche fiel plötzlich Wasser vom Himmel. Die Älteren wissen vielleicht noch so ungefähr, was das ist. Das ist nämlich Regen. Viele waren etwas hilflos in dieser Situation, aber manche waren auch sehr gut vorbereitet, wie dieser WDR-Hörer.
6: Ich hatte heute Morgen schon Gummihose an und Regenjacke und mit dem Rad. Da macht es Spaß.
5: Ja, da macht es Spaß. Unser Tipp, kaufen Sie sich auch eine Gummihose, dann macht es bei Ihnen auch Spaß. Falls das dieses Jahr nochmal passiert mit dem Regen, dann haben Sie eine. Fast alles Weitere, was passiert ist, besprechen wir in dieser Stunde. Mein Name ist Uli Winters und ich freue mich sehr, dass es Sie gibt.

0: Der ehemalige Chef des Bundesnachrichtendienstes heißt nicht Ulrich Wickert. Das musste jetzt sein. Nein, der heißt August Hanning. Und der hat wohl nach seinem Abschied vom BND irgendwie Langeweile gehabt und einfach weitergearbeitet. Wie so ein Rentner, der jeden Tag noch immer in die Firma geht, obwohl er eigentlich schon längst in Pension ist. Und der Mann war wohl auch ziemlich pleite. Oder er hat vielleicht auch die Werbung falsch verstanden, mit dem junge Leute für den BND gewonnen werden sollten.
1: Man kann bei uns lernen, Spion zu werden. Aha. Im mittleren Dienst, im gehobenen Dienst. Wir haben Verwaltungsleute, die wir suchen, die in der Verwaltung arbeiten können und dann vielleicht später sich zum Spion umschulen lassen können.
0: Sich später zum Spion umschulen lassen, das hat er wohl gemacht. Jedenfalls hat er seinen ehemaligen Büroleiter dafür bezahlt, dass er ihm alle möglichen Geheimunterlagen aus dem Büro geklaut hat. Was das für Geheimsachen waren und was er damit jetzt genau gemacht hat, der August Hanning, das muss jetzt mal ganz schnell geklärt werden. Auf die Schliche gekommen ist man dem Spezialagenten übrigens nur deshalb, weil zufällig eine Hausdurchsuchung bei ihm stattgefunden hat. Jetzt fragen Sie, was ist denn bitte eine zufällige Hausdurchsuchung? Ja, also das hat was mit Steaks zu tun. Aber bevor ich Ihnen jetzt diesen ganzen Plot runterbete, kommt jetzt die gute Nachricht. Auf der Buchmesse erscheint bereits jetzt das Buch zum Skandal. Wer hat das wohl geschrieben?
2: Es ist die Welt der ganz großen Geschichten. Die Frankfurter Buchmesse öffnet ihre Tore. Der literarische Treffpunkt für Autorinnen und Autoren, Verlage und natürlich fürs Publikum, das sich auf viele Neuerscheinungen freuen kann. Und ich bin jetzt verbunden mit dem ehemaligen Chef des Bundesnachrichtendienstes, August Hanning, der seinen Debütroman vorstellt, Dunkler August. Herr Hanning, guten Abend.
3: Guten Abend, Herr Slomka.
2: Das Feuilleton beschreibt den Plot ja als hochkomplex. Überfordern Sie ganz bewusst Ihre Leserinnen und Leser?
3: Nein. Vielmehr ist es ja so, dass die verschiedenen Handlungsstränge zahlreiche Überraschungen bereithalten. Im Kern geht es um geheime Dokumente, die der Protagonist September Hanning an einen anderen Geheimdienst weitergegeben hat.
2: Russland oder China, oder?
3: Ich möchte nicht zu viel verraten, auch wenn mir das schwerfällt, Aserbaidschan nicht zu erwähnen.
2: Dann gibt es ja diesen Büroleiter, der Ihnen hilft.
3: Dem Protagonisten hilft.
2: Mit geheimen Informationen und der überwacht wird unter dem Namen Augner, was komisch ein bisschen wie August klingt, also Ihr Name. Und auf der nächsten Seite geht es plötzlich um Schweinefilet und Ofenkartoffeln mit Quark.
3: Rumpsteak. Und die Ofenkartoffel ist mit Sour Cream.
2: Was ja nichts an der Tatsache ändert, dass der Protagonist plötzlich mit Gerhard Delling in einem Steakhouse sitzt. Warum?
3: Das ist eine Metapher, die haben Sie nicht verstanden, weil es geht um eine reiche Steakhouse-Dynastie und die hat dann irgendwas zu tun mit Kindesentführung und die Ermittlungsakten dazu haben dann irgendwie geführt zum Protagonisten.
2: Der Block Prozess, ja.
3: Das ist jetzt Ihre Interpretation, aber genau, Sie haben recht.
2: Mit Verlaub, Herr Hanning, hat zu keinem Zeitpunkt Ihr Verlag gesagt, August, diese Geschichte ist viel zu konstruiert, zu verkopft, zu unrealistisch.
3: Nein, weil das Buch ist im Selbstverlag erschienen.
2: Und ich meine, plötzlich hat der Protagonist angeblich hohe Schulden und das nächste Kapitel dreht sich um einen Oligarchen. Also da steigt man doch nicht mehr durch.
3: Wieso? Der Protagonist ist ja im Aufsichtsrat einer Bank im Baltikum, zusammen mit dem Ex-Ministerpräsidenten von Dänemark.
2: Wie viele Länder denn noch?
3: Und die Bank wird dann von dem Oligarchen komplett ausgenommen und in den Bankrott getrieben.
2: Wird es denn eine Fortsetzung geben?
3: Ja, ich habe eine Idee für einen Gerichtsroman.
2: Vielen Dank, Herr Hanning.
3: Ich danke Ihnen. Guten Abend.
2: Und das Gespräch haben wir vor der Verhaftung aufgezeichnet.

0: Woher kommen die vier Stimmen? Nee, keine Angst, ich meine nicht die Stimmen in meinem Kopf. Ich meine die vier Stimmen für den neuen und ersten AfD-Landtagspräsidenten.
1: False Flag Operation.
0: Hä?
1: Gibt's nicht nur militärisch.
0: Also?
1: Die gibt's auch politisch. Hm.
0: Ja, oh, Herr Merz, ich dachte, die Verschwörungstheoretiker sitzen auch alle bei der AfD. Jedenfalls herrscht allseits immer noch Aufruhr wegen der Wahlen in Berlin und in Sachsen-Anhalt. Vor allem herrscht natürlich Aufregung in der Mitte der Gesellschaft, die verwundert und verzweifelt auf die Ränder der Gesellschaft schaut. Wobei man mittlerweile den Eindruck haben kann, der Rand ist irgendwie dicker als die Mitte, wie bei so einer neapolitanischen Pizza. Aber eins steht verlässlich in der Mitte der Gesellschaft und bleibt da auch. Und was ist das? Genau, der Stammtisch.
2: Erika, machst du noch zwei?
3: Kommt!
4: Ich muss schon sagen, dass ich das noch erleben muss, dass eine nachgewiesen extremistische Partei in einem deutschen Bundesland an die Regierung kommt.
5: Ach komm, so weit sind wir noch nicht. Erstmal haben die ja nur den AfD-Typen als Landtagspräsidenten gewählt.
4: Was? Ich rede von der Linken in Berlin. Da sondieren die doch jetzt.
5: Du willst ja wohl nicht sagen, die Linke ist so schlimm wie die AfD?
4: Nee, schlimmer. Die AfD in Sachsen-Anhalt will doch höchstens ein paar Regenbogenflaggen abhängen, ein bisschen abschieben und die Schulpflicht abschaffen. Das tangiert mich nicht. Aber in Berlin, die Enteignung, das geht zu weit.
5: Was hast du damit zu tun? Du wohnst in Hagen, zur Miete.
4: Ich ja, aber meine Tante hat eine Zwei-Zimmer-Wohnung in Charlottenburg. Die ist über 80, das kann man doch nicht machen mit so einer alten Frau.
5: Jetzt beruhig dich mal, wenn überhaupt, wollen die Immobilienkonzerne mit mehr als 3000 Wohnungen enteignen.
6: Hier, eure Pilz.
4: Danke.
5: Danke. Ey, was soll das? Das ist mein Bier.
4: Ja, auf einmal. Ich dachte, du findest Enteignen nicht so schlimm.
5: Bei Bier hört der Spaß auf. Komm, gib zurück.
4: Na gut, hier. Ich bin ja nicht so wie die Linke in Berlin. Bei denen hätte dir der Clanchef persönlich das Bier abgenommen.
5: Apropos Clanchef, der neue Landtagspräsident in Sachsen-Anhalt ist ja auch so eine Art Clanchef.
4: Wegen dem Bart?
5: Nein, der war bei der Verwandtenaffäre doch ganz vorne mit dabei. Der hat seiner halben Familie und seinen Buddies aus dem Fußballverein Jobs in der Partei zugeschustert.
4: Na und, jetzt ist er demokratisch gewählt.
5: Die NSDAP wurde auch demokratisch gewählt.
4: Gutes Beispiel. Und genau deshalb muss man jetzt die Linke in Berlin stoppen, bevor es zu spät ist. Prost!
5: Prost!

0: Was macht eigentlich Robert Habeck? Es gab ja Gerüchte, dass er zurück in die Politik möchte.
1: Das habe ich im Vorfeld der Sendung ungefähr 100 Mal gehört, weil ungefähr, ich hatte so ein schönes, ruhiges Jahr. Und heute haben mir sehr viele Leute Nachrichten geschickt, ist da was dran? Da ist nichts dran.
0: Okay, sorry, man darf ja wohl mal fragen oder sich das vielleicht sogar wünschen. Aber die Wahrheit ist, Robert Habeck will nicht mehr in die Politik, er will ins Bücherregal. Er hat ein neues Buch veröffentlicht und das heißt Arctic Meltdown. Warum erwähnen wir das hier? Weil es wichtig ist.
2: Ich halte es wirklich auch für die Geschichte unseres Landes für einen entscheidenden Moment.
0: Ja, dann müssen wir das wohl mal lesen. Genau, und damit wären wir dann nochmal auf der Buchmesse zurück, wo ja nicht nur Bücher, sondern auch zukunftsweisende technische Entwicklungen vorgestellt werden, die was mit Büchern zu tun haben. Also E-Books oder E-Book-Reader ist natürlich jetzt schon alter Hut. Aber wir haben noch mal ein bisschen weiter in die Zukunft geschaut. Und jetzt stellen Sie sich mal vor, Sie sitzen in der Badewanne und lesen ein neues Buch von Robert Habeck. Und plötzlich hören Sie selbst.
3: Künstliche Intelligenz, selbstfahrende Autos, das intelligente Haus, Urlaub im Weltall,
4: Grüße aus der Zukunft.
5: Mona, Sie haben eine Frage zu meinem Buch.
6: Wer ist denn da?
5: Der Autor.
6: Robert Habeck?
5: Genau.
6: Ich lese gerade Ihr Buch.
5: Ja, ich weiß.
6: Sehen Sie mich etwa? Ist irgendwo eine Kamera?
5: Nee, nur ein Mikrofon.
6: Gut. Und warum spricht Ihr Buch? Also, oder warum sprechen Sie aus Ihrem Buch?
5: Wenn Sie mich vor zwischen 10 und 11 hier die Seite mit den Autoreninfos aufschlagen,
6: ja,
5: werden Sie automatisch mit mir verbunden. Oder
6: was?
5: Oder darf ich vielleicht du sagen?
6: Ja, von mir aus.
5: Cool, ich bin Robert. Weißt du, ich habe auch richtig Bock auf eine große Diskussionsrunde. Aber das Ding ist, du merkst ja selber.
6: Ja, außer uns ist ja niemand in der Buchleitung, oder?
5: Ja, und das ist irgendwie schade. Weil ich finde diese Autorentalk-Funktion
6: doof.
5: Mega geil.
6: Achso.
5: Das ist nur auf der Buchmesse 2030 komplett untergegangen, weil alle haben sich nur für die neuen interaktiven Aufkleber interessiert.
6: Ach, die vorne auf fast jedem Buchcover kleben, ne?
5: Ja, die meine ich.
6: Aber ist doch super, dass jetzt das Wort Bestseller in allen Farben leuchtet und blinkt und man sofort weiß, oh, gutes Buch kaufe ich.
5: Ja, wobei ich muss...
6: Ach du Scheiße.
7: Alles okay da drin? Mit wem redest du?
6: Mit Robert Habeck, aber der ist mir gerade in die Wanne gefallen.
7: Ach so. Soll ich noch ein Handtuch bringen?
6: Nee, danke. Hallo?
5: Bitte noch mal, mein Buch ist wasserdicht.
6: Ah, gut, mir ist hier, mein Putzeimer ist aufs Buch gefallen. Und
5: du, easy, jeder hat einen Lieblingsleseplatz.
6: Ja, ich würde jetzt auch mal so langsam hier raus und...
5: Ja, klar, und wenn du Fragen hast, Kritik zu meinem Buch, du weißt, wo du mich findest.
6: Mittwochs zwischen 10 und 11 auf Seite 356.
5: So ist es, ja.
6: Ja. Dann schönen Tag noch.

0: Ja, Dito. Ciao.
1: Ja, tschüss.
2: Grüße.
1: Hallo?
0: Weißt du, wie man auflegt?
1: Nee.
0: Okay, pass auf. Ist im Grunde genommen gar nicht so schwer. Einfach das Buch zuklappen.
2: Grüße aus der Zukunft.

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4: Ja, Weihnachtswetter haben wir noch nicht. Heute Abend gibt's viele Wolken und kaum Lücken. Erst noch mit Schauern, die nach und nach weniger werden, bei 6 bis 13 Grad. Naja, vielleicht doch schon fast Weihnachten. Morgen ist es erstmal teilweise neblig, dann gibt's viel Sonne und keinen Regen. Dazu in Nettersheim 13, in Bielefeld 15 und in Duisburg 16 Grad. Dienstag wird's wieder grauer, auch mal mit Regen. Mittwoch wird's wieder sonniger. Wir möchten, dass Sie gut ankommen. Hier ist der WDR 4 Verkehr. A1 Köln Richtung Dortmund zwischen Wuppertal-Ronsdorf und Kreuz Wuppertal-Nord etwa 15 Minuten, 3 Kilometer Stau. Wegen einer Baustelle ist da nur ein Fahrstreifen frei. A3 Köln Richtung Oberhausen zwischen Leverkusen-Opladen und Kreuz Hilden etwa 10 Minuten plus, 6 Kilometer stockender Verkehr. A4 Aachen Richtung Köln zwischen Weißweiler und Düren, Gruß in meine Heimatstadt, etwa 10 Minuten plus, 3 Kilometer Stau. Wegen Bauarbeiten bis morgen früh gesperrt sind folgende Autobahnen. Die A1 Osnabrück-Bremen in beiden Richtungen zwischen Vechta und Kloppenburg. Die A40 Duisburg-Essen in beiden Richtungen zwischen Mülheim-Winkhausen und Mülheim-Heißen. Und die A40 Dortmund Richtung Essen zwischen dem Kreuz Bochum und Bochum-Hamme. 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

0: damit auch keine Irritationen hochkommen, liebe Genossinnen und Genossen, ich sag's euch auch und wer es noch nicht gewusst hat, ich bin schwul und das ist auch gut so, liebe Genossinnen und Genossen.
1: Ja, das ist wohl das berühmteste Coming-out der bundesdeutschen Geschichte. Stark gemacht damals von Klaus Wowereit, ehemaliger regierender Bürgermeister von Berlin. Da ist er ein gewisses Risiko gegangen, aber das Coming-out hat seiner Karriere dann auch eher nicht geschadet. Das waren dann andere Sachen später. Heute ist der 11. Oktober, das ist der internationale Coming-out-Tag. Das ist jetzt Ihre Chance. Nein? Naja, schon in Ordnung, ist ja Ihre Sache, ob und wann Sie mit Ihrer Geschichte rauskommen. Und ich muss sagen, die Angst vor Diskriminierung ist ja auch und gerade heute immer noch wieder nicht unbegründet. Nicht nur, wenn Sie Fußballprofi sind. Aber nicht nur Homo, nein, auch heterosexuelle Männer sind verunsichert. So ganz leicht haben die es nämlich auch nicht. Die geben das zwar nicht gern zu, aber wenn man genau hinschaut, dann haben die auch das ein oder andere Problemchen mit ihrem Selbst- und Männerbild. Ganz besonders die, die extra auf Heteromännlichkeit machen. Wie sagte schon ein altes chinesisches Sprichwort, die schärfste Säge ist jene, die davon träumt, ein Baum zu sein. Ja, denken Sie da mal drüber nach, liebe Männer aller Art, da könnte was dran sein. In der Zwischenzeit richtet nun Tom Beinlich ganz im Geist der Versöhnung ein warmes Wort an die Heten, wie die Heteros in der Szene auch genannt werden.
2: Sie leben mitten unter uns, unscheinbar, unerkannt. Sie sind Menschen wie du und ich und sie sehen auch oft so aus. Und doch sind sie anders. Heten. Sie leben in einem Klima der Angst. Der Angst, dass man ihnen was wegnimmt, wenn man zulässt, dass Homosexuelle heiraten und Kinder adoptieren dürfen. Angst, dass man sie für schwul halten könnte, obwohl sie es gar nicht sind. Ständig stehen sie unter dem enormen Druck, sich immer und immer wieder ihrer Heterosexualität vergewissern zu müssen. Manche schauen deswegen Serien wie Walker, Texas Ranger mit Chuck Norris. Andere hören schlimme Hetenmusik wie Peter Maffay oder Westernhagen oder meinen Mario Barth lustig finden zu müssen. Sie sind unsicher, ständig am Zweifeln, ob sie mit ihrer sexuellen Orientierung richtig liegen, vor allem dann, wenn sie mitbekommen, dass ihre schwulen Freunde viel mehr und viel besseren Sex haben als sie selbst, während die eigene Frau Migräne hat oder die Freundin erst dreimal zum Essen eingeladen werden möchte, bevor sie einen einmal ranlässt. Zudem müssen Heten, anders als ihre homosexuellen Mitmenschen, verhüten. Oder sie haben die besten Jahre ihres Lebens, die Bratzen am Hals und verbringen Weihnachten mit der Schwiegermutter. Der Berufsalltag von Heten ist geprägt von Diskriminierung. Auch heute noch im 21. Jahrhundert ist es katholischen Heten untersagt, zu heiraten, wenn sie in den Dienst der Kirche treten wollen. Während schwule Katholiken ungezwungen in Klöstern und Abteien zusammenleben und ihren Neigungen nachgehen dürfen. Auch in anderen Berufen wie Friseur oder Flugbegleiter hat nur selten mal eine Hete den Mut, sich offen zu ihrer sexuellen Orientierung zu bekennen. Es ist daher an der Zeit, Heten unsere Unterstützung anzubieten. Sie wissen zu lassen, dass nichts Falsches daran, Gefühle für das andere Geschlecht zu haben, so unattraktiv es auch sein mag. Dass es völlig okay ist, einen Tag nach der Hochzeit dick zu werden. Und vor allem, nehmen Sie Ihre Lieblingshete mit zum Fußball. Ermutigen Sie sie, Ihre Mannschaft, ja vielleicht sogar auch einzelne Spieler anzufeuern, selbst dann, wenn sie sich nicht sicher sein kann, ob der Spieler nicht eventuell doch schwul ist.

0: Jo. Heute habe ich eben schon gesagt, am 11.10. ist Coming-out-Tag und gestern, am 10.10., da war der Tag der psychischen Gesundheit. Und man könnte ja sagen, wenn man ein seelisches Leiden hat, dann ist es auch alles andere als einfach, sich dazu zu bekennen, also sein Psycho-Coming-out zu wagen. Erfreulicherweise ist in den letzten Jahren einiges in Bewegung geraten in dieser Sache, gerade unter Vertretern des komischen Fachs. Immer mehr Comedians und Comedians und andere des unterhaltenden Gewerbes haben begonnen, ihre Depression öffentlich zu machen, darüber zu reden. Und ja, manchmal sogar auch Witze darüber zu machen. Der traurige Clown 2.0 sozusagen. Eine derjenigen, die sich vorgewagt haben und ihr eigenes Leiden zum Gegenstand ihrer Comedy-Texte machen, ist Helene Bockhorst. Die fabelhafte Welt der Therapie hieß eines ihrer Bühnenprogramme passenderweise. Und wenn es Ihnen jetzt schwerfällt, sich eine sehr, sehr lustige Bühnennummer über Depressionen vorzustellen, dann haben wir hier was für Sie.
1: Ja, mir ging es vor ein paar Jahren gar nicht gut. Und ich bin dann zum Arzt gegangen und der hat die Diagnose gestellt, mittelgradige Depression. Und ich dachte so, was sind Sie für ein Penner? Echt, ich sag Ihnen, ich habe Selbstzweifel, ich bin antriebslos, ich denke, alle anderen sind besser als ich, ich liege nur noch im Bett und Sie sagen mir, es gibt Leute mit besseren Depressionen. Ich bin schon ehrgeizig. Ja, inzwischen geht's mir auch wieder besser. Also ich war letztens noch mal beim Arzt und da hat der gesagt, ich bin eigentlich kerngesund und wenn ich weiterhin so viel im Bett liege, dann ist das keine Krankheit, sondern ein Hobby. Er hat auch gesagt, ich soll damit aufhören. Das fand ich schade. Ich finde, Depressionen sind ein sehr erfüllendes Hobby. Ja, ich mag das auch, dass man so wenig Equipment benötigt. Es ist nicht so eine abgehobene Sache wie Golf, was sich nur reiche Leute leisten können. Nee, das ist ein echt niedrigschwelliges Angebot. Jeder kann jederzeit loslegen. Ist auch eine ortsunabhängige Tätigkeit. Man kann sehr gut Homeoffice machen. Ich habe neulich gelesen, wenn ein Hummer einen Kampf gegen einen anderen Hummer verliert, dann zeigt er eine niedergeschlagene Körpersprache und zieht sich in seine Höhle zurück. Aber wenn man ihm dann Antidepressiva verabreicht, dann richtet er sich auf und will sofort wieder kämpfen. Und das bedeutet absolut nichts. Ich wollte es nur mal sagen. Ja, falls ihr auf dem Heimweg einen depressiven Hummer trefft, ihr wisst, was zu tun ist.

0: Das, was Helene Bockhorst eben Lustiges zum Thema Depression gesagt hat, das könnte man vielleicht auch so zusammenfassen: Eine mittelgradige Depression ist noch lange kein Grund, schlecht drauf zu sein. Also zumindest scheint der Humor auch für sie selbst ein gutes Mittel im Kampf gegen die Traurigkeit gewesen zu sein. Das erinnert mich an den großen Kabarettgott Hans-Dieter Hüsch, der in allen Details in einer seiner Nummern den Horror einer niederrheinischen Verwandtenzusammenkunft schilderte. Eine Nummer, die immer schlimmer wird in ihrem Verlauf. Und am Schluss ruft er verzweifelt aus: Und da soll man nicht Kabarettist werden, meine Damen und Herren. Ja, das denkt man ja manchmal heutzutage auch, wenn man morgens die Nachrichten hört. Und da soll man nicht Kabarettist werden. Aber es gibt ja auch gute Nachrichten. Friedrich Merz, seinerseits natürlich komplett genervt von allem, was so los ist auf der Welt und in Deutschland. Unter anderem, weil er immer als Außenkanzler beschimpft wird. Nur weil er sich halt manchmal auf Reisen ein bisschen Liebe holt. Der hat jetzt auch die Kunst als Mittel gegen Depression entdeckt. Und die Heimat hat er auch entdeckt. Er hat gegen die eigene Depression und für seine Heimat eine Platte aufgenommen. Hören Sie mal, ich finde die gar nicht so schlecht.
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0: Ja, da hört man doch den Optimismus schon raus, ein bisschen. Das geht doch auch so. Viel Erfolg damit, Herr Merz. Und jetzt kommen wir zu unserem allerliebsten Positivdenker Fritz Ekenga. Der gibt sich nämlich heute auch nicht mit den dunklen Nachrichten zufrieden und der schlechten Nachrichtenlage, sondern er legt den Finger tapfer dahin, wo ausnahmsweise mal keine Wunde ist. Hier sind sie, die positiven Erzählungen der Woche.
2: Mal kurz mal eben folgende gute Nachrichten. Ja, richtig gehört. Gute Nachrichten. Wie? Warum? Hallo? Weil wir hier vielleicht mal wieder eine positive Erzählung brauchen? Also was anderes als dieses dauerdepressive Untergangsgeblöke der denkfaulen Patriotismus-Simulanten. Hashtag Deutschreden.
3: Wenn das hier so weitergeht, dann geht das hier nicht mehr lange so weiter.
2: Ja, das stimmt. Denn hier kommen jetzt die richtig guten Schwarz-Rot-Gold-News. Erstens, Fußballstandort Deutschland im Aufwind. Circa 128 der deutschen Öffentlichkeit bisher völlig unbekannte Nationalspieler gewinnen gegen den ewigen Angstgegner Griechenland, hochverdient mit 0:0, und holen in 4 Länderspielen 5 von 12 möglichen Punkten. Das sind umgerechnet satte 41%. Um es mal mit Jürgen Klopps Worten zu sagen: Eine unglaubliche Zahl, über die ich ein Buch schreiben könnte. Ein geiles Buch. Zweitens, Uni-Standort Deutschland boomt. Platz 1 in der OECD-Tabelle. Internationaler MINT-Spitzenreiter. Also in den Studienfächern Mathematik, Informatik, Naturwissenschaften und Technik. Drittens, Forschungsstandort Deutschland Weltspitze. Bundeskanzler Merz gibt zu, dass er nur einen Abiturnotendurchschnitt von ca. 3,8 geschafft hat, freut sich aber neidlos mit hochbegabten Landsleuten. 2 deutsche Optogenetikforscher bekommen den Nobelpreis für Medizin. So, das waren jetzt schon mal 3 super positive Nachrichten aus dem ehemaligen Jammerstandort Deutschland. Und wenn man den Gerüchten Glauben schenken kann, gibt es auch im Kultur- und Entertainment-Sektor schon bald großartige Erfolgsmeldungen. Brancheninsider ließen durchsickern, dass kein geringerer als Hollywood-Star Tom Cruise mit Kulturstaatsminister Weimar über die Filmrechte am aktuellen deutschen Spionageskandal um den ehemaligen deutschen Oberschlapphut BND-Chef August Hanning verhandelt. Vertragssumme angeblich 10 Milliarden Euro. Arbeitstitel Impossible. The completely crazy return of the final reckoning with August and the Detectives. In den Hauptrollen Tom Cruise als Ethan Hunting und Nicole Kidman als Steakhouse-Erbin Bibi Blocksberg.
0: Tja, das müssen wir uns wohl angucken im Kino. Jetzt haben wir uns mit Hilfe von Fritz Ekenga so richtig mit positiver Energie vollgesaugt. Ich bin jetzt gleich raus aus der Tür.
4: Manchmal muss man Türen zuziehen, damit neue aufgehen. Ich ziehe jetzt eine Tür zu, aber ich bin mir sicher, neue Türen gehen auf.
0: Oh, hätte ich nicht schöner sagen können. So, genau so ist es, wie der Habeck gerade gesagt hat. Und gleich geht hier nämlich die Tür auf für Sweet Bert Kempkes und heute ausnahmsweise auch noch für Sweet Bert Kempkes, sein bisher unbekannter Zwillingsbruder. Wahrscheinlich kommen die beide, hier sind schon zwei Mikros offen, denn heute geht Klassik populär zum Thema Doppelt hält besser. Also bleiben Sie dran. Ich bin Uli Winters und ich habe den Abend mit Ihnen wirklich wieder mal sehr genossen. Danke, dass Sie dabei waren. Alles Gute für Sie und bitte denken Sie dran, nichts wird besser, aber alles wird gut.

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1: Die Nachrichten mit Marion Meinka. Guten Abend. In Polen ist nach Hinweisen auf einen möglichen Attentatsversuch auf Ministerpräsident Tusk und den Verteidigungsminister ein Verdächtiger festgenommen worden. Nach Behördenangaben wurde der Mann in Niederschlesien von der Polizei gestellt. Paulina Milling, WDR Warschau.
2: Bisher ist noch unklar, ob der Festgenommene bei den Regierungsmitgliedern gedroht haben soll oder ob nach weiteren Verdächtigen gesucht wird. Ein Sprecher der Sicherheitskräfte hatte zur Einordnung der Bedrohungslage erklärt, die Angelegenheit sei wörtlich todernst. Sprecher Adam Szlapka hatte zuvor mitgeteilt, der aktuelle Hinweis sei wesentlich beunruhigender gewesen als ähnliche Signale in der Vergangenheit. Inlandsgeheimdienst, Staatsschutz und Polizei kamen heute in Warschau im Zentrum für Terrorismusabwehr zu einem Sondertreffen zusammen. Details zu ergriffenen Maßnahmen wurden zunächst nicht bekannt gegeben, mit dem Verweis auf laufende Ermittlungen.
1: In einem ehemaligen Steinbruch in Warstein im Sauerland ist eine junge Frau tödlich verunglückt. Die 21-Jährige war gestern mit 4 weiteren Personen dort. Der Unfall passierte aber wohl nicht, wie anfangs vermutet, beim Klettern, so Polizeisprecher Daniel Großert.
3: Nach bisherigen Erkenntnissen hat diese Gruppe sich eine Vorrichtung selbst errichtet, um Bungee-Jumping in diesem Steinbruch durchzuführen. Und dabei ist auch der Unfall passiert.
1: Laut Polizei ist der Steinbruch in Warstein nicht zum Klettern freigegeben. Und auch das ist heute Abend Thema. US-Präsident Trump hat eine Energiewaffenruhe zwischen Russland und der Ukraine verkündet. Von den beiden Ländern gibt es dafür aber noch keine Bestätigung. Der frühere CSU-Chef Seehofer hat Bundeskanzler Merz einen massiven Glaubwürdigkeitsverlust vorgeworfen und eine Kurskorrektur gefordert. Die CDU-Spitze berät heute und morgen auf einer Klausurtagung über den künftigen Kurs. Papst Leo muss operiert werden. Bei ihm ist ein Knoten in der Lunge entdeckt worden. In der Fußball-Bundesliga spielt Schalke gerade in Freiburg. Die Partie läuft noch etwa eine Viertelstunde. Daniel Günther, WDR Sport. Sind die Freiburger wieder einmal auf Siegeskurs?
4: Nein, das sind sie nicht. Denn Schalke 04 macht hier nicht nur ein richtig gutes Spiel, sondern sie sind mittlerweile auch ein Mann mehr, weil der Freiburger Suzuki mit Gelb-Rot vom Platz flog. Und Schalke 04 will womöglich jetzt nicht nur dieses 1:1 halten, sondern könnte auch scharf sein auf 3 Punkte. Vor allen Dingen in der zweiten Halbzeit ein richtig gutes Spiel von Königsblau. Spielstand nach 73 Minuten in Freiburg 1:1.
1: Das war WDR aktuell. Das Wetter in Nordrhein-Westfalen, heute Abend noch wenige Schauer bei 6 bis 13 Grad. In der Nacht lockert es auf, 7 bis 1 Grad, örtlich Nebel. Morgen nach Nebelauflösung viel Sonne, die Höchsttemperaturen in Höxter bis 14 Grad, in Bochum und Wuppertal bis 16 und in Kerpen bis 17 Grad. Die Zeit 19.03 Uhr.
5: 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A1 Euskirchen Richtung Köln zwischen Kreuz Köln West und Kreuz Köln Nord. 4 Kilometer stockender Verkehr. A1 Köln Richtung Dortmund zwischen Wuppertal-Ronsdorf und Kreuz Wuppertal-Nord. 2 Kilometer Stau. Wegen einer Baustelle ist nur ein Fahrstreifen frei. A1 Köln Richtung Euskirchen, zwischen Köln-Löwenich und Gleuel, etwa 10 Minuten plus 4 Kilometer Stau. A4 Aachen Richtung Köln, zwischen Weißweiler und Düren, etwa 10 Minuten plus 3 Kilometer Stau. Und wegen Bauarbeiten ist bis morgen früh gesperrt, sind die A1 Osnabrück-Bremen in beiden Richtungen zwischen Vechta und Kloppenburg, die A40 Duisburg-Essen in beiden Richtungen zwischen Mülheim-Winkhausen und Mülheim-Heißen und die A40 Dortmund Richtung Essen zwischen dem Kreuz Bochum und Bochum-Hamme. 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
5: Mit Suitbert Kempkes, ich wünsche Ihnen einen schönen guten Abend. Los geht's mit der Annenpolka, elegant im Zweivierteltakt.

Das WDR-Funkhausorchester unter der Leitung von Alfred Erschwe spielte die Annenpolka von Johann Strauss. Eine normale Polka hat ja so einen flotten Zweiertakt. 1-2-1-2, immer mit ordentlich Schwung. Aber die Annenpolka ist eine Polka française. Zwar im selben Zweiertakt, aber viel eleganter als eine normale, eher rustikale Polka. Also weniger Dorfplatz und dafür mehr Pariser Salon. Ja, und damit nochmal herzlich willkommen hier bei Klassik Populär in WDR 4. Bei uns dreht sich heute alles um die Zahl 2. Zweisamkeit mit Duos, Zwillingen und Tönen, die direkt nebeneinander liegen. Und auch dieser Walzer spielt mit der 2. Gleich am Anfang wiederholen sich die markanten Zweierakzente immer wieder.

Alfred Eschwe dirigierte das WDR-Funkhausorchester beim Walzer aus dem Ballett Coppelia von Leo Delib. Sie hören Klassik populär in WDR 4. Heute am 11. Oktober geht's bei uns um die 2 und das nicht nur, weil doppelt besser hält. In den nächsten beiden Stücken hat zum Beispiel die Oboe die Hauptrolle. Wussten Sie, dass deren Mundstück aus einem Doppelrohrblatt besteht? Eigentlich wie bei uns Menschen. Wir haben ja auch 2 Stimmbänder. Bei der Oboe übernehmen diese Aufgabe, wenn man so will, 2 hauchdünne Schilfblättchen. Ein ziemlich ungewöhnliches Mundstück, das dem Instrument seine unverwechselbare Stimme gibt. In dem Film The Mission nimmt der Europäer Gabriel Kontakt mit den Menschen im brasilianischen Urwald auf. Er macht das nicht mit Worten, sondern mit seiner Oboe und dieser sanften Melodie. Gabriels Oboe, komponiert von Ennio Morricone. Bei uns jetzt mit dem Solo-Oboisten unseres WDR-Funkhausorchesters Tomoharu Yoshida. Dirigent ist Rasmus Baumann.

In Wolfgang Amadeus Mozarts Oper Don Giovanni braucht der Titelheld nicht viele Worte, um Zerlina den Kopf zu verdrehen. Reich mir die Hand, mein Leben reicht da völlig. Und das passt zu unserem heutigen roten Faden hier bei Klassik Populär in WDR 4. Denn aus zwei Stimmen wird ganz allmählich ein gemeinsames Duett. Das Cello von Jeremy Findlay übernahm in unserer Aufnahme die Stimme des Titelhelden und die Oboe von François Leleux war als die junge Bäuerin zu hören. Heute Abend zählen wir auch bei den Taktarten mal bis zwei. Aber beim böhmischen Furiant kommt unsere zwei schon mal ins Stolpern. Der Grundrhythmus geht nämlich so. 1, 2, 3, 1, 2, 1, 2. Klingt ein bisschen schräg und hinkend und genau das ist die Absicht dahinter. Bedřich Smetana hat diesen Tanz in seiner Oper Die verkaufte Braut eingebaut. Und das WDR Funkhausorchester spielt ihn jetzt. Am Dirigentenpult diesmal Markus Bosch.

von Dmitri Schostakowitsch aus seiner Suite für Varieté-Orchester, der Walzer Nummer 2. 2 im Titel, 3 Viertel im Takt. Das war eine Aufnahme mit Daniel Hope und dem Zürcher Kammerorchester. Hier ist WDR 4. Sie hören Klassik populär mit allem rund um die Zahl 2, frei nach dem Motto, doppelt hält besser. Und das gilt ja manchmal auch für Zwillinge. Ferhan und Ferzan Önder sind 2 türkisch-österreichische Musikerinnen und Zwillingsschwestern. Und ihr gemeinsames Spiel an 2 Flügeln klingt unglaublich synchron. Selbst bei schnellen Tönen sind die beiden perfekt aufeinander eingestellt. Bei dieser Kostprobe gibt's dazu sogar ein bisschen Blubbern. Denn im Aquarium aus Camille Saint-Saëns Karneval der Tiere steigen Luftbläschen auf. Aus den Flügeln der Önder-Zwillinge.

Noch blühen überall Rosen, aber irgendwann ist sie da, die letzte Rose des Sommers. Same procedure as every year, könnte man fast sagen. Genau davon erzählt das alte irische Lied The Last Rose of Summer. Unsere musikalische Rose kam gerade vom Trompeter Wynton Marsalis. Er wurde begleitet vom Eastman Wind Ensemble aus Rochester in den USA. Und das ist ein sinfonisches Blasorchester, das demnächst 75 Jahre alt wird. Klassik populär in WDR 4, heute ganz im Zeichen der Zahl 2. Und jetzt könnte man sagen, wir schlagen zwei Fliegen mit einer Klappe, nämlich mit zwei übereinander geschobenen Kompositionen aus ganz unterschiedlichen Epochen. Das Präludium Nummer 1 aus Johann Sebastian Bachs Komposition Das wohltemperierte Klavier ist das Grundgerüst. Das sind schnelle Töne, die wie ein Kästchensystem unter einer zweiten Melodie liegen. Und die schrieb der französische Komponist Charles Gounod 130 Jahre nach Bach, einfach über dessen Präludium drüber komponiert. Er nannte das Meditation über das Original von Bach oder auch Ave Maria. Und so wird aus zwei Stücken eins. In unserer Aufnahme spielt Frank Brelli die Bach-Komposition am Klavier und Hugues Bossarello Charles Gounods neue Melodie auf der Violine.

Das war die Saxophonistin Asja Fadjejeva gemeinsam mit der Lautenkompanie aus Berlin und Henry Purcells Rondeau aus der Bühnenmusik zu dem Theaterstück Abdelaza. Der ist in dieser Geschichte ein maurischer Prinz in Spanien. Hier bei Klassik populär in WDR 4 bleibt's bei der 2. Manchmal reichen nämlich zwei Töne, durch die man eine klassische Komposition sofort wiedererkennt. Sogar wenn diese zwei Töne nebeneinander liegen. Den Tonabstand nennt man übrigens Sekunde. Bei Ludwig van Beethovens Klavierstück für Elise kommt sie in Form einer kleinen Sekunde vor, vom E nach Dis und wieder zurück. Da wechseln sich also zwei benachbarte Töne immer wieder ab. Bei uns jetzt mit dem chinesischen Pianisten Lang Lang, der übrigens in Deutschland mit 18 seinen ersten internationalen Preis gewonnen hat.

Der Schlussteil, das Rondo aus dem Konzert für zwei Hörner des böhmischen Komponisten Josef Fiala. Er hat diese Musik damals geschrieben, als die Hörner auf einmal Ventile hatten. Eine technische Errungenschaft, die nicht nur für mehr Töne, sondern auch für weichere Klänge gesorgt hat. Und das haben wir gerade gehört, gespielt von Ab Costa und Jan Schröder, gemeinsam mit den deutschen Bach-Solisten. Nach den beiden Hörnern bleiben wir bei unserer heutigen Lieblingszahl 2, hier bei Klassik Populär in WDR 4. Und wir kommen nochmal auf die kleine Sekunde zurück. Das ist in der Musik die Bezeichnung dafür, dass zwei Töne so dicht beieinander liegen, wie auf einer Treppe besonders niedrige Stufen. In Antonín Dvořáks Humoreske hört man solche kleinen Tonschritte gleich zu Beginn der Melodie. Die Töne Ges und Ass und wieder zurück zum Ges. Und auch danach geht es eher in kleinen Schritten weiter und kaum mit großen Sprüngen. Die Humoreske, hier mit dem WDR Funkhausorchester unter der Leitung von Heinz Gese.

2 gibt heute hier bei Klassik Populär in WDR 4 den Ton an. Und darum war das zum zweiten Mal heute Musik von Leo Delieb mit ebenfalls zum zweiten Mal Saxophonistin Asja Fadjejeva. Gemeinsam mit dem Württembergischen Kammerorchester Heilbronn spielte sie ein Stück für 2, ein Duett. Und ihr Saxophonpartner war Arno Bornkamp beim Blumenduett aus Leo Delibs Oper Lakmé. Gleich nach 8 gibt's bei uns noch viel mehr rund um die 2. Vorher aber noch der Josef Strauss-Walzer Dynamiden. Ein Begriff aus der Physik, aber Strauss schrieb noch als Untertitel dazu geheime Anziehungskräfte. Und die bezog er aber dann doch nicht auf die Technik, sondern auf zutiefst Menschliches. Bei uns jetzt mit dem WDR-Funkhausorchester geleitet von Alfred Eschwe. Ich freue mich, wenn Sie weiter mit dabei sind. Bis gleich.

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1: Die Nachrichten mit Marion Meinker. Guten Abend. Im rheinischen Derby im Kölner Fußballstadion hat es am Nachmittag Ausschreitungen gegeben. Eine Ordnerin und eine Zuschauerin sind verletzt worden durch Pyro und Böller. Frank Wörner, was ist genau passiert?
2: Im Gästebereich hatten Gladbacher Absperrungen aus Plexiglas eingetreten und andere Fans angegriffen. Außerdem haben einige Raketen in den Heimbereich der Kölner gefeuert. Damit dürfte ein neues Sicherheitsmodell erstmal als gescheitert gelten, denn Landesinnenminister Reul wollte weniger Polizei im Stadion. Stattdessen sollten die Vereine mehr Verantwortung übernehmen. Bei den Ausschreitungen im Gästeblock waren erstmal kaum Ordnungskräfte zu sehen. Es wurde dann aber eine Hundertschaft von der Polizei gerufen und das Spiel wurde zwischenzeitlich sogar unterbrochen. Die Verantwortlichen der beiden Vereine haben diese Ausschreitungen inzwischen verurteilt. Ausgegangen ist das Spiel übrigens 2:1. Köln hat Gladbach besiegt.
1: Im zweiten Sonntagsspiel hat Schalke in Freiburg gespielt und 2:1 verloren. Zum Angriff auf den Flughafen von Riad in Saudi-Arabien haben sich Houthi-Rebellen im Jemen bekannt. Sie werden vom Iran unterstützt. Bei dem Angriff waren gestern 12 Menschen getötet und mehr als 300 verletzt worden. Die Lage in Saudi-Arabien hat auch Folgen für nordrhein-westfälische Unternehmen. Beim Steinhersteller Metten aus Overath zum Beispiel verschieben sich wichtige Projekte, sagt Firmeninhaber Michael Metten.
3: Wir haben dort das Projekt derzeit, zementfreie Betonsteine, die Technologie dort zu implementieren, wie sie produziert werden. Das ist technisch hochanspruchsvoll. Wir haben alles vorbereitet. Wir bekommen im Moment nicht mal die Rohstoffe per Luftfracht dahin, weil einfach keine Flugzeuge gehen.
1: Auch mehrere Beschäftigte des Unternehmens können nicht wie geplant im November nach Saudi-Arabien reisen. Und das ist heute Abend auch noch wichtig. US-Präsident Trump hat eine Vereinbarung zwischen Russland und der Ukraine verkündet. Demnach hören beide Seiten auf, Kraftwerke, Raffinerien und Energieinfrastruktur zu zerstören. Nach einem möglicherweise geplanten Anschlag auf den polnischen Regierungschef Tusk und den Verteidigungsminister hat die Polizei einen Verdächtigen festgenommen. Zu den Hintergründen ist noch nichts bekannt. Papst Leo muss operiert werden. Bei ihm ist ein Knoten in der Lunge entdeckt worden. Der Entertainer Helge Schneider ist Ehrenbürger seiner Heimatstadt Mülheim an der Ruhr. Die Auszeichnung wurde ihm am Abend verliehen. Schneider reagierte auf seine Weise.
4: Seit meiner Geburt bin ich hier, unterwegs oder auch hier, aber auch woanders. Ich bin zum Beispiel auch mal woanders, aber auch hier.
1: Helge Schneider sei künstlerischer Botschafter von Mülheim, hieß es zur Begründung für die Auszeichnung zum Ehrenbürger. Das war WDR aktuell. Das Wetter in Nordrhein-Westfalen, in der Nacht lockert es auf, 7 bis 1 Grad, örtlich Nebel oder Hochnebel. Morgen viel Sonne, es bleibt trocken, in Monschau bis 14 Grad, Velbert bis 15 und Hagen bis 16 Grad. Die Zeit 20.03 Uhr.
5: 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A2 Dortmund. Die A2 Dortmund Richtung Hannover ist zwischen Bad Nenndorf und Wunstorf-Kohlenfeld nach einem Unfall mit mehreren Fahrzeugen gesperrt. Dort landet ein Rettungshubschrauber. 5 Kilometer Stau ab Lauenau. A4 Aachen Richtung Köln. Zwischen Weißweiler und Düren etwa 10 Minuten plus 3 Kilometer Stau. Und wegen Bauarbeiten gesperrt sind folgende Autobahnen. A1 Osnabrück-Bremen in beiden Richtungen zwischen Vechta und Kloppenburg bis 22 Uhr. A40 Duisburg-Essen in beiden Richtungen zwischen Mülheim-Winkhausen und Mülheim-Heißen. Und A40 Dortmund Richtung Essen zwischen Kreuz Bochum und Bochum-Hamme. 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
5: Mit Sweetbert Kempkes nochmals herzlich willkommen mit Johann Strauss und seiner Polka Française. Bitteschön.

Das WDR Funkhausorchester unter der Leitung von Helmut Fröschauer spielte die Polka Française Bitteschön von Johann Strauss, ursprünglich ein Stück aus seiner Operette Cagliostro. Im Original wird dazu auch gesungen. Mehrere Damen bitten da einen Zauberer um ein Verjüngungsmittel und singen: Bitteschön, bitteschön, mach uns jung, mach uns schön. Da sieht man mal wieder, wenn man fest dran glaubt, kann Musik mehr als man denkt. Hier bei Klassik populären WDR 4 dreht sich heute alles um die Zahl 2. Nach dem Zweivierteltakt der Polka geht's jetzt weiter mit einem Marsch. Da ist der Zweiertakt noch viel deutlicher zu hören. Als Georges Bizet seine Suite Kinderspiele schrieb, begann er sie mit einem Spielzeugmarsch unter dem Titel Trompete und Trommel. Wie das klingt, hören wir jetzt mit dem WDR Funkhausorchester, geleitet von Michael Ziel.

2 Viertelnoten pro Takt und trotzdem klingt dieser Tango von Isaac Albéniz alles andere als zweidimensional, denn beim Tango bedeutet 2 Viertel eben nicht einfach 2 Schläge und fertig. Denn durch die Synkopen, diese kleinen Stolperer innerhalb des Taktes, bekommt der Tango seinen typischen Schwung. Gerade gehört mit dem WDR Funkhausorchester geleitet von Hermann Breuer. Hier ist Klassik populär in WDR 4, heute mit einer glatten 2. Und diese Zahl steckt ja mal im Takt und mal im Titel. Und sie ist auch ein Intervall, also ein Tonabstand. Den von 2 miteinander liegenden Tönen hatten wir vorhin ja schon bei der kleinen Sekunde in Für Elise und der Humoreske. Und auch die nächste Sekunde hat nichts mit dem Bruchteil einer Minute zu tun, denn auch die Sekundenpolka von Johann Strauss, in der geht's um den Tonabstand. Und wer vielleicht an einem Klavier schon mal ausprobiert hat, 2 ganz nah nebeneinander liegende Töne zu spielen, der weiß, dass so eine Sekunde nicht immer schön klingt. Johann Strauss zeigt, wie man aus diesem leicht schräg klingenden Intervall trotzdem etwas Schönes machen kann. Und das hören wir schon nach 5 Sekunden seiner Sekundenpolka. Hier gespielt von den Wiener Philharmonikern unter der Leitung von Nikolaus Anoncourt.

Fünftaktklassiker im Marschrhythmus und der hat eine schöne Entstehungsgeschichte. Der Komponist Pasqual Macchina widmete diesen Paso Doble einem befreundeten Schuhmacher, der hatte ihm nämlich schon mehrmals ein paar Schuhe geschenkt und dafür revanchierte sich der Komponist musikalisch. Im Mai 1922 wurde España Cani dann tatsächlich vor dem Laden des befreundeten Schuhmachers uraufgeführt, mit Macchina selbst und einigen Musikern. Klassik populär in WDR 4, heute mit einem Abend für zwei. Und diese Zahl hat musikalisch einiges zu bieten. Wie jetzt beim Doppelkonzert von Johann Sebastian Bach. Eigentlich für zwei Violinen und Orchester komponiert, aber es funktioniert auch hervorragend mit Oboe und Violine und klingt wie ein persönliches Gespräch auf Augenhöhe, bei dem keiner die zweite Geige spielt. Das Lago aus diesem Doppelkonzert D-Moll bei uns mit Daniel Hope an der Violine, Albrecht Meyer an der Oboe und dem Deutschen Kammerorchester Berlin.

Manchmal geht zu zweit einfach vieles besser. Das haben zwei Musiker richtig wörtlich genommen. Sie haben nämlich ein Lied ohne Worte, das von Felix Mendelssohn Bartholdy eigentlich für ein Klavier geschrieben worden ist, für ihre beiden Instrumente neu arrangiert. Felix Mendelssohn Bartholdy nannte das Stück übrigens ausdrücklich Duett, obwohl es ja nur für einen Pianisten gedacht war, der allerdings ja zwei Hände hat. Für die schönen Klänge sorgten gerade Nils Mönckemeyer mit seiner Bratsche und sein englischer Klavierpartner Nicolas Rimmer. Wir bleiben bei Klassik populär in WDR 4 bei einem Duett, diesmal eins des Komponisten Franz Krommer. In seinem Konzert für zwei Klarinetten hat er Anleihen aus einem schnellen polnischen Walzerrhythmus genommen und nannte diesen Teil à la Polacca. Dabei werfen sich Sabine Meyer und Julian Bliss in unserer Aufnahme die musikalischen Bälle nur so zu. Sie fallen sich mit kurzen Einwürfen fast ins Wort und liefern sich sogar einen kleinen Wettstreit. Und das alles in einem Tempo, bei dem man kaum hinterherkommt. Begleitet werden die beiden von der Academy of St. Martin in the Fields. Kenneth Sillitoe ist der Dirigent.

Franz Krommers A la Polacca aus seinem Konzert für zwei Klarinetten, in diesem Fall aus dem mit der Opuszahl 91, denn Krommer hat noch ein zweites Doppelkonzert für Klarinetten geschrieben. Aber viel wichtiger als die Opuszahl ist das, was wir gerade hören konnten. Wie unglaublich groß der Tonumfang einer Klarinette ist, der vom tiefsten, ja fast schon Grollen, bis in höchste Höhen reicht. Das waren Sabine Meyer und Julian Bliss. Heute sind wir hier bei Klassik populär in WDR4 musikalisch ganz auf zwei eingestellt. Jetzt zum Beispiel wieder auf zwei Töne. Wie macht ein Kuckuck? Genau. Und das hat Komponisten schon seit Jahrhunderten zu musikalischen Einfällen inspiriert. Auch Jean Sibelius ließ den Kuckuck in seiner Humoreske Nummer 3 immer wieder rufen. Das Stück entstand 1917 und macht seinem Namen alle Ehre. Es klingt verspielt und hat vielleicht sogar ein bisschen Schalk im Nacken. Hier ist der amerikanische Geiger Joseph Swanson gemeinsam mit dem finnischen Radiosinfonieorchester unter der Leitung von Jukka-Pekka Sarasti.

Der Komponist Joseph Canteloube hat die Musik seiner französischen Heimat gesammelt, genauer gesagt die Lieder der Auvergne. Er ließ sich die Lieder von den Leuten auf dem Land vorsingen, schrieb sie auf und machte daraus später Konzertmusik. Das hat den netten Nebeneffekt, dass viele dieser alten Volkslieder bis heute lebendig sind. Eins davon hörten wir gerade, gespielt von der norwegischen Trompeterin Tine Tinghelseth. Die Hirtin auf dem Feld heißt das Lied auf Deutsch. Die 2 begleitet uns auch weiterhin heute durch Klassik populär in WDR 4. Und das ist auch gut so, denn auf den großen und kleinen Hörnern konnte man früher tatsächlich nur 2, vielleicht auch 3 Töne spielen. Für die Verständigung bei der Jagd im Wald reichte das genauso wie später für die Signale der Postkutschen. Auch Georg Friedrich Händel brachte in seinem Oratorium Belsazar 2 typische Posthornsignale unter. Und diese beiden Töne sind eine Oktav voneinander entfernt. In diesem Fall ist es das hohe A, das immer zum tieferen umschaltet und zurück. Beim Allegro Postillon ganz ohne Hörner, dafür mit den Streichern des Ensemble Le Corsaire de l'Hôtel Dieu aus Lyon.

Zu einer Hochzeit gehören ja immer zwei, genauso wie der Zweivierteltakt zum Hochzeitsmarsch. Aber dieser hier, der hat es in sich, denn die Feier ist ziemlich schnell wieder vorbei. In der Geschichte für diese Musik von Edvard Grieg komponiert, da wird Peer Gynt, da entführt Peer Gynt die Braut Ingrid nämlich. Wir hörten den Hochzeitsmarsch aus der Schauspielmusik mit der Academy of St. Martin in the Fields. Die zwei kann mehr, als man auf den ersten Blick denkt. Und das gilt natürlich auch für die klassische Musik, wie wir heute Abend hier bei WDR 4 Klassik populär hören. Jetzt mit zwei Klarinetten und Musik, die Felix Mendelssohn Bartholdy für die Brüder Josef und Karl Beermann komponiert hat. Die beiden haben Mendelssohn mal in Berlin besucht und weil sie wussten, dass der Komponist eine Schwäche für Dampfnudeln und Rahmstrudel hatte, versprachen sie ihm diese Spezialität aus ihrer Münchner Heimat, wenn er ihnen dafür ein Stück schreiben würde. Und so entstand für die beiden das Konzertstück Nummer 1 für Klarinette und Bassetthorn. Wir hören einen Ausschnitt daraus, das Andante mit Marie Camar und Andy Miles als Solisten und dem WDR-Funkhausorchester unter der Leitung von Wayne Marshall.

Heute Abend machen wir hier bei Klassik Populär in WDR 4 ja musikalisch Bekanntschaft mit der 2 und darum gab's gerade nochmal ein Klavierduo. Die Schwestern Katja und Marielle Labeck mit Vater, Mutter, Kind. So könnte man jedenfalls Georges Bizets kleines Rollenspiel nennen. Bizet selbst nannte es Petit Marie, Petite Femme. Für klassisch-musikalischen Spaß war Gioachino Rossini der richtige Mann. 1825 kam er auf die Idee, dass auch Katzen etwas zu sagen haben könnten in einem schönen musikalischen Gespräch. Wie es sich anhört, wenn zwei Blechblasinstrumente in die Rollen der Katzen schlüpfen, das hören wir jetzt mit dem Kornett von Veronique Guigard-Pitlou und der Posaune von Lukas Balmer, gemeinsam mit der Brassband Berner Oberland. Hier ist das Katzenduett von Gioachino Rossini.

Das war Filmmusik aus Frankreich von Yann Tiersen, La Valse d'Amélie aus dem Film Die fabelhafte Welt der Amélie, gespielt auf einer Harfe von der Niederländerin Lavinia Meyer, die mit ihrem Instrument auf der Bühne manchmal regelrecht tanzt. Doppelt hält besser, das ist unser Motto heute hier bei Klassik populär in WDR 4. Zwei Dinge hatte Ludwig van Beethoven fast immer bei sich. Ein Notizheft und einen Bleistift, um musikalische Einfälle sofort aufschreiben zu können. Und mit Beethoven zählen wir jetzt auch ganz langsam bis zwei. Immer eins, zwei, eins, zwei. Genau diesen Schritt gibt der zweite Satz seiner siebten Sinfonie vor. Ein markanter und schreitender Rhythmus. Am Anfang klingt das fast wie ein Trauermarsch. Beethoven selbst überschrieb den Abschnitt allerdings mit Allegretto. Und das ist eher ein musikalisches Spazierengehen mit guter Laune. Ein bisschen flott, aber bitte ohne Eile. Als die siebte 1812 zum ersten Mal aufgeführt wurde, war dieses Allegretto für das Publikum eine echte Überraschung, denn so einen zweiten Satz hatte es in einer klassischen Sinfonie bis dahin noch nie gegeben. Wir hören ihn jetzt mit dem WDR-Funkhausorchester unter der Leitung von Josep Vicente.

Ludwig van Beethoven selbst dirigierte die erste Aufführung dieser siebten Sinfonie im Jahr 1812. Und damals muss das Publikum von diesem zweiten Satz so begeistert gewesen sein, dass es so lange geklatscht hat, bis dieses Allegretto direkt nochmal aufgeführt wurde, bevor es mit dem nächsten Satz weiterging. Bei uns gab es eine Aufnahme mit dem WDR Funkhausorchester aus dem Jahr 2020. Dirigent war Josep Vicent. Bei Klassik Populär in WDR 4 hören wir, was man mit der 2 in der klassischen Musik alles so machen kann. Im klassischen Ballett ist ziemlich genau festgelegt, welcher Schritt wann kommt. Und wenn 2 Tänzer gemeinsam auftreten, heißt das oft Pas de deux, ein Tanz für 2. So einen Pas de deux gibt es auch in Peter Tschaikowskis Dornröschen. Da tanzt Prinzessin Florin mit dem blauen Vogel. Sehen können wir ihn im Radio ja nicht, aber hören. Nämlich immer dann, wenn die Querflöte spielt, meldet sich der blaue Vogel sozusagen zu Wort. Der Pas de deux mit dem Philharmonischen Orchester Bergen unter der Leitung von Andrew Litten.

Das WDR-Funkhausorchester, geleitet von Michael Ziehl, spielte den Knightsbridge Marsch. 1933 wurde er vom Engländer Eric Coates komponiert und er hat sich dabei vorgestellt, wie die Wachen vom Buckingham Palace über die Knightsbridge Straße marschieren, in einem schwungvollen Zweivierteltakt. Heute begegnet uns die Zahl 2 auf ganz unterschiedliche Weise hier bei Klassik populär in WDR 4. Um 2 geht es auch in der folgenden Schnellpolka von Johann Strauss. Sie hat den schönen Titel Entweder oder und soll unter dem Eindruck einer akuten Ehekrise zwischen Johann und seiner Frau Angelika entstanden sein. Wie die Geschichte ausging, es blieb beim Oder. Der Haussegen hing weiterhin schief und ein halbes Jahr später gab's die Scheidung. Entweder oder, hier mit den Wiener Philharmonikern, geleitet von Riccardo Muti.

Interessanterweise, oder? Erst beschwingt und elegant und dann mittendrin mit einem kleinen Schreckmoment. Das war aus Giacomo Puccinis Oper Manon Lescaut, das Duett der Blumenmädchen mit dem WDR-Funkhausorchester, geleitet von Horia Andreescu. Und, haben Sie es auch gehört, dieses Klick-Klack? Klingt ein bisschen wie ein Metronom. Das ist so ein Gerät, das Musikern hilft, das sich an ein bestimmtes Tempo zu halten. Es pendelt von links nach rechts und zurück, Klick für Klick. Die Erfindung des Metronoms durch Johann Nepomuk Mälzel liegt über 200 Jahre zurück und Ludwig van Beethoven setzte dem neuen Gerät prompt ein Denkmal, indem er dessen gleichmäßiges Ticken in seiner Musik imitierte. Auch im zweiten Satz seiner 8. Sinfonie aus dem Jahr 1812. Hier imitieren Flöte, Oboe und Fagott ein mechanisches Uhrwerk, ein richtig beharrliches Ticken, das sich mit kurzen Unterbrechungen über 3,5 Minuten zieht. Hier bei Klassik Populär in WDR 4 hören wir dieses Allegretto Scherzando aus Beethovens 8. Sinfonie.

Mit dem Chamber Orchestra of Europe unter der Leitung von Yannick Nézet-Séguin hörten wir den zweiten Satz aus Beethovens 8. Sinfonie. Heute geht's hier bei Klassik Populären WDR4 ja um die Zahl 2 in all ihren Facetten. Um Doppeltes oder um zwei Stimmen oder um die 2 im Titel. Winston Humans komponierte vor gut 100 Jahren sein Musical Nirno Nanette und darin ein inzwischen musikalischer Klassiker, T42. Er ging um die Welt auf Bühnen, in Tanzpalästen und Kneipen, hörte man in den 1920er Jahren oft T42. Damals schrieb der russische Komponist Dmitri Schostakowitsch eine Bearbeitung davon. Er nannte sie Tahiti-Trott und packte jede Menge Orchestertricks hinein. Wie raffiniert er dabei vorgegangen ist, hören wir jetzt mit dem WDR-Funkhausorchester und Michail Jurowski am Dirigentenpult.

Little Serenade, so heißt diese kleine Serenade von Ernest Tomlinson. Er komponierte sie im Auftrag der BBC für ein Radiomusical. Das war 1955 und da ist diese Melodie ein Liebesduett. Gerade wurde es gespielt vom WDR Funkhausorchester unter der Leitung von John Wilson. Ja, und mit diesem Duett sind wir nochmal zu unserem roten Faden gekommen, der Zahl 2, hierbei Klassik populär in WDR 4. Können Sie sich vorstellen, wie ein Fuchs flüchtet? Der läuft nicht unbedingt geradeaus. Er schlägt Haken, wechselt plötzlich die Richtung und bringt seinen vermeintlichen Verfolger ganz schön durcheinander. Genau dieses Verhalten gab einem ungarischen Tanz seinen Namen, dem Fuchstanz. Er steht im Zweivierteltakt und lebt von kleinen Pausen, überraschenden Wendungen und plötzlichen Tempowechseln. Der ungarische Komponist Leo Weiner hat diesen volkstümlichen Tanz vor rund 90 Jahren für ein Sinfonieorchester neu arrangiert. Hier sind die Budapester Symphoniker unter der Leitung von Valeria Czani mit dem Fuchstanz oder auch Rokotanz

klingt ein bisschen wie eine Polka, aber eine amerikanische Polka. Nichts anderes ist der Two-Step. Scott Joplins The Entertainer wurde 1902 ausdrücklich als a Ragtime Two-Step veröffentlicht. So steht's auf den Originalnoten. Und wie tanzte man diesen Tanz? Natürlich mit zwei Schritten hintereinander, oft im Wechsel von links nach rechts. The Entertainer mit dem WDR Funkhausorchester, geleitet von John Fox. Die Zahl des Abends hier bei klassikpopulären WDR 4 ist die 2. Und zwei Kinder wandern jetzt durch eine ziemlich ungemütliche Geschichte. Hänsel und Gretel. Aber das Schöne ist, die beiden können sich gegenseitig trösten, auch mit einem Gute-Nacht-Lied.

Das war der Abendsegen aus Engelbert Humperdings Oper Hänsel und Gretel mit den Cellistinnen Raffaella Gromes und Angela Chang. Unterstützt wurden sie vom Acis Saxophonquartett und das hatte schon was, etwas Andächtiges, oder? Wir bleiben beim Märchen, denn zwei Märchenaugen begegnen uns gleich, ganz am Schluss der heutigen Ausgabe von Klassik Populär, bei der gleichnamigen Melodie aus der Operette Die Zirkusprinzessin von Emmerich Kallmann. 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Im Hintergrund hören wir das Pilsener Philharmonische Orchester aus Tschechien, geleitet von Reto Parolari mit Operettenmelodien. Ich bin Sweetpat Kemkes, freut mich, dass Sie heute wieder mit dabei sein. Dabei waren. Danke fürs Zuhören und ich sage Tschüss, bis zum nächsten Mal.

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1: Die Nachrichten mit Marion Meinka. Guten Abend. In Polen ist nach Hinweisen auf einen möglichen Attentatsversuch auf Ministerpräsident Tusk und den Verteidigungsminister ein Verdächtiger festgenommen worden. Nach Behördenangaben wurde der Mann in Niederschlesien von der Polizei gestellt. Paulina Milling, WDR Warschau.
2: Bisher ist noch unklar, ob der Festgenommene beiden Regierungsmitgliedern gedroht haben soll oder ob nach weiteren Verdächtigen gesucht wird. Ein Sprecher der Sicherheitskräfte hatte zur Einordnung der Bedrohungslage erklärt, die Angelegenheit sei wörtlich todernst. Sprecher Adam Szlapka hatte zuvor mitgeteilt, der aktuelle Hinweis sei wesentlich beunruhigender gewesen als ähnliche Signale in der Vergangenheit. Inlandsgeheimdienst, Staatsschutz und Polizei kamen heute in Warschau im Zentrum für Terrorismusabwehr zu einem Sondertreffen zusammen. Details zu ergriffenen Maßnahmen wurden zunächst nicht bekannt gegeben, mit dem Verweis auf laufende Ermittlungen.
1: In einem ehemaligen Steinbruch in Warstein im Sauerland ist eine junge Frau tödlich verunglückt. Die 21-Jährige war gestern mit 4 weiteren Personen dort. Der Unfall passierte aber wohl nicht, wie anfangs vermutet, beim Klettern, so Polizeisprecher Daniel Großert.
3: Nach bisherigen Erkenntnissen hat diese Gruppe sich eine Vorrichtung selbst errichtet, um Bungee-Jumping in diesem Steinbruch durchzuführen. Und dabei ist auch der Unfall passiert.
1: Laut Polizei ist der Steinbruch in Warstein nicht zum Klettern freigegeben. Und das ist heute Abend auch noch Thema. Im rheinischen Bundesliga-Derby im Kölner Fußballstadion hat es am Nachmittag Ausschreitungen gegeben. 6 Menschen wurden durch Pyro und Böller verletzt, darunter ein Kind und eine Zuschauerin. US-Präsident Trump hat eine Vereinbarung zwischen Russland und der Ukraine verkündet. Demnach hören beide Seiten auf, Kraftwerke, Raffinerien und Energieinfrastruktur zu zerstören. Helge Schneider ist Ehrenbürger seiner Heimatstadt Mülheim an der Ruhr. Er sei ein künstlerischer Botschafter seiner Stadt, hieß es zur Begründung. Die Fans vom VfL Bochum haben sich im Stadion zurückgehalten. Auf der Osttribüne galt beim Spiel gegen Bielefeld ein Hüpfverbot auf einer Tribüne, weil die sonst zu sehr schwankt. So reagierten die Fans.
4: Hüpfen gehört dazu, ne? Wer nicht hüpft, der ist Borussia oder so, fehlt schon.
5: Ich war eigentlich überrascht, dass die alle durchgehalten haben. Ich habe gedacht, die eskalieren total und dann das Spiel abgebrochen, was auch immer, ne?
6: Dass jetzt die Fans dafür verantwortlich sind oder die Fans darunter leiden müssen, dass man nicht hüpfen darf, sorgt bei mir nur für großes Unverständnis.
1: Auch dem Spiel hat es womöglich nicht gut getan. Bochum verlor zu Hause das Zweitligaspiel gegen Bielefeld 0:1. Das war WDR aktuell. Das Wetter in Nordrhein-Westfalen. In der Nacht lockert es auf. 7 bis 1 Grad, örtlich Nebel oder Hochnebel. Morgen nach Nebelauflösung viel Sonne. Die Höchsttemperaturen in Warburg bei 14 Grad, in Lemgo bei 15 und in Essen bei 16 Grad. Die Zeit 22.03 Uhr. WDR, die Verkehrslage. Die A2 Dortmund-Hannover ist zwischen Bad Nenndorf und Wunsdorf-Kohlenfeld in beiden Richtungen nach einem Unfall gesperrt. Dadurch in beiden Richtungen 6 Kilometer Stau. Die A1 Osnabrück-Bremen ist zwischen Vechta und Kloppenburg wegen Brückenarbeiten bis 5 Uhr in beiden Richtungen gesperrt. Eine Umleitung ist eingerichtet. Die A40 Duisburg-Essen ist zwischen Mülheim-Winkhausen und Mülheim-Heißen in beiden Richtungen bis 5 Uhr gesperrt. Dort wird ein neues Brückenteil eingehoben. Und die A40 Dortmund Richtung Essen ist zwischen Kreuz-Bochum und Hamme wegen Bauarbeiten bis Montag 5 Uhr gesperrt.
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1: Die Nachrichten mit Marion Meinker. Guten Abend. Im rheinischen Derby im Kölner Fußballstadion hat es am Nachmittag Ausschreitungen gegeben. 6 Menschen wurden unter anderem durch Pyro und Böller verletzt, darunter ein Kind und eine Zuschauerin. Frank Wörner, was ist genau passiert?
2: Im Gästebereich hatten Gladbacher Absperrungen aus Plexiglas eingetreten und andere Fans angegriffen. Außerdem haben einige Raketen in den Heimbereich der Kölner gefeuert. Damit dürfte ein neues Sicherheitsmodell erstmal als gescheitert gelten. Landesinnenminister Reul wollte weniger Polizei im Stadion, stattdessen sollten die Vereine mehr Verantwortung übernehmen. Bei den Ausschreitungen im Gästeblock waren erstmal kaum Ordnungskräfte zu sehen. Es wurde dann eine Hundertschaft von der Polizei gerufen. Das Spiel wurde zwischenzeitlich sogar unterbrochen. Die Verantwortlichen der beiden Vereine haben die Ausschreitungen inzwischen verurteilt. Ausgegangen ist das Spiel übrigens 2:1. Köln hat Gladbach besiegt.
1: Im zweiten Sonntagsspiel hat Schalke in Freiburg gespielt und 2:1 verloren. Die CDU versucht, aus der Krise zu kommen und veranstaltet bis morgen eine Führungsklausur. Zum Auftakt versuchte CDU-Generalsekretärin Hoppermann, Aufbruchsstimmung zu verbreiten.
3: Es geht darum, Vertrauen für uns und unsere Politik zurückzugewinnen.
1: Sie sagte aber auch, das Treffen sei keine Wunderwaffe. Sabine Henkel, WDR Berlin.
4: Hoppermann erklärte die Klausur zu einem Prozessauftakt. In diesem will die CDU zu alter Stärke zurückkommen. Die Ergebnisse der Landtagswahlen im Osten bezeichnete Hoppermann als Warnsignale. Das Präsidium der CDU trifft sich heute und morgen, um zu überlegen, wie sie die Menschen wieder von ihrer Politik überzeugen kann. Auch die Haltung zur AfD soll diskutiert werden. Einige führende CDU-Politiker hatten eine Öffnung zur in Teilen rechtsextremen Partei ins Spiel gebracht. Andere wollen an der Brandmauer festhalten, also an strikter Abgrenzung.
1: Und das ist diese Nacht auch noch Thema. Nach einem möglicherweise geplanten Anschlag auf den polnischen Regierungschef Tusk hat die Polizei einen Verdächtigen festgenommen. Zu den Hintergründen ist noch nichts bekannt. Aus der Union gibt es zunehmend Kritik gegen die geplante Zuckersteuer. In einem Brief an Kanzler Merz schreiben 9 Landesminister, die Steuer mache bestimmte Lebensmittel unnötigerweise teurer. Papst Leo muss operiert werden. Bei ihm ist ein Knoten in der Lunge entdeckt worden. Der Entertainer Helge Schneider ist Ehrenbürger seiner Heimatstadt Mülheim an der Ruhr. Die Auszeichnung wurde ihm am Abend verliehen.
5: Mich zieht es nach Mülheim, weil ich hier meine Zahnbürste, Zahnpasta, Kamm und so hinterlegt habe. Mülheim ist für mich schon seit der Geburt die Stadt meiner Träume gewesen.
1: Helge Schneider sei künstlerischer Botschafter von Mülheim, hieß es zur Begründung für die Auszeichnung zum Ehrenbürger. Das war WDR aktuell. Das Wetter in Nordrhein-Westfalen in der Nacht 7 bis 1 Grad. Morgen nach Nebelauflösung viel Sonne, in Nümbrecht bis 14 Grad, Detmold bis 15, Oberhausen bis 16 Grad. Die Zeit 23.03 Uhr. WDR, die Verkehrslage. Die A1 Osnabrück-Bremen ist zwischen Vechta und Kloppenburg wegen Brückenarbeiten bis 5 Uhr in beiden Richtungen gesperrt. Eine Umleitung ist eingerichtet. Die A2 Dortmund Richtung Hannover ist zwischen Bad Nenndorf und Wunstorf-Kohlenfeld nach einem Unfall gesperrt. Und die A40 Duisburg-Essen ist zwischen Mülheim-Winkhausen und Mülheim-Heißen in beiden Richtungen bis 5 Uhr gesperrt. Dort wird ein neues Brückenteil eingehoben.
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1: Die Nachrichten mit Magdalena Dietz. Guten Abend. US-Präsident Trump hat sich zum Krieg Russlands gegen die Ukraine geäußert. Demnach werden beide Seiten aufhören, gegenseitig Kraftwerke, Raffinerien und Infrastruktur zu zerstören. In der Ukraine zeigten sich Vertreter überrascht. Aus Moskau gab es bislang keine Bestätigung. Anne Schneider, WDR Washington.
2: Umso bemerkenswerter ist der Zeitpunkt. Erst vor 2 Tagen waren Gespräche zwischen Vertretern der USA, der Ukraine und europäischen Partnern in Miami vorzeitig beendet worden. Ein geplanter 2. Verhandlungstag fand nicht statt. Gründe dafür wurden bislang nicht genannt. Zudem gab es am Wochenende neue Spannungen zwischen Washington und Kiew. Trump hatte die ukrainischen Angriffe auf russische Raffinerien scharf kritisiert und die Ablösung Selenskys gefordert.
1: Nach einem schwierigen Rettungseinsatz bei einer Sportveranstaltung rund um Dortmund ist ein Läufer nun gestorben. Die Polizei hat dem WDR einen Bericht vom Veranstalter des sogenannten Mammutmarsches am Abend bestätigt. Josephine Uppel berichtet.
3: Der Mann war am Samstag auf der Strecke zusammengebrochen und musste wiederbelebt werden. Andere Läufer behinderten laut Feuerwehr den Rettungseinsatz. Sie sollen den Rettungskräften nur zögerlich Platz gemacht und teilweise versucht haben, trotz Absperrung weiterzulaufen. Der Mann wurde in ein Krankenhaus gebracht. Dort starb er nach Angaben der Polizei.
1: Und das ist auch noch wichtig. Nach einem geplanten Anschlag auf Polens Ministerpräsident Tusk hat die Polizei einen Verdächtigen festgenommen. Es handele sich um den Mann, der mit einem Attentat gedroht habe. Zum Tod einer jungen Frau in einem Steinbruch in Warstein im Sauerland gibt es neue Details. Demnach passierte der Unfall nicht, wie anfangs vermutet, beim Klettern. Stattdessen soll die Frau einen Bungee-Sprung versucht haben. Die neuen Agrar- und Verbraucherminister der Union haben sich gegen die geplante Zuckersteuer ausgesprochen. In einem Brief an Kanzler Merz heißt es, sie mache bestimmte Lebensmittel unnötigerweise teurer. Die Fans vom VfL Bochum haben sich im Stadion zurückgehalten. Auf der Osttribüne galt beim Spiel gegen Bielefeld ein Hüpfverbot auf einer Tribüne, weil die sonst zu sehr schwankt. Und so reagierten die Fans.
4: Hüpfen gehört dazu, ne? Wer nicht hüpft, der ist Borussia oder so, fehlt schon.
5: Ich war eigentlich überrascht, dass die alle durchgehalten haben. Ich habe gedacht, die eskalieren total und dann das Spiel abgebrochen, was auch immer, ne?
6: Dass jetzt die Fans dafür verantwortlich sind oder die Fans runter leiden müssen, dass man nicht hüpfen darf, sorgt bei mir nur für großes Unverständnis.
1: Und auch dem Spiel hat es womöglich nicht gut getan. Bochum verlor zu Hause das Zweitligaspiel gegen Bielefeld 0:1. Und das war WDR aktuell. Und das Wetter in NRW. Bei 7 bis 1 Grad bildet sich örtlich Nebel. Wenn der sich tagsüber verzogen hat, gibt's viel Sonne. In Monschau bis 14 Grad, in Velbert bis 15 und in Hagen bis 16. Es ist 0:03 Uhr.

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2: Die Nachrichten mit Magdalena Dietz. Guten Morgen. Zwischen Russland und der Ukraine gibt es angeblich eine Vereinbarung, nicht mehr den Energiesektor der jeweils anderen Kriegspartei anzugreifen. US-Präsident Trump verkündete auf seiner Plattform Truth Social eine sogenannte Energiewaffenruhe. Frank Wörner aus dem WDR-Aktuell-Team zu den Hintergründen.
3: Trump zufolge haben sowohl Russland als auch die Ukraine dieser Vereinbarung zugestimmt. Der ukrainische Präsident Zelensky war allerdings wohl überrascht davon. Er hat in einem Interview gesagt, dass er vor Trumps Ankündigung nichts davon wusste. Aber er unterstütze eine solche Vereinbarung, wenn Russland auch dazu bereit sei. Aus Moskau gibt es bisher noch keine Äußerung dazu. Allerdings muss man auch bedenken, dass Trump Mitte September schon mal mit einer ähnlichen Ankündigung vorgeprescht war. Danach gingen die gegenseitigen Angriffe auf Kraftwerke und Raffinerien aber weiter.
2: Die Houthi-Rebellen im Jemen, die vom Iran unterstützt werden, haben ihre Angriffe auf Saudi-Arabien ausgeweitet und erneut die Hauptstadt Riad sowie den Flughafen in Dammam attackiert. Am Samstag waren bei einem Angriff auf den Flughafen Riad 12 Menschen getötet und mehr als 300 verletzt worden. Die Lage in Saudi-Arabien hat auch Folgen für Unternehmen in NRW. Beim Steinehersteller Metten aus Overath zum Beispiel verschieben sich wichtige Projekte, sagt Firmeninhaber Michael Metten.
4: Wir haben dort das Projekt derzeit zementfreie Betonsteine, die Technologie dort zu implementieren, wie sie produziert werden. Das ist technisch hochanspruchsvoll. Wir haben alles vorbereitet. Wir bekommen im Moment nicht mal die Rohstoffe per Luftfracht dahin, weil einfach keine Flugzeuge gehen.
2: Und auch mehrere Beschäftigte des Unternehmens können nicht wie geplant im November nach Saudi-Arabien reisen. Und das haben wir auch im Blick. Die neuen Agrar- und Verbraucherminister der Union haben sich gegen die geplante Zuckersteuer ausgesprochen. In einem Brief an Kanzler Merz heißt es, sie mache den Kauf bestimmter Lebensmittel unnötigerweise teurer. Bei einem Busunglück im Westen der Türkei sind mindestens 11 Menschen ums Leben gekommen. Der Bus war auf der Autobahn bei Izmir mit einem LKW kollidiert und umgestürzt. Papst Leo muss operiert werden. Bei ihm ist ein Knoten in der Lunge entdeckt worden. Der Entertainer Helge Schneider ist jetzt Ehrenbürger seiner Heimatstadt Mülheim an der Ruhr. Die Auszeichnung wurde ihm am Abend verliehen.
5: Mich zieht es nach Mülheim, weil ich hier meine Zahnbürste, Zahnpasta, Kamm und so hinterlegt habe. Mülheim ist für mich schon seit der Geburt die Stadt meiner Träume gewesen.
2: Helge Schneider sei künstlerischer Botschafter von Mülheim, hieß es zur Begründung für die Auszeichnung zum Ehrenbürger. Und das war WDR aktuell. Der Blick aufs Wetter in Nordrhein-Westfalen. Bei 7 bis 1 Grad bildet sich örtlich Nebel oder Hochnebel. Tagsüber geht es dann lokal auch mit Nebel los. Ansonsten gibt es viel Sonne und es bleibt trocken. In Schleiden werden bis 14 Grad erwartet, in Menden bis 15 und in Aachen bis 18. Am Dienstag, also morgen, ist es oft grau und es regnet etwas. Die Sonne scheint nur wenig bei bis zu 19 Grad. Es ist 1.03 Uhr.
6: Und hier ist der Verkehrsservice in der ARD Nacht. Die A1 Osnabrück-Bremen ist ja zwischen Vechta und Kloppenburg wegen Brückenarbeiten gesperrt. Eine Umleitung ist eingerichtet. Die A1 Lübeck Richtung Hamburg ist zwischen dem Kreuz Hamburg-Ost und dem Dreieck Norderelbe auch gesperrt wegen Bauarbeiten bis ca. 5 Uhr nachher. Eine Umleitung ist eingerichtet, auch dort. Wir haben die A8 Salzburg Richtung München. Die Strecke ist zwischen Rohrdorf und Rosenheim gesperrt wegen Brückenarbeiten bis um 5. Die A9 Nürnberg Richtung München ist zwischen Hildpolstein und Greding nach einem Unfall gesperrt. Und die A23 Heide Richtung Hamburg ist zwischen Heide West und Heide Süd wegen Überflutung gesperrt. Außerdem die A40 Duisburg-Essen ist zwischen Mülheim-Winkhausen und Mülheim-Heißen wegen Brückenarbeiten in beiden Richtungen bis 5 Uhr gesperrt. Das waren die Verkehrsmeldungen. Wir wünschen Ihnen eine gute Fahrt.
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6: Schön, dass Sie sich von uns begleiten lassen. Wir halten Sie wach, wir halten Sie bei Laune. Sie hören die ARD-Hitnacht mit Romy Anders. Hi und willkommen bei uns.

0: Lionel Richie, Angel in der ARD-Hitnacht. Sie erreichen uns hier wie gewohnt per Mail oder aber Sie rufen ganz fix an. 0800 80 80 110. Hallo, wer ist denn dran?
1: Ja, hier ist Klaus aus Ratekau.
0: Hallo, hallo.
1: Ist immer ein tolles Programm. Und alles Gute bei bester Gesundheit.
0: Ach danke, Gesundheit ist das Allerwichtigste, klar. Wer ist noch dran? Die Romy hier, hallo.
2: Hier ist Anita aus Hannover. Mhm. Ich war letzte Nacht schon dabei und ich bin öfter dabei. Bloß ich habe mich noch nie getraut anzurufen. Und ich wünsche eine angenehme Nacht. Ich höre zu.
0: Ach, sehr
2: vielen
0: gut.
2: Dank. Tschüss.
0: Schön, danke Anita. Toll, dass Sie sich getraut haben.

Wir haben Sie jetzt in der ARD-Hitnacht gefragt, was haben Sie Schönes vor? Jetzt in der neuen Woche. ard-hitnacht@mdr.de. Norbert und Reinhold haben uns geschrieben. Wir sind noch in Dänemark, in Horsens, stehen mit dem Wohnmobil dieses Wochenende auf dem Campingplatz. Das Wochenende ist jetzt auch vorbei, wir haben ja schon Montag, ne? Und sie schreiben, es geht dann wieder zurück nach Deutschland. Wir haben aber noch eine Woche Urlaub und fahren ganz gemütlich zurück Richtung Karlsruhe. Alles Gute von Norbert und Reinhold. Cool, ihr beiden. Dann kommt gut an, habt eine schöne Rückreise und genießt vor allem noch eure Ferien.

1.30 Uhr, es ist 13:30. Der Verkehrsservice in der ARD Hitnacht. Die A1 Osnabrück-Bremen ist zwischen Vechta und Kloppenburg gesperrt wegen Brückenarbeiten. Eine Umleitung ist eingerichtet. A1 Lübeck Richtung Hamburg. Die Strecke ist zwischen dem Kreuz Hamburg-Ost und dem Dreieck Norderelbe wegen Bauarbeiten bis ca. 5 Uhr gesperrt. Auch dort gibt es eine Umleitung. Die A8 Salzburg Richtung München ist zwischen Rohrdorf und Rosenheim wegen Brückenarbeiten gesperrt bis um 5. Die A23 Heide Richtung Hamburg ist zwischen Heide West und Heide Süd wegen Überflutung gesperrt. Und die A40 Duisburg-Essen ist zwischen Mülheim-Winkhausen und Mülheim-Heißen wegen Brückenarbeiten in beiden Richtungen auch bis um 5 gesperrt. Das waren die Verkehrsmeldungen. Wir wünschen Ihnen eine gute Fahrt.

0: Liebe Nachtschwärmer und sehr geschätzte Frühaufsteher, euch geht es hoffentlich soweit gut. Sie sind alle Mann fit und munter. Vera aus Kaiserslautern schickt auch viele Nachtgrüße und sie wünscht eine gute neue Woche. Vera, danke schön fürs Schreiben, haben wir uns sehr, sehr gefreut. Wir grüßen Kaiserslautern und ja, sind auch froh und freuen uns, dass ihr da auch noch so wach seid und so aufmerksam uns lauscht. Hier ist auch noch jemand am Telefon an der 0800 80 80 110. Hallo.
1: Hallo, liebe Romy, da ist der Thomas aus Bad Mönchshofen.
0: Jo.
1: Ich wollte dir nur sagen, es ist so schön, dass du da bist. Da ist die Welt in Ordnung. Okay. Ich wünsche dir noch einen ganz schönen Abend, eine schöne Nacht. Tschüss, bis bald. Tschüss.
0: Tschüss. Eine schöne Nacht. Natürlich, auch Ihnen. Danke sehr. Und willkommen in der ARD-Nacht.

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1: Die Nachrichten mit Magdalena Dietz. Guten Morgen. US-Präsident Trump hat sich zum Krieg Russlands gegen die Ukraine geäußert. Demnach werden beide Seiten aufhören, gegenseitig Kraftwerke, Raffinerien und Infrastruktur zu zerstören. In der Ukraine zeigten sich Vertreter überrascht. Aus Moskau gab es bislang keine Bestätigung. Anne Schneider, WDR Washington.
2: Umso bemerkenswerter ist der Zeitpunkt. Erst vor 2 Tagen waren Gespräche zwischen Vertretern der USA, der Ukraine und europäischen Partnern in Miami vorzeitig beendet worden. Ein geplanter zweiter Verhandlungstag fand nicht statt. Gründe dafür wurden bislang nicht genannt. Zudem gab es am Wochenende neue Spannungen zwischen Washington und Kiew. Trump hatte die ukrainischen Angriffe auf russische Raffinerien scharf kritisiert und die Ablösung Selenskys gefordert.
1: In Polen ist nach Hinweisen auf einen möglichen